0: Die Gebühren für Studierende aus Drittstaaten sollen von derzeit rund 700 Euro auf zunächst 2.500 Euro im Semester angehoben werden, sagt Martina von Künsberg-Sarre, Wissenschaftssprecherin der NEOS.
1: International sind die Studiengebühren bei rund 10.000 Euro für Drittstaatsangehörige. Warum kommen so viele? Weil natürlich auch das Studieren in Österreich sehr, sehr günstig ist. Und ich glaube, es ist wichtig, dass auch diese Gruppe einen Beitrag leistet.
0: Das würde laut NEOS rund 100 Millionen Euro im Jahr einbringen. Ob sie sich damit durchsetzen können, ist das eine. Das zusätzliche Geld aber könnten die Hochschulen wohl gut gebrauchen. Wissenschaftsministerin Eva-Maria Holzleitner von der SPÖ hat zwar ein moderates Plus für das nächste Uni-Budget angekündigt, fixiert wird das aber erst im Oktober.
2: In Deutschland hat sich die Regierung grundsätzlich auf einen Spritpreisdeckel und einen neuerlichen Tankrabatt geeinigt. Dadurch sollen die Steuern auf Benzin und Diesel um faktisch 17 Cent gesenkt werden, diesmal von Oktober bis Jahresende. Ab dem neuen Jahr gilt dann der Spritpreisdeckel, Details sind hier aber noch offen. Beim Tennis-Davis-Cup-Duell zwischen Österreich und Belgien fällt heute ab 11 Uhr die Entscheidung, wer sich für das Finalturnier in Bologna mit den besten 8 Nationen der Welt qualifiziert. Christoph Ott, die Österreicher gehen durchaus optimistisch in Tag 2.
3: Nach dem gestrigen Sieg von Österreichs Nummer 1 Juri Rodionow und der Niederlage von Lukas Neumeier steht es gegen Belgien 1:1. Für Davis-Cup-Kapitän Jürgen Melzer eine gute Ausgangslage an Tag 2.
4: Ich glaube, dass wir uns in eine Position gebracht haben, wo wir den Länderkampf gewinnen können.
3: Zum Auftakt steht heute das Doppel am Programm. Dabei sieht Melzer das österreichische Doppel Lukas Miedler und Teamdebütant Neil Oberleitner in der Favoritenrolle. Von einem Fixpunkt kann man aber nicht sprechen, meint Doppelass Miedler.
5: Es wird darf, also die zwei Belgier, die wissen, wie man unter Druck spielt. Aber im Endeffekt ist es ein Tennismatch und wir müssen unsere gute Leistung bringen. Wir haben jetzt gut trainiert und dann hoffen wir einfach, dass wir es einfach am Platz bringen und dann vielleicht einen entscheidenden Punkt holen können.
3: Nach dem Doppel wird auf jeden Fall noch ein Einzel gespielt und wenn notwendig ein alles entscheidendes 5. Match, in dem dann der Sieger bestimmt wird.
2: Und jetzt zum Wetter und zur Siegefink.
6: Heute Nacht wird es auch in der Steiermark und in Unterkärnten bald überall trocken sein. Dann starten wir heute Samstag zunächst mit Nebel und Hochnebel, vor allem in den Alpen und im Süden Österreichs in den Vormittag. Bald aber wird es überall sonniger. Die Temperaturen erreichen 18 bis 26 Grad. Morgen am Sonntag nach Frühnebel mit Sonne spätsommerlich warm bei 20 bis 28 Grad. Am Nachmittag werden die Wolken von Tschechien her dichter. In der Nacht auf Montag zwischen dem Raum Kufstein und Eisenstadt regnerisch.
7: Und damit gleich weiter zum schnellsten Verkehrsservice Österreichs auf Ö3. Hello, hello zu euch in die Autos. Bei euch in Oberösterreich wird gearbeitet. Und zwar in Linz B1 Wiener Straße zwischen Ebelsberg und der Pichlinger Straße. Eine Sperre eben wegen Bauarbeiten. Noch bis Montag früh. Ausweichen ist am besten über die A7 möglich. Und auch im Burgenland wird gearbeitet. S31 Burgenland Schnellstraße zwischen Weppersdorf, St. Martin und Neutal. Deswegen eine Sperre in beiden Richtungen. Das Ganze dauert noch bis Sonntag Mitternacht. Dort werdet ihr über die B50 umgeleitet. Ansonsten läuft's aber. Also eine gute Fahrt euch.
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7: Und natürlich mit der besten Musik zum Wachbleiben. Gleich gibt's ein paar gute Beats von den Lost Frequencies. Da freue ich mich drauf. Pizzeria und Jaus sind passend zum Aufsteuern auch mit dabei. Und das ist die ganz neue von Olivia Rodrigo, Drop Dead.

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0: Der Song Freie Fahrt und einfach mitviben. So muss Freitagnacht auf E3. Ja, und genau so geht's da jetzt auch weiter bei uns. Beats, 80er, Aktuelles. Ich habe alles mit dabei. Natürlich auch die 2000er. One Republic geht doch sowieso immer, oder?
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0: Ich schaue jetzt gerade auf die Uhr. 2.22 Uhr. Ja, in guten, sagen wir mal, 10 Stunden, da ist es wieder soweit.
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0: Bölbölkerner. Es wird so wieder aufgesteirert. Dirndl, Lederhosen, Schublattler, Zirbenpolster und natürlich ganz, ganz viel Blasmusik. Morgen ist das große Aufsteirern in Graz. Ich habe mir gerade kurz die Homepage angeschaut und der erste Satz, den ich da gelesen habe, der trifft's perfekt. Das Festival für steirische Lebensfreude. Einfach magisch und das sage ich nicht nur als Steirer.

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2: Halb drei ist es gleich. Hier ist Ö3 mit dem schnellsten Verkehrsservice Österreichs. Und grundsätzlich, da läuft's, nur in Oberösterreich wird gearbeitet. Und zwar Linz B1 Wiener Straße zwischen Ebelsberg und der Pichlinger Straße. Eine Sperre wegen Bauarbeiten noch bis Montag früh. Ausweichen ist da für euch am besten über die A7 möglich. Und dann noch Burgenland, S31 Burgenland-Schnellstraße zwischen Weppersdorf, St. Martin und Neutal. Eine Sperre in beiden Richtungen, auch wegen Bauarbeiten. Das Ganze dauert noch bis Sonntag Mitternacht. Dort werdet ihr über die B50 umgeleitet. Eine gute Fahrt euch.
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Also mathematisch ist das jetzt nicht ganz richtig, aber nach den 90ern ist vor den 80ern. 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
1: Am Mikrofon Nina Walli, es ist 3 Uhr. Angesichts der hohen Spritpreise fordert die Taxibranche in Wien Unterstützung, denn den Preisanstieg an der Zapfsäule können sie wegen des gebundenen Taxitarifs nicht an die Fahrgäste weitergeben, berichtet Daniel Amhauser.
2: Die Spritpreise jagen von einem Hoch zum nächsten, eine schwierige Situation, so Ekim Günültasch von der Wiener Wirtschaftskammer.
3: Es ist natürlich für uns einer der wichtigsten Arbeitsmaterialien, unser Sprit. Also wir haben das Auto da, wir brauchen einen Sprit, dann unsere Fahrgäste. Wenn da einer davon fehlt, können wir nicht wirtschaften.
2: Die Fahrerinnen und Fahrer müssen den teuren Sprit tanken, die Tarife für Fahrgäste dürfen sie jedoch nicht erhöhen.
3: Und wir sind laut dem Wiener Taxitarif gebunden, ist eine Verordnung der Stadt Wien, können darüber hinaus unsere Fahrpreise nicht selber entscheiden oder irgendwie sich gegen die wirtschaftliche Krise auch anpassen. Das ist bei uns das Problem.
2: Deshalb fordert die Taxi-Innung der WKW erneut die Aufhebung der Mineralölsteuer für Unternehmen und eine schnelle Anpassung der Wiener Tarife.
1: In Graz startet heute wieder das Aufsteirern. Das Festival für steirische Volkskultur feiert heuer sein 25-jähriges Jubiläum, Anke Mandl.
4: Musik, Tanz, Handwerk und steirische Tradition, das gibt es von Samstag bis Sonntag an mehreren Plätzen in der Grazer Innenstadt. Dazu kommen zahlreiche Stände mit steirischem Essen und Getränken. Heuer wird erstmals auch die Herrengasse an beiden Tagen komplett bespielt. Neu ist auch die eigene Aufsteirern-App. Dort gibt es das Programm, einen Lageplan und aktuelle Infos. Gestartet ist das Aufsteirern vor 25 Jahren mit rund 40.000 Gästen. Heute gilt es als das größte Volkskulturfestival Österreichs. Im vergangenen Jahr sind rund 200.000 Menschen gekommen, so viele wie noch nie. Auch heuer rechnen die Veranstalter mit großem Andrang. Der Eintritt ist an beiden Tagen frei.
1: Eine Drohne hat den Kühlturm eines Reaktors des russischen Atomkraftwerks Kursk getroffen. Das AKW sei geringfügig beschädigt worden, heißt es vom Betreiber. Es sei aber kein Feuer ausgebrochen. Der Betrieb laufe unverändert weiter, so die Internationale Atomenergiebehörde in Wien. Und US-Präsident Donald Trump verbietet CNN ab sofort den Zugang zum Weißen Haus. Auch der Nachrichtensender MS Now sowie das Newsportal Politico haben Hausverbot, schreibt Trump auf Truth Social. Er wirft allen drei Medien vor, Falschnachrichten zu verbreiten. Und jetzt zum Wetter und zu Sigi Fink.
5: Heute Samstag gibt es zunächst einiges an Nebel und Hochnebel, vor allem in Tirol, im südlichen Salzburger Land, in Kärnten und in der Obersteiermark. Bald setzt sich aber überall die Sonne durch. Größere Haufenwolken entstehen zwischen den Radstädter Tauern und der Choralpe und hier sind vereinzelt auch Regentropfen möglich. Die Temperaturen steigen auf 18 bis 26 Grad. Am Sonntag noch wärmer bei bis zu 28 Grad. Nach Frühnebel wird es sonnig. Am Nachmittag werden die Wolken im Norden Österreichs dichter.
6: Okay. Hier ist Ö3 mit dem schnellsten Verkehrsservice Österreichs und wir sind bei euch in Oberösterreich. Dort wird gearbeitet und zwar in Linz. B1 Wiener Straße zwischen Ebelsberg und der Pichlinger Straße. Eine Sperre eben wegen Bauarbeiten noch bis Montag früh. Ausweichen ist am besten möglich über die A7. Und auch im Burgenland wird gearbeitet. S31 Burgenland Schnellstraße zwischen Weppersdorf, St. Martin und Neutal. Deswegen eine Sperre in beiden Richtungen. Das Ganze dauert noch bis Sonntag Mitternacht. Ihr werdet dort über die B50 umgeleitet. Ansonsten läuft's aber also ab in die 80s.
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6: Die ganze Nacht freue ich mich schon auf diese Stunde, das wird so, so gut. Passend zum Wochenende ist Falco mit Nie mehr Schule mit dabei. Eric Carmen, Bananarama, Nick Kershaw und Roxette sind auch mit am Start. Boah, was ein Line-Up. Aber den Start in diese ganze Stunde nur 80er, der gehört dem Mann, der mit Hemd und feinem Outfit jede Bühne rocken kann. Vor allem mit dem Song. Phil Collins eröffnet die ganze Stunde nur 80s.

0: aus der Schule geht's ab auf die Straßen. Es ist ganz genau 3:30 Uhr, hier ist Ö3 mit dem schnellsten Verkehrsservice Österreichs und wir sind bei euch in Oberösterreich, dort wird gearbeitet. Und zwar in Linz, B1 Wiener Straße zwischen Ebelsberg und Pichlinger Straße, eine Sperre wegen Bauarbeiten noch bis Montag früh. Ausweichen ist am besten möglich über die A7. Und auch im Burgenland wird gearbeitet, S31 Burgenland Schnellstraße zwischen Weppersdorf, St. Martin und Neutal, deswegen eine Sperre in beiden Richtungen. Das Ganze dauert noch bis Sonntag Mitternacht, ihr werdet dort über die B50 umgeleitet. Ansonsten läuft's aber, also ab in die 80er.
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0: Ja, gerade war Halbzeit, jetzt machen wir weiter mit Halbzeit Nummer 2. Unser Line-Up, das hat quasi nur Headliner mit dabei. Aha, Yasu, Billy Idol, Edelweiss, der Boss Bruce Springsteen und Matt Bianco, die gibt's alle gleich nach Survivor und Burning Heart. Also wenn ihr die 80er feiert, dann seid's halt genau richtig bei uns auf Ö3.

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1: Am Mikrofon Nina Walli, es ist 4 Uhr. Nach dem organisatorischen Fiasko beim Beat Patrol Festival Anfang September in Wien ermittelt jetzt die Finanzpolizei gegen die Firma der Veranstalterin. Madeleine Krohmann berichtet.
2: Nicht bezahlte Rechnungen, fehlende Organisation, der Ärger bei Lieferanten und Technikern ist groß. Auch bei Techno-DJ Anna Ulrich.
3: So was habe ich noch nie erlebt, dass einfach wochenlang oder tagelang nicht geantwortet wird. Und dann habe ich eben mitbekommen, dass es nicht mal Klos auf dem Festival gibt. Und das war für mich ganz klar, also ich möchte nicht mit so einem unprofessionellen Veranstalter zusammenarbeiten.
2: Die Vorkommnisse werden aktuell aufgearbeitet, heißt es. Das Beat Patrol Festival gibt es bereits seit mehr als 10 Jahren. Die Veranstaltungsfirmen dahinter wechseln regelmäßig. Sie sind früher oder später insolvent. Involviert ist Recherchen der ZIB 2 zufolge fast immer derselbe Mann. Auch heuer war er im Hintergrund tätig. Die Staatsanwaltschaft St. Pölten ermittelt gegen ihn wegen Finanzstrafdelikten. Eine Anfrage zu diesen Vorwürfen bleibt bis Redaktionsschluss unbeantwortet.
1: US-Präsident Donald Trump verkündet eine Einigung mit Dänemark über die Zukunft der autonomen dänischen Insel Grönland. Demnach habe Washington die dauerhafte Kontrolle über die Sicherheit der Insel, so Trump auf Truth Social. Dänemark und Grönland bestätigen das Abkommen, das voraussichtlich nächste Woche im Rahmen der UNO-Generalversammlung unterzeichnet werden soll. In München startet zu Mittag das mittlerweile 191. Oktoberfest unter erhöhten Sicherheitsvorkehrungen, insbesondere bei der Drohnenabwehr. Ein Maß Bier kostet heuer bis zu 16 Euro. 6 Millionen Besucherinnen und Besucher werden erwartet. Und in der Fußball-Bundesliga übernimmt Rapid mit einem 3:0 Heimsieg gegen WSG Tirol vorläufig die Tabellenführung, Martin Lang.
4: Mit dem 6. Sieg im 7. Ligaspiel ist Rapid durch das 3:0 zu Hause gegen die Tiroler wie im Vorjahr im Spitzenbereich der Tabelle. Rapid-Stürmer Ercan Kara.
5: Also das hat zu bedeuten, dass wir gerade einen guten Lauf haben, dass wir auch richtig gut Fußball spielen, dass es Spaß macht hier zu spielen. Jetzt haben wir die Länderspielpause, jetzt heißt weiter arbeiten.
4: 3 Punkte ist Rapid vor dem LASK, der morgen in Hartberg spielt. Und das Match in Hütteldorf bietet auch die erste Schiedsrichterdurchsage nach Videobeweis. Aber es gibt keinen Handelfmeter für Rapid. Das beeindruckt auch Tirol-Trainer Semlitz.
6: Als Harald Lechner sie dann hinzustellen in einem Stadion, wo 18.000 dann erwarten, es ist ein Elfmeterpfiff und dann diese Entscheidung, kein Elfmeter, zeigt von Größe.
4: Heute ab 17 Uhr Vorarlberg-Derby, Austria-Lustenau gegen Altach und ab 19.30 Uhr GRK gegen die Wiener Austria.
1: Und jetzt zum Wetter und zu Siegefink.
7: Heute Nacht wird es auch in der Steiermark und in Unterkärnten bald überall trocken sein. Dann starten wir heute Samstag zunächst mit Nebel und Hochnebel, vor allem in den Alpen und im Süden Österreichs in den Vormittag. Bald aber wird es überall sonniger. Die Temperaturen erreichen 18 bis 26 Grad. Morgen am Sonntag nach Frühnebel mit Sonne spätsommerlich warm bei 20 bis 28 Grad. Am Nachmittag werden die Wolken von Tschechien her dichter. In der Nacht auf Montag zwischen dem Raum Kufstein und Eisenstadt regnerisch.
8: Alright. Hier ist Ö3 mit dem schnellsten Verkehrsservice Österreichs und wir sind in Oberösterreich. Dort wird gearbeitet und zwar in Linz B1 Wiener Straße zwischen Ebelsberg und Pichinger Straße. Eine Sperre eben wegen Bauarbeiten noch bis Montag früh. Ausweichen ist am besten möglich über die A7. Und auch im Burgenland wird gearbeitet. S31 Burgenland Schnellstraße zwischen Weppersdorf, St. Martin und Neutal. Deswegen eine Sperre in beiden Richtungen. Das Ganze dauert noch bis Sonntag Mitternacht. Ihr werdet dort über die B50 umgeleitet. Ansonsten, da läuft's aber. Also machen wir gleich weiter.
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8: Ja, guten Morgen, gute Nacht oder irgendwas dazwischen. Um die Uhrzeit, da ist wirklich alles mit dabei. Übrigens auch bei der Musik, gleich die Volkshilfe oder auch Cyril. Und das sind Tampa City mit Self-Aware. Cooler Retro-Sound, aber ganz neu.

Hey, gute Beats und die Tasse Kaffee am Morgen vertreiben Kummer und Sorgen oder so. 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Guten Morgen, da ist der Elias. Cool, dass ihr jetzt schon oder eben auch noch mit mir wach seid. Gleich gibt's die ganz, ganz neue von Ray Dalton. Aber davor. Ja, das gibt mir irgendwie so ein bisschen Horrorfilm-Vibes. Wisst ihr, was ich meine? Evanescence. Musikalisch, ja, doch eher die kalte Dusche um die Uhrzeit.

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0: Whatever it takes. Ja, was auch immer es braucht, um jetzt schon in die Gänge zu kommen, vielleicht ja den.
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0: Applaus auch für euch, dass ihr jetzt schon oder auch noch wach seid. Da ist die Ö3-Hitnacht und die Sportis, die kommen gleich nach Kremi Fischer.
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0: Applaus, Applaus. Ihr seid jetzt schon wach. Hier ist Ö3 mit dem schnellsten Verkehrsservice Österreichs um ganz genau 16:30 und wir starten in Oberösterreich, dort wird gearbeitet. Und zwar in Linz B1 Wiener Straße zwischen Ebelsberg und der Pichlinger Straße. Eine Sperre eben wegen Bauarbeiten noch bis Montag früh. Ausweichen ist da am besten über die A7 möglich. Und auch im Burgenland wird gearbeitet, S31 Burgenland Schnellstraße zwischen Weppersdorf St. Martin und Neutal. Deswegen eine Sperre in beiden Richtungen. Das Ganze dauert noch bis Sonntag Mitternacht. Ihr werdet dort über die B50 umgeleitet.
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Also diese großen Namen, die Künstler, die kennen wir ja sowieso immer alle. Aber die Leute im Hintergrund, die oft Tage und Woche an diesen Texten tüfteln, die kennt keiner. Bis jetzt kennt sie keiner. Flynn, also mit Y geschrieben. Er ist ein Singer und Songwriter aus Irland, hat auch schon einige Songs im Hintergrund geschrieben. Den zum Beispiel. Bad Memories. 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Oder auch den. I'm chasing paradise with you. Ja, mit Kygo und One Republic, so, so cool. Aber jetzt ist es soweit, jetzt ist er selber der Star. Boy Loco heißt eine kleine Two-Man-Band. Er, also Flynn und sein Produzent. Und das ist ihr neuer Song, Praised You. Super lässig geworden. Und jetzt steht er im Vordergrund.

0: Ja, alle und auf geht's in den Samstag. Guten Morgen, da ist die Ö3-Hit nach 10 vor 5 haben wir's auf einen Samstag. Das hat echt Potenzial für die kuriosesten Begegnungen überhaupt. Die einen sind am Weg in den Frühdienst, die anderen sind schon laufen vielleicht, manche am Heimweg vom Fortgehen, soll es auch geben. Es gibt einfach nichts, was es nicht gibt. Und genau das macht es irgendwie so cool. Ja, warum seid ihr schon wach? 0800 600 600. Gern WhatsApp-Sprachnachricht oder einfach oldschool anrufen. Was euch besser taugt.
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0: Guten Morgen am Wochenende. Hier ist Ö3 und gemeinsam starten wir rein in diesen sehr, sehr frühen Samstag. The one and only Taylor Swift oder auch Bill Samba von Shakira ist da gleich mit dabei. Davor noch Zanina Wally. Es ist ganz genau 5 Uhr.
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2: Geht es nach den Neos, sollen die Studiengebühren erhöht werden. Damit soll die durchschnittliche Studienzeit verkürzt werden, berichtet für Ö3 Viktoria Waldhäusl.
3: Die Neos wollen die Studiengebühren von derzeit etwa 360 Euro pro Semester auf etwa 700 Euro erhöhen. Und die Gebühren für Studierende aus Drittstaaten sollen von derzeit rund 700 Euro auf zunächst 2500 Euro im Semester angehoben werden, sagt Martina von Künsberg-Sarre, Wissenschaftssprecherin der Neos.
4: International sind die Studiengebühren bei rund 10.000 Euro für Drittstaatsangehörige. Warum kommen so viele? Weil natürlich auch das Studieren in Österreich sehr, sehr günstig ist. Und ich glaube, es ist wichtig, dass auch diese Gruppe einen Beitrag leistet.
3: Das würde laut Neos rund 100 Millionen Euro im Jahr einbringen. Ob sie sich damit durchsetzen können, ist das eine. Das zusätzliche Geld aber könnten die Hochschulen wohl gut gebrauchen. Wissenschaftsministerin Eva-Maria Holzleitner von der SPÖ hat zwar ein moderates Plus für das nächste Uni-Budget angekündigt, fixiert wird das aber erst im Oktober.
2: Wegen der hohen Spritpreise fordert die Taxibranche in Wien jetzt Unterstützung. Es braucht eine Befreiung von der Mineralölsteuer sowie eine Anpassung des Taxitarifs, heißt es. Denn der Preisanstieg an der Zapfsäule könne man wegen des gebundenen Tarifs nicht an die Fahrgäste weitergeben, so die Branche. US-Präsident Donald Trump verbietet CNN ab sofort den Zugang zum Weißen Haus. Auf Truth Social verkündet Trump außerdem, dass auch der Nachrichtensender MS Now sowie das Newsportal Politico Hausverbot haben. Aus Washington Ö3-Korrespondent Christoph Kohl.
5: CNN hat in der Nacht weiterhin wie gewohnt vom Gelände des Weißen Hauses berichtet, wie weitreichend das Hausverbot ist und wann es tatsächlich umgesetzt werden soll. Das war auch Stunden, nachdem Donald Trump meinte, es würde sofort in Kraft treten, vollkommen unklar.
6: So we don't really have any clarity now on what happens next.
5: Sagt CNN White House Reporterin Kristen Holmes. Der Sender bereitet jedenfalls mögliche Klagen gegen Donald Trumps Zugangsverbot vor, da es nach Ansicht CNNs gegen die Verfassung verstoße.
7: The lawyers will be getting involved very quickly.
5: Der US-Präsident begründet das Hausverbot von CNN, MS Now und der Nachrichtenplattform Politico mit dem üblichen Vorwurf, dass die Medien Fake News verbreiten würden.
2: Beim Tennis-Davis-Cup-Duell zwischen Österreich und Belgien fällt heute ab 11 Uhr die Entscheidung, wer sich für das Finalturnier in Bologna mit den besten 8 Nationen der Welt qualifiziert. Ötra-Rapporter Christoph Ott, die Österreicher gehen durchaus optimistisch in Tag 2.
8: Nach dem gestrigen Sieg von Österreichs Nummer 1 Juri Rodionow und der Niederlage von Lukas Neumeier steht es gegen Belgien 1:1. Für Davis-Cup-Kapitän Jürgen Melzer eine gute Ausgangslage an Tag 2.
9: Ich glaube, dass wir uns in eine Position gebracht haben, wo wir den Länderkampf gewinnen können.
8: Zum Auftakt steht heute das Doppel am Programm. Dabei sieht Melzer das österreichische Doppel Lukas Midler und Teamdebütant Neil Oberleitner in der Favoritenrolle. Von einem Fixpunkt kann man aber nicht sprechen, mein Doppel aus Midler.
10: Es wird tough, also die zwei Belgier, die wissen, wie man unter Druck spielt. Aber im Endeffekt ist es ein Tennismatch und wir müssen unsere gute Leistung bringen. Wir haben jetzt gut trainiert und dann hoffen wir einfach, dass wir es einfach am Platz bringen und dann vielleicht einen entscheidenden Punkt holen können.
8: Nach dem Doppel wird auf jeden Fall noch ein Einzel gespielt und wenn notwendig ein alles entscheidendes 5. Match, in dem dann der Sieger bestimmt wird.
2: Und jetzt zu Siegefink.
11: Heute Samstag gibt es zunächst einiges an Nebel und Hochnebel, vor allem in Tirol, im südlichen Salzburger Land, in Kärnten und in der Obersteiermark. Bald setzt sich aber überall die Sonne durch. Größere Haufenwolken entstehen zwischen den Radstädter Tauern und der Choralpe und hier sind vereinzelt auch Regentropfen möglich. Die Temperaturen steigen auf 18 bis 26 Grad. Am Sonntag noch wärmer bei bis zu 28 Grad. Nach Frühnebel wird es sonnig. Am Nachmittag werden die Wolken im Norden Österreichs dichter.
0: Okay, danke dir, Sigi. Hier ist Ö3 mit dem schnellsten Verkehrsservice Österreichs und grundsätzlich, da läuft es an diesem sehr frühen Samstag, aber es wird gearbeitet. Und zwar in Oberösterreich, in Linz B1 Wiener Straße zwischen Ebelsberg und der Pichlinger Straße. Eine Sperre noch bis Montag früh. Ausweichen ist am besten über die A7 möglich. Und auch im Burgenland wird gearbeitet. S31 Burgenland Schnellstraße zwischen Weppersdorf und St. Martin. Weppersdorf, St. Martin und Neutal. Deswegen eine Sperre in beiden Richtungen. Das Ganze dauert noch bis Sonntag Mitternacht. Ihr werdet dort über die B50 umgeleitet. Gute Fahrt.
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0: Ja, guten Morgen an diesem Samstag. Cha-cha-cha beim Zähneputzen, Samba beim Müsli umrühren. Whatever it might be, Shakira geht immer.

0: Eine wütende Katy Perry zum Wachwerden, ja, hat was. Wach ist man danach fix. Guten Morgen an diesem Samstag, 0800 600 600. Da hat sich gerade vor der Stefan gemeldet. Du bist noch wach.
1: Hallo, ich bin der Stefan von der Feuerwehr Wettendorf. Und wir haben heute beim Kuppel Cup in Neumannersdorf den zweiten Rock gemacht.
0: Ja, super cool. Was ist denn der Kuppel Cup genau?
1: Der Kuppel Cup, da kuppelt man mit der Feuerwehr ein Löschhockey, aber nur bis zum Angetaugt.
0: Okay, und wer da am schnellsten ist, der kriegt dann den Gewinn.
1: Genau.
0: Ja, cool, ja. Und jetzt, was wünscht ihr dafür, dass ihr Zweiter geworden seid?
1: Na, wir wünschen uns jetzt ein Hoch auf uns von Andreas Vorani.
0: Na, dann machen wir das. Ein Hoch auf euch, Zweiter beim Langmannersdorfer Kuppelcup. Und bis jetzt gefeiert, den habt ihr euch verdient.

0: Eine Ö3-Hitnacht ohne Taylor Swift, das wäre irgendwie ein bisschen wie Aufstehen ohne Kaffee um die Uhrzeit. Guten Morgen am Samstag gemeinsam. Starten wir rein ins neue Tagerl, gleich mit Mr. Spielberg.
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0: Genau das brauchen wir zum Wachwerden. Julien Le Play gibt's gleich nach Topic und Becky G. Bill House.

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0: vom Mr. Spielberg geht's ab auf die Straßen. Es ist ganz genau 5:30. Hier ist Ö3 mit dem schnellsten Verkehrsservice Österreichs und im Burgenland ist die S31 gesperrt, Kerstin.
1: Auf der S31 haben wir zwar am einen die Sperre zwischen Weppersdorf und Neutal in beiden Richtungen wegen Bauarbeiten. Da gibt es eine Umleitung über die Ö50. Und dann ein Stückel weiter zwischen Neutal und Oberbullendorf ist gerade ein Unfall passiert. Die Sperre wird da circa eine Stunde dauern. Auch da ist es am besten über die Ö50 ausweichen. Das heißt, im Moment ist die S31 zwischen Weppersdorf und Oberbullendorf in beiden Richtungen gesperrt.
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Kennt ihr diese Freunde, die sich ewig nicht melden und dann auf einmal aus dem Nichts kommt wieder was? Ungefähr so ist es mit James Blunt. Es war ja jetzt wirklich ewig ruhig. 3 Jahre ist es her seit dem letzten Album. 13 neue Songs und ein neues Album kommen jetzt aber. Im November ist es soweit. Und einen von diesen neuen Songs, den haben wir jetzt quasi als kleinen Gruß aus der Küche schon vorher bekommen. Tastes Like Summer heißt er. Und er ist wirklich unglaublich cool geworden. Hören wir rein gemeinsam. James Blunt, neuer Song. Hey.

Jason Derulo. Ist doch wirklich ganz nett, wenn sich jemand vor jedem Song vorstellt. Jason Derulo. Jason Derulo. Jason Derulo. Ja, servus. Jetzt übernimmt aber gleich Fabian Kotschmer mit der Ö3 Wecker Weekend Edition. Der stellt sich jetzt sicher auch noch einmal gleich vor. Von der Hitnacht war es das für heute. Davor gibt's jetzt aber noch gleich The Kid LAROI und Justin Bieber. Und der ist sowieso super entspannt zum Aufwachen. Mel C, First Day of My Life.

0: am Samstag. Grid 3 hier, die Wecker Weekend Edition startet gleich mit eurer Musik in eurem Hitradio. Da haben wir die All-American Rejects und auch Nico Santos. Davor geht's zu Elisa Penzelmeier. Es ist 6 Uhr.
1: Schönen guten Morgen.
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1: Nach dem Fiasko beim Beat Patrol Festival Anfang September in Wien ermittelt jetzt die Finanzpolizei gegen die Firma der Veranstalterin. Das Festival hat etwa wegen fehlender WCs mit 7-stündiger Verspätung gestartet. Ö3-Reporterin Madeleine Krohmann berichtet.
3: Nicht bezahlte Rechnungen, fehlende Organisation, der Ärger bei Lieferanten und Technikern ist groß. Auch bei Techno-DJ Anna Ulrich.
4: Sowas habe ich noch nie erlebt, dass einfach wochenlang oder tagelang nicht geantwortet wird. Und dann habe ich eben mitbekommen, dass es nicht mal Klos auf dem Festival gibt. Und das war für mich ganz klar. Also ich möchte nicht mit so einem unprofessionellen Veranstalter zusammenarbeiten.
3: Die Vorkommnisse werden aktuell aufgearbeitet, heißt es. Das Beat Patrol Festival gibt es bereits seit mehr als 10 Jahren. Die Veranstaltungsfirmen dahinter wechseln regelmäßig. Sie sind früher oder später insolvent. Involviert ist Recherchen der ZIB 2 zufolge fast immer derselbe Mann. Auch heuer war er im Hintergrund tätig. Die Staatsanwaltschaft St. Pölten ermittelt gegen ihn wegen Finanzstrafdelikten. Eine Anfrage zu diesen Vorwürfen bleibt bis Redaktionsschluss unbeantwortet.
1: Die Bundesregierung hat gestern den Entwurf für ein Klimagesetz in Begutachtung geschickt. Darin enthalten ein Bekenntnis, aber keine Verpflichtung für Klimaneutralität bis 2040. Klimaschutzminister Norbert Totschnig von der ÖVP verteidigt das in der ZIB 2 und sagt, es sei nicht nur eine reine Willensbekundung.
5: Also aus meiner Sicht ist es weit mehr, weil wir ja im Ministerrat einen Fahrplan beschließen mit konkreten Maßnahmen, immer im Hinblick auf eine Klimaneutralität 2040. Natürlich wird man schauen, was sind die budgetären Möglichkeiten, wie ist die wirtschaftliche Entwicklung, was bedeutet das für den Arbeitsmarkt. Wir wollen am Ende eines erreichen, nämlich dass die Enkel, Kinder sagen, damals hat man sich für einen Weg entschieden, der Wohlstand gesichert hat, aber auch die natürlichen Lebensgrundlagen erhalten hat.
1: Südkorea will die USA bei der Sicherung der Straße von Hormuz unterstützen. Man wolle einen wesentlichen Beitrag leisten, dass Schiffe wieder sicher durch die Straße von Hormuz fahren können, teilt das Außenministerium in Seoul mit nach einem Treffen mit US-Außenminister Marco Rubio. In der Fußball-Bundesliga übernimmt Rapid mit einem 3:0 Heimsieg gegen WSG Tirol vorläufig die Tabellenführung. Ö3-Reporter Martin Lang.
6: Mit dem 6. Sieg im 7. Ligaspiel ist Rapid durch das 3:0 zu Hause gegen die Tiroler wie im Vorjahr im Spitzenbereich der Tabelle. Rapid-Stürmer Ercan Kara.
7: Also das hat zu bedeuten, dass wir gerade einen guten Lauf haben, dass wir auch richtig gut Fußball spielen, dass es Spaß macht hier zu spielen. Jetzt haben wir die Länderspielpause, jetzt heißt weiter arbeiten.
6: 3 Punkte ist Rapid vor dem LASK, der morgen in Hartberg spielt. Und das Match in Hütteldorf bietet auch die erste Schiedsrichterdurchsage nach Videobeweis. Aber es gibt keinen Handelfmeter für Rapid. Das beeindruckt auch Tirol-Trainer Semmel.
8: Als Harald Lechner sie dann hinzustellen in einem Stadion, wo 18.000 dann erwarten, es ist ein Elfmeterpfiff und dann diese Entscheidung, kein Elfmeter, zeigt von Größe.
6: Heute ab 17 Uhr Vorarlberg-Derby, Austria-Lustenau gegen Altach und ab 19.30 Uhr GRK gegen die Wiener Austria.
1: Und jetzt zu Thomas Worsthal.
9: Das Ö3-Wetter. Ein freundliches, oft sonniges Wochenende wird das. Und tagsüber wird es an beiden Tagen warm. Allerdings jetzt in der Früh noch ziemlich frisch. 10 Grad nur in Innsbruck, Salzburg und Linz. 15 in Wien, Graz und Klagenfurt. Der leichte Regen, wie momentan noch im Bereich Mürztal und Semmering, der ist bald vorbei. Noch am Vormittag lockern Wolken und Nebel auf. Und dann gibt es überall in Österreich zumindest ein paar sonnige Stunden. Und warm wird es heute. 20 bis 26 Grad am Nachmittag. Wer auf die Berge jetzt aufbricht, in 2000 Meter hat es zum Mittag zwischen 8 Grad auf der Rax und 13 in den Ötztaler Alpen.
0: Es ist momentan nicht nur frisch, sondern auch schon was los auf Österreichs Straßen. Guten Morgen, der schnellste Verkehrsservice Österreichs hier auf Ö3. Kerstin, es gibt Baustellen und Unfälle.
10: Im mittleren Burgenland gibt es eine Baustelle auf der S31 und deshalb ist die S31 zwischen Weppersdorf und Neutal in beiden Richtungen gesperrt. Das dauert noch bis am Sonntag um Mitternacht. Und dann ein Stück weiter ist die S31 zwischen Neutal und Oberpullendorf aktuell wegen der Arbeiten nach einem Unfall gesperrt. Das dauert voraussichtlich noch circa eine halbe Stunde. Und weil das quasi ein Bereich ist zwischen Weppersdorf und Oberpullendorf, diese Sperre, wird der Verkehr da über die B50 umgeleitet. Und eine Sperre gibt es auch in der Steiermark auf der B65 zwischen Brodersdorf und Wilfersdorf. Da gibt es einen Unfall, da wird der Verkehr lokal umgeleitet. Sonst läuft es auf den Hauptverbindungen sehr gut.
0: Gute Fahrt. Okay, danke. Ist euch schon mal aufgefallen, dass man nur es Herbstl sagt? Mhm. Also nicht es sommert, es kann auch nicht wintern. Es frühlingt schon gar nicht. Es Herbstl, aber es ist momentan, es ist jetzt das schöne Herbstwetter doch dieses Wochenende.
11: Es herbstelt und am Nachmittag sommelt es ein bisschen.
0: Die letzten Züge vom Sommer kommen auch noch, die nutzt man natürlich aus. Und jetzt einfach einmal zum Wachwerden ein bisschen was von Martin Garrix und Ed Sheeran.
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0: Morgen der Ötlerwecker Weekend Edition. Es ist 6:11. Kann mir irgendwer erklären, warum er bitte eine Hygienestudie macht?
1: Damit man weiß, wie grauslich wir sind.
0: Ja, aber ist das wirklich der Sinn der Sache?
1: Ja, da freut man sich, dass die anderen vielleicht noch ein bisschen grauslicher sind als man selber.
0: Nein, ich habe immer das Gefühl, auch nach diesen Studien müssen vor allem wir Männer uns vielleicht erklären.
1: Wahrscheinlich zu Recht.
0: Ja, das finde ich auch lustig in unserem Ötlerwecker-Podcast Off Records, auch bei Sandra König und Tom Walik habe ich das Gefühl, dass sich der Tom eher erklären musste.
2: Nur 78%, und ich sage jetzt wirklich nur 78%, ziehen jeden Tag frische Unterwäsche an und 70% greifen täglich zu frischen Socken. Wie kann das sein, dass 22% der Österreicher die alte Unterhose wieder anziehen?
3: Nein, du siehst es ganz falsch. Die haben entweder so eine Art Wochenhose oder haben die einfach an immer noch. Die ziehen sie ja nicht aus. Du sagst, wieso ziehen sie keine frische an? Die haben ja die an. Die brauchen sie nicht.
2: Was soll eine Wochenhose sein?
3: Naja, wenn man sagt, man entscheidet sich für eine Wochenhose.
2: Hast du eine Wochenhose?
3: Natürlich nicht, aber ich sag, es gibt wahrscheinlich Dinge, die wir alle nicht glauben. Die wird es geben.
0: Ja, irgendwie ein Freund. Merkst du dir allein, dass er das Wort Wochenhose kennt? Sprichst du dafür? Ich habe mich auch gleich ertappt gefühlt. Also, Unterwäsche frisch.
1: Ja, das ist schön. Danke für die Info.
0: Ja, ich habe mir gedacht, damit sich alle wohlfühlen in dem Studio hier. Aber die Hose?
1: Ja.
0: Gestern, vorgestern auch schon gehabt.
1: Ja, ist dreckig. Sichtbar
0: eben,
1: dreckig.
0: Nein.
1: Ja, eben.
0: Also, ist für
1: also ich finde, eine normale Hose kann man doch mehrere Tage. Außerdem schont es die Umwelt.
0: Okay, passt. Danke, dass wir da auf demselben Nenner sind. Die ganze Studie haben wir übrigens für euch auf die 3 Homepage zum Nachlesen.

0: Heiko und Selina Gomez hier im Ötterwecker am Samstag. Es ist 19 Minuten nach 6 und es steht einiges am Programm noch am Wochenende. Vor allem, was auch Outdoor passiert, also Aufsteigern ist in Graz, es ist die Klagenfurter Messe, es ist Davis Cup heute auch nochmal in Wien, zweiter Tag. Also doch ein paar, die noch mitzittern mit schönem Wetter, Thomas, die können aber durchaus beruhigt sein.
1: Zittern gibt es vielleicht ein bisschen in den nächsten Stunden, weil es frisch ist, aber vom Regen her schaut es tadellos aus. Es gibt einiges an Sonne heute, 12 Stunden Sonne wären möglich, in vielen Regionen wären so 8 bis 10 Stunden, ein bisschen weniger vielleicht in Kärnten, da sind so um die 5-6 Stunden Sonnenschein, aber es bleibt trocken, schaut gut aus für alles, was es im Freien gibt.
0: Und Temperaturen? Auch fast
1: tadellos.
0: Schon spätsommerlich, oder?
1: Exakt spätsommerlich, 20 bis 26 Grad, also normal um die Jahreszeit hätten wir um die 20, heute sind es 20 bis 26 Grad, tadellos. Wir beginnen langärmlich und enden kurzärmlich, also wir enden nicht, wir gehen in einen schönen spätsommerlichen Nachmittag.
0: Ja, oder wir zittern dann halt wieder, weißt du, damit...
1: Jetzt, genau.
0: Kurzes Leiberl, ja, muss man halt ein bisschen durch, aber da zwischendurch kann man es genießen. Und wenn ihr doch eher Urlaub auf der Autobahn macht, Rian hat den perfekten Soundtrack dafür. Guten Morgen.
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0: zum schön langsam wach werden. Die Changemokers hier auf Ö3. Die Schmokers da noch. Ja? Sag ja, langsam wach werden. Es ist 6:30. Es ist Samstag. Es ist der schnellste Verkehrsservice Österreichs hier auf Ö3, Kerstin.
1: Es gibt eine Baustelle im mittleren Burgenland. Die S31 ist zwischen Weppersdorf und Neutal bis Sonntag Mitternacht gesperrt. Da wird der Verkehr über die B50 umgeleitet. Und ein Stückel weiter auf der S31 Richtung Oberpullendorf ist die Sperre zwischen Neutal und Oberpullendorf Nord aufgehoben. An der Unfallstelle ist jetzt weiter die Überholspur blockiert. Und damit zu Elisa Pelsenmeier.
2: Höhere Studiengebühren, das fordern jetzt die NEOS. Die durchschnittliche Studienzeit soll dadurch verkürzt werden. Der konkrete Vorschlag, statt derzeit 360 Euro pro Semester, künftig 700 Euro bei Überschreitung der Toleranzzeit. Die Bundesregierung arbeitet derzeit an einer neuen Hochschulstrategie. Anfang 2027 soll sie fertig sein. US-Präsident Donald Trump verbietet CNN den Zugang zum Weißen Haus. Auch der Nachrichtensender MS Now sowie das Newsportal Politico haben Hausverbot, schreibt Trump auf Truth Social. Er wirft all dreien Medien vor, Falschnachrichten zu verbreiten. Und in der Fußball-Bundesliga übernimmt Rapid vorläufig die Tabellenführung nach einem 3:0 Heimsieg gegen WSG Tirol. Und jetzt zum Wetter mit Thomas Rostal.
3: Jetzt herbstlich, tagsüber dann ein Hauch von Sommer noch einmal. Momentan ist es noch frisch und stellenweise nebelig. So im Bereich Murmürz gibt es auch ein paar Regentropfen. Aber noch am Vormittag kommt immer öfter die Sonne hervor und warm wird es auch heute am Nachmittag dann 20 bis 26 Grad. Dichtere Wolken sind tagsüber vor allem noch im Süden zeitweise dabei und vielleicht im Bereich der Tauern auch noch da und dort ein paar Regentropfen. Auch morgen schaut es alles in allem recht freundlich aus. Erst in der Nacht auf Montag ziehen dann einige Regenwolken durch.
4: Steh auf, also rede du mit niemandem eigentlich, weil bevor ich keinen Kaffee trinke, rede ich mit niemandem. Da bin ich jetzt wieder. Okay, mit euch, aber nur, weil es nicht zurückgeht.
0: Okay, passt für mich. Philipp Hanser hier. Wir hören eh lieber zu.
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0: die Ö3 Werke Weekend Edition am Samstag, 6.38 Uhr, heute der 19. September. Und genau heute vor 50 Jahren ist die Biene Maier das erste Mal auf den Bildschirmen bei uns erschienen und durch den Bildschirm gesummt mit ihren Freunden, mit ihrem für mich sehr sympathischen besten Freund, dem faulen Willi. Und mir wurde jetzt eine exklusive Doku zugespielt.
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3: Legenden auf der Spur. Am 19. September 1976 krabbelten sie erstmals in Österreichs Wohnzimmer. Die Biene Maier, der faule Willi und Grashüpfer Flip. Aber wie geht es dem ganzen Ungeziefer heute? Lokalaugenschein auf der Klatschmohnwiese. Die Biene Maier und ihre Freunde leben angeblich immer noch hier.
4: Maier, wo bist du?
3: Im verrauchten Wettcafé der Wohnsiedlung treffen wir den Grashüpfer Flip.
5: Ich hüpf, ja. Das war einmal. Große Sprünge wie früher, die kann ich heute nicht mehr machen. Wissen Sie, was ein Grashüpfer Pension kriegt? Von der depperten Hupferei in die 70er haben wir die Knie ruiniert. Alle sechse.
3: Und was ist jetzt aus der Biene Maier geworden?
6: Mittlerweile sind alle Serien brutal, ordinär und billig.
4: Allein diese depperte Simpson-Familie. Unsympathische Proletten, bitte. Wen interessiert denn das?
6: Krieg dich nicht wieder auf, Willi. Denk an dein faules Herz.
4: Wir waren noch Figuren zum Liebhaben, versteht's? Trotzdem haben sie uns abgesagt wie lästiges Ungeziefer.
6: Willi, bitte.
4: Wir Bienen haben einfach kein Lobby. Kennst du mir das?
6: Willi?
3: Wir forschen weiter. Hierbei Legenden auf der Spur.

Ich finde, einer der Sommerhits des Jahres. Chris Desrandi, Good Old Days in der Ö3-Wecker Weekend Edition am Samstag. Gleich ein Song, der, obwohl eigentlich kein Weihnachtssong ist, einen schon ziemlich in Weihnachtsstimmung bringt. Müsst ihr auch an tatsächlich Liebe denken? Ja, Christmas is all around. Nein, noch ist nicht Zeit für die Version, sondern für die Originale von Wet, Wet, Wet. Kommt gleich nach Gail für euch.

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17: 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Guten Morgen am Samstag in der Ö3 Wecker Weekend Edition. Gleich ein Song. Perfekt, wenn ihr nasse Haare habt oder euch gerade Gel reinhaut. Falco kommt und auch Olivia Rodrigo. Davor geht's zu Elise Pelzemeier. Es ist 7 Uhr.
18: Guten Morgen.
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18: Höhere Studiengebühren, das fordern jetzt die NEOS. Die durchschnittliche Studienzeit soll dadurch verkürzt werden. Derzeit zahlen alle, die die Regelstudienzeit um ein gewisses Maß überschreiten, etwa 360 Euro pro Semester. Viktoria Waldhäusl berichtet für Ö3.
20: Die NEOS wollen die Studiengebühren von derzeit etwa 360 Euro pro Semester auf etwa 700 Euro erhöhen. Und die Gebühren für Studierende aus Drittstaaten sollen von derzeit rund 700 Euro auf zunächst 2.500 Euro im Semester angehoben werden, sagt Martina von Künsberg-Sarre, Wissenschaftssprecherin der NEOS.
21: International sind die Studiengebühren bei rund 10.000 Euro für Drittstaatsangehörige. Warum kommen so viele? Weil natürlich auch das Studieren in Österreich sehr, sehr günstig ist. Und ich glaube, es ist wichtig, dass auch diese Gruppe einen Beitrag leistet.
20: Das würde laut NEOS rund 100 Millionen Euro im Jahr einbringen. Ob sie sich damit durchsetzen können, ist das eine. Das zusätzliche Geld aber könnten die Hochschulen wohl gut gebrauchen. Wissenschaftsministerin Eva-Maria Holzleitner von der SPÖ hat zwar ein moderates Plus für das nächste Uni-Budget angekündigt, fixiert wird das aber erst im Oktober.
18: US-Präsident Donald Trump verbietet CNN den Zugang zum Weißen Haus. Auf Truth Social verkündet Trump außerdem, dass auch der Nachrichtensender MS Now sowie das Newsportal Politico Hausverbot haben. Aus Washington berichtet Ö3-Korrespondent Christoph Kohl.
6: CNN hat in der Nacht weiterhin wie gewohnt vom Gelände des Weißen Hauses berichtet, wie weitreichend das Hausverbot ist und wann es tatsächlich umgesetzt werden soll. Das war auch Stunden, nachdem Donald Trump meinte, es würde sofort in Kraft treten, vollkommen unklar.
19: So we don't really have any clarity now on what happens next.
6: Sagt CNN-White House-Reporterin Kristen Holmes. Der Sender bereitet jedenfalls mögliche Klagen gegen Donald Trumps Zugangsverbot vor, da es nach Ansicht CNNs gegen die Verfassung verstoße.
22: The lawyers will be getting involved very quickly.
6: Der US-Präsident begründet das Hausverbot von CNN, MS Now und der Nachrichtenplattform Politico mit dem üblichen Vorwurf, dass die Medien Fake News verbreiten würden.
18: In Graz startet heute wieder das Aufsteirern. Das Festival für steirische Volkskultur feiert heuer sein 25-jähriges Jubiläum. Ö3-Reporterin Anke Mandl ist in Graz.
23: Musik, Tanz, Handwerk und steirische Tradition, das gibt es von Samstag bis Sonntag an mehreren Plätzen in der Grazer Innenstadt. Dazu kommen zahlreiche Stände mit steirischem Essen und Getränken. Heuer wird erstmals auch die Herrengasse an beiden Tagen komplett bespielt. Neu ist auch die eigene Aufsteirern-App. Dort gibt es das Programm, einen Lageplan und aktuelle Infos. Gestartet ist das Aufsteirern vor 25 Jahren mit rund 40.000 Gästen. Heute gilt es als das größte Volkskulturfestival Österreichs. Im vergangenen Jahr sind rund 200.000 Menschen gekommen, so viele wie noch nie. Auch heuer rechnen die Veranstalter mit großem Andrang. Der Eintritt ist an beiden Tagen frei.
18: Und jetzt zu Thomas Vorstall.
24: Das Ö3-Wetter. In diesen Minuten geht die Sonne auf und ein alles in allem doch recht freundliches Wochenende beginnt. Da, wo der Himmel noch grau in grau ist, durch Nebel oder Wolken, da lockert es im Laufe des Vormittags auf. Die meisten Wolken halten sich tagsüber dann noch in Kärnten und in der Steiermark, aber regnen wird es daher nur noch vereinzelt und kurz. Und warm wird es heute am Nachmittag 20 bis 26 Grad. Und falls ihr auf den Berg unterwegs seid, in 2000 Meter hat es zu Mittag zwischen 8 Grad am Schneeberg und 13 in der Silvretta. Ähnliche Temperaturen morgen, morgen im Osten sogar bis zu 28 Grad und auch morgen gibt es einige Stunden Sonnenschein.
17: Wir begleiten euch mit dem schnellsten Verkehrsservice Österreichs durch diesen Samstag, wenn ihr jetzt schon unterwegs seid. Da ist in Niederösterreich ein Unfall passiert, Kerstin.
25: Auf der A1 Richtung Salzburg zwischen Öd und Haag, da melden unsere Driver den Unfall, die rechte Fahrspur ist blockiert. Die Asfinag sagt mir gerade, in Niederösterreich auf der A2 Richtung Wien zwischen Krumbach und Edlitz gibt es im Baustellenbereich einen defekten PKW auf der rechten Fahrspur. Und die S31 im Burgenland bleibt noch bis Sonntag Mitternacht zwischen Weppersdorf und Neutal in beiden Richtungen wegen Bauarbeiten gesperrt. Da wird der Verkehr über die B50 umgeleitet.
17: Okay, okay. Dann gute Fahrt.
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27: Guten Morgen am Wochenende.
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17: Gleich mit der Rasmus, die dafür sorgen, dass ihr wirklich wach seid. Jetzt aber, es ist Wochenende. Kann auch mal entspannt aufstehen. Olivia Rodrigo, Fabian Kotsch und das Wecker-Team hier.

0: Das ist zwar nicht der Soundtrack, aber passt irgendwie auch gut zu dem Film, der diese Woche in die Kinos kommt. Es ist, guten Morgen, Samstag, der Ö3-Wecker. Es ist die Verfilmung eines Videospiels, das ich nie spielen durfte als Kind und wahrscheinlich völlig zu Recht, weil sonst hätte ich überhaupt nie wieder einschlafen können. Aber für alle Horror-Gaming-Fans ist Resident Evil natürlich der Klassiker und jetzt auch auf der Leinwand.
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2: Austin Abrams soll als medizinischer Botenfahrer eine Expresssendung ins Krankenhaus von Raccoon City bringen. Dort angekommen bemerkt er aber schnell, dass sich die Stadt bereits im Ausnahmezustand befindet und er sich gegen ganze Horden von Zombies verteidigen muss.
3: Alles, was in dieser Stadt passiert ist, hat sich innerhalb weniger Stunden entwickelt. Du hast keine Ahnung, was du da in den Händen hältst.
2: Das Resident Evil Reboot bietet Zombie-Horror mit Augenzwinkern und einem sympathischen Austin Abrams als schusseliger Zombie-Killer. Statt der geradlinig coolen Vorlage mit Mila Jovovich gibt's jetzt zwar mehr Humor als Hauptspeise, bleibt aber eine blutige Zombie-Schlachtplatte mit deftigen Splatter-Effekten. Bringt sechs pointiert blutige Movie-Minute-Empfehlungspunkte. Anspruchsvollere Kost startet diese Woche auch noch mit dem österreichischen Missbrauchsdrama Gentle Monster und Brandon Fraser als General Eisenhower im D-Day-Weltkriegsdrama Pressure. Dass ihr mir euch anschaut, ich wünsche viel Spaß im Kino.
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0: Guten Morgen am Samstag, die Ö3-Wecker Weekend Edition, heute am Tag 2. An Tag 2 und gleichzeitig an dem Entscheidungstag beim Tennis Davis Cup, beim Länderspiel Österreich gegen Belgien.
1: Guten Morgen Österreich, hier spricht Juri Rodionov. Ich wünsche euch einen guten Morgen und einen guten Tag. Und gestern habe ich den ersten Punkt für Österreich gegen Belgien holen können. Und ich hoffe, ihr kommt und feuert uns an. Ich freue mich.
2: Hier ist der Luki Miedler. Ich bin Doppelspieler im Davis Cup Team und wir spielen jetzt im Wiener Prater. Ich hoffe, ihr drückt uns alle die Daumen und ich wünsche euch einen schönen Tag.
0: Aber sicher, doch drücken wir die Daumen. Heute eben die Möglichkeit, da ins Final Eight einzuziehen. Aber wir wollen natürlich auch höfliche Gastgeber sein für die Fans aus Belgien und auch die herzlich begrüßen. Naja, willkommen in Wien. Willkommen an diesem Samstag. In 10 Minuten ist es 7:30. Falco gleich hier in der Playlist für euch zum Aufstehen und jetzt Ketzerei.

0: Es war ein Hochwasser bei uns daheim und ich wäre am nächsten Tag in Urlaub gefahren. Und ich habe dann aber im Radio gehört, dass Hochwasser kommt und bin länger zu Hause geblieben. Wir haben die Feuerwehr angerufen und die sind gekommen und haben die Sandsäcke gebracht und wir haben die dann aufgelegt.
1: Sigi Fink, Ö3 Wetter. Ja, ein bisschen früher wissen, manchmal reicht das.
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3: Ö3 weg am Samstag. Es ist 7:30 Uhr, 7:30 und es wird schon gearbeitet an der Unfallstelle in Niederösterreich, Kerstin.
1: Auf der A1 Richtung Salzburg zwischen Öd und Haag, da ist weiter die rechte Fahrspur blockiert. Stau gibt's aber nicht. Im Baustellenbereich auf der A2 Richtung Wien zwischen Krumbach und Edlitz steht weiter ein defekter Pkw auf der rechten Fahrspur. Das ist die Feuerwehr im Einsatz und der Abschlepper. Auch hier gibt es keinen Stau. Und in der Steiermark ist die S6 Richtung Klagenfurt, die Abfahrt Leoben-Ost, wegen der Anreise zum MotoGP gesperrt. Ausweichen ist da über die Abfahrt Leoben-West möglich. Und damit zu Elise Pelsenmeier.
4: Die USA und Dänemark haben in der Nacht eine Einigung über die Zukunft Grönlands verkündet. Washington habe die dauerhafte Kontrolle über die Sicherheit der Insel, so US-Präsident Trump auf Truth Social. Das Abkommen soll nächste Woche im Rahmen der UNO-Generalversammlung unterzeichnet werden. Nach einer Haiattacke bleiben an Australiens Westküste bis morgen etliche Strände geschlossen. Gestern ist ein Schwimmer vor der Stadt Perth von einem Hai angegriffen und dabei tödlich verletzt worden. Und wegen der hohen Spritpreise fordert die Taxibranche in Wien jetzt Unterstützung. Es braucht eine Befreiung von der Mineralölsteuer. Auch wird eine Anpassung des Taxitarifs gefordert. Derzeit können die Preisanstiege nicht an die Fahrgäste weitergegeben werden. Und jetzt zum Wetter mit Thomas Vosthal.
5: Ja, alles in allem wird es ein freundlicher, oft sonniger Samstag und am Nachmittag warm. 20 bis 26 Grad heute die Höchstwerte. Ganz ungetrübt ist es nicht heute, es ziehen auch einige Wolkenfelder durch und in den nächsten 2-3 Stunden gibt es in einigen Tälern noch dichten Nebel, zum Beispiel entlang von Salzach und Enns. Und ein paar Regentropfen gibt es vorübergehend so im Gebiet von Murmürz bis zum Burgenland. Morgen ähnliche Temperaturen wie heute, im Osten sogar bis zu 28 Grad und dazu eine freundliche Mischung aus Sonne und Wolken.
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0: Republic in der Ö3 Wecker Weekend Edition und gleich Thorstein Einarsson mit All Love. Und das passt schon recht gut, weil ich meine, was tut man nicht alles für die Liebe? Sowohl als junger Mensch, als auch natürlich dann als Eltern. Es hat sich nämlich die Claudia bei uns gemeldet. Ihr Sohn ist 20, wohnt noch bei ihnen daheim und er ist schwer verliebt. Also hat eine Fernbeziehung und wenn die Freundin natürlich da ist, dann wohnen alle unterm Dach. Also Mama, Papa, Sohn und jetzt eben auch dann die Freundin. Die war jetzt unlängst erst 4 Wochen gleich da und jetzt sagt der Sohn: Mama, Papa, ich will, dass meine Freundin so über die Weihnachtszeit gleich 7 bis 10 Wochen bei uns einzieht, Claudia.
1: Wir mögen sie echt von Herzen gern, aber mein Mann und ich fühlen uns ein bisschen eingeschränkt. Wir haben eine große Wohnung, aber leider nur ein Badezimmer. Dann trifft man halt immer jemanden an und dann kann man nicht so in Hoodie und Jogginghosen herumrennen.
0: Ja, also für ein paar Tage ja, aber also 7 bis vielleicht sogar 10 Wochen. Was sagt ihr? Soll man da als Elternteil sagen, so, du, bei aller Liebe, aber nein? Oder tut man das nicht alles für seinen Sohn? Fragt das ganze Land heute mit Tina Ritsch und Martin Sinel und dem Dilemma von der Claudia. Ihr könnt jetzt schon eure Meinung und auch vielleicht eure Erfahrungen an +43 800 600 600 schicken.

0: Morgen am Samstag oder wie es in München heute heißt. Otzapftis! Ja, also noch nicht, aber bald. Heute geht nämlich das Oktoberfest in München los und da rennt dann nicht nur wieder das Bier literweise, sondern auch natürlich der Schmäh.
1: Wir haben gesagt, ja, haben wir gesagt, Fralle, warum nicht? Wir gehen mal wieder auf das Oktoberfest, haben wir gesagt, auf die Wiesn, weil wir waren jetzt schon fast ein Jahr lang nicht mehr.
0: Ja, bei den Influencern ist dieses Jahr aber Schluss mit lustig. Da gibt es Sonderregeln mit Filmen und Content produzieren. Wir haben euch da die wichtigsten Do's and Don'ts für die Wiesn auf die Ö3-Homepage gepackt. In 10 Minuten ist es 8. Guten Morgen.

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5: Hier ist D3. Guten Morgen am Samstag. Euer Soundtrack für den Start ins Wochenende kommt gleich von Dermot Kennedy und auch von Katy Perry. Davor das Wichtigste von Elisa Pelzelmeier. Es ist 8 Uhr.
1: Schönen guten Morgen.
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1: Ein Social-Media-Posting eines Innsbrucker FPÖ-Gemeinderates sorgt aktuell für Empörung. Er hat eine Liste mit Vornamen einer Innsbrucker Volksschule veröffentlicht und dazu geschrieben, dass man zur Minderheit in der eigenen Stadt werde, wenn man nicht mit Remigration beginne. Das Posting von Fabian Walch wird von der SPÖ und den Grünen heftig kritisiert. Ö3-Reporterin Ulrike Finkenstedt berichtet.
7: Für die Grünen ist es ein Rassismus-Eklat. In dem Posting würden Menschen aufgrund ihres Namens diffamiert. FPÖ-Gemeinderat Fabian Walch drohe Kindern mit Deportation, so Integrationssprecherin Celia Arslan. Auch die SPÖ spricht von einem Aufruf zur Deportation und einem politischen Tabubruch, wenn der FPÖ-Gemeinderat zwischen Kindernamen und Remigration einen Zusammenhang herstelle. Bisher sei es Konsens, dass Kinder nicht zum Ziel parteipolitischer Aktionen gemacht würden, so Vizebürgermeisterin Elli Meyer. In einer Reaktion schreibt Walch selbst, mit der FPÖ in Verantwortung werde es wieder mehr Kinder mit österreichischen Namen geben. Für die Rückführung von illegalen oder straffälligen Ausländern setze sich die FPÖ gleich ein wie für gute Familienpolitik.
1: Über die Auswirkungen der KI auf die Wirtschaft beraten heute die EU-Finanzminister in Dublin. Europa müsse bei der KI aufholen, ist der Tenor dort. Gleichzeitig steige die Gefahr von Cyberattacken. Aus Dublin berichtet Ö3-Korrespondent Johannes Perterer.
8: Europa müsse bei der künstlichen Intelligenz aufholen, aber gleichzeitig regulieren. Österreichs Finanzminister Markus Marterbauer von der SPÖ ist zuversichtlich, dass dieser Spagat gelingen wird.
9: Gerade in Bezug auf die künstliche Intelligenz habe ich den Eindruck, wenn ich mir die weltweite Entwicklung anschaue, nur die Europäer sind eigentlich in der Lage, das vernünftig zu regulieren und wir sind dazu auch bereit.
8: Zur Diskussion unter den Finanzministern in Dublin heute Vormittag steht ein Bericht des Internationalen Währungsfonds. Dieser warnt unter anderem vor erhöhten Risiken von Cyberangriffen auf die Finanzsysteme. Die Minister wollen darüber beraten, wie sie sich dagegen am besten rüsten können.
1: US-Präsident Donald Trump hat das neue Sanktionspaket gegen Russland in Kraft gesetzt. Neben direkten Strafmaßnahmen gegen russische Politiker und Firmen sieht das Paket auch Sanktionen gegen russische Öl- und Gasexporte vor. Der Kreml soll dadurch im Ukraine-Krieg stärker unter Druck gesetzt werden. Beim Tennis-Davis-Cup-Duell zwischen Österreich und Belgien fällt heute die Entscheidung, wer sich für das Finalturnier in Bologna qualifiziert. Ö3-Reporter Christoph Ott, die Österreicher gehen optimistisch in Tag 2.
10: Nach dem gestrigen Sieg von Österreichs Nummer 1 Juri Rodionow und der Niederlage von Lukas Neumeier steht es gegen Belgien 1:1. Für Davis-Cup-Kapitän Jürgen Melzer eine gute Ausgangslage an Tag 2.
11: Ich glaube, dass wir uns in eine Position gebracht haben, wo wir den Länderkampf gewinnen können.
10: Zum Auftakt steht heute das Doppel am Programm. Dabei sieht Melzer das österreichische Doppel Lukas Midler und Teamdebütant Neil Oberleitner in der Favoritenrolle. Von einem Fixpunkt kann man aber nicht sprechen, meint Doppel aus Midler.
12: Es wird tough, also die zwei Belgier, die wissen, wie man unter Druck spielt. Aber im Endeffekt ist es ein Tennismatch und wir müssen unsere gute Leistung bringen. Wir haben jetzt gut trainiert und dann hoffen wir einfach, dass wir es einfach am Platz bringen und dann vielleicht einen entscheidenden Punkt holen können.
10: Nach dem Doppel wird auf jeden Fall noch ein Einzel gespielt und wenn notwendig ein alles entscheidendes fünftes Match, in dem dann der Sieger bestimmt wird.
1: Ö3 und ORF1 berichten ab 11 Uhr live. Und jetzt zu Thomas Wostal.
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2: Ein recht sonniger Samstag wird das im Großteil von Österreich. Der Nebel in den Tälern lichtet sich in den nächsten 2-3 Stunden. Und langsam aber sicher sollten im Laufe des Vormittags dann auch die Wolken im Gebiet von Unterkärnten über die südliche Steiermark bis zum Burgenland auflockern. Und spätsommerlich warm wird es auch heute. Am Nachmittag hat es zwischen 20 und 26 Grad. Auf den Bergen hat es zu Mittag zwischen 8 Grad, in 2000 Meter Höhe nämlich, zwischen 8 Grad am Hochschwab und 13 in den Lienzer Dolomiten. Ähnliche Temperaturen morgen. Im Osten gibt es morgen sogar bis zu 28 Grad. Und dazu morgen eine freundliche Mischung aus Sonne und Wolken.
13: Der schnellste Verkehrsservice Österreichs hier auf Ö3 begleitet euch ins Wochenende, wo heute in der Steiermark großes Event ist, MotoGP, sorgt aber auch für eine Sperre. Richtig, Kerstin. Bitte, du weißt mehr.
14: S6 Semmering Schnellstraße Richtung Klagenfurt. Die Abfahrt Leoben Ost ist wegen der Anreise gesperrt. Ausweichend ist über die Abfahrt Leoben West möglich. In Niederösterreich auf der A1 Richtung Salzburg zwischen Öd und Haag ist die Unfallstelle geräumt. Da sind wieder alle Fahrstreifen frei. Und der defekte PKW aus dem Baustellenbereich ist auch abgeschleppt auf der A2 Richtung Wien zwischen Krombach und Edlitz.
13: Na wunderbar.
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13: Okay, dann könnt ihr vielleicht schon einen zweiten Kaffee runterlassen. Ich serviere euch Katy Perry und Dermot Kennedy. Fabian Kotsch von das Wecker-Team hier.
14: Guten Morgen.
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0: Katy Perry in der Ö3-Wecker Weekend Edition am Samstag. Es ist 13 Minuten nach 8. Wie schaut denn eure Beziehung zu Axel so aus? Ist das eine vielleicht reine Arbeitsbeziehung, eine Hassliebe? Oder ist das wirklich euer Ding und ihr sagt zwar, ich liebe Tabellen? Dann hat nämlich unsere Ö3-Gaming-Expertin genau das Richtige für uns mitgenommen. Guten Morgen, Xing Zhang. Das Spiel ist für Gamer, die ja, strategische Genies sind und ja, vielleicht wirklich viel mit Excel-Tabellen zu tun haben.
1: Ja, also Excel-Tabellen und sehr, sehr viel Freizeit plus Leidensfähigkeit. Servus, Fabian. Guten Morgen, Österreich. Das Spiel der Woche heißt Fire Emblem Fortune's Weave. Klingt kompliziert, ist im Prinzip, wie kann man sich das vorstellen? Wald- und Wiesenschach mit Anime-Figuren.
0: Aha.
1: Man zieht in einen Krieg gegen den Höllenfürst und muss sozusagen seine kleinen Mannschaften, so wie Schachfiguren, aufstellen. Mit Magiern, mit Infanterie. Und man muss sie trainieren. Das heißt, man hat so eine gute Woche Trainingszeit, wo man sie vorbereitet auf die große Schlacht. Und dann muss man die richtigen Züge setzen, wie auf einem Schachbrett, das sehr hübsch ausschaut, und hoffen, dass man gewinnt. Und wenn man verliert, dann gehen wir alle wieder zurück an den Anfang und muss wieder, es ist super taktisch, man muss es mögen. Aber wenn man es mag, bekommt man wirklich hunderte Stunden strategischen Wahnsinn. Und es ist wirklich hübsch. Also der Anime-Look, der Cell-Shading, alles Prinzessinnen, Elfen, großartig. Wer sich noch immer nichts drunter vorstellen kann, bei uns auf der Homepage gibt's alle Infos zum Game. Also, wenn ein voller Terminkalender euch nicht stresst, ihr gerne strategisch denkt und gerne ein Spiel haben wollt, das bis Weihnachten hält, ab auf die Homepage.

0: Das ist dieses Wochenend-Feeling in der Ö3 Wecker Weekend Edition. Es ist 20 Minuten nach 8. Das Wetter noch einmal so richtig spätsommerlich. Man kann sich ein bisschen Zeit lassen, um in den Tag zu starten. Es ist traumhaft einfach. Genießt es.
1: Ach, herrlich. Wahrscheinlich das letzte schöne Wochenende in dem Sommer. Und ich habe nichts zu tun. Einfach nur relaxen. Geil.
2: Du weißt schon, dass die Wiese noch Herbstdünger braucht.
3: Du weißt schon, dass die Fenster noch geschmiert gehören.
4: Du weißt schon, dass du dir noch keinen Umstecktermin für die Reifen ausgemacht hast.
5: Du weißt schon, dass die Blätter im Rasen weggeräumt gehören.
6: Du weißt schon, dass der Schirm von der Terrasse in den Keller muss.
7: Du weißt schon, dass die Übergangsjacken bald ausverkauft sein werden.
8: Du weißt schon, dass du den Gasanbieter noch wechseln musst.
9: Du weißt schon, dass der Pool ausgelassen gehört.
10: Du weißt schon, dass die Wiese noch einen Laubhaufen braucht.
0: Musik bitte, Musik, danke.

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4: Ötra weg am Samstag mit dem schnellsten Verkehrsservice Österreichs und Kerstin Obermeier und einer Info, wenn ihr zum MotoGP fahren wollt heute.
1: Auf der S6 Richtung Klagenfurt ist die Abfahrt Leoben Ost gesperrt. Ausweichen am besten über die Abfahrt Leoben West. Ah, und das war's schon. Entschuldigung.
4: Passt.
1: Elisabethelmeier.
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1: Höhere Studiengebühren, das fordern jetzt die NEOS. Die durchschnittliche Studienzeit soll dadurch verkürzt werden. Der konkrete Vorschlag, statt derzeit 360 Euro pro Semester, künftig 700 Euro bei Überschreitung der Toleranzzeit. Die Bundesregierung arbeitet derzeit an einer neuen Hochschulstrategie. Anfang 2027 soll sie fertig sein. Nach dem Fiasko beim Beat Patrol Festival Anfang September in Wien ermittelt jetzt die Finanzpolizei gegen die Firma der Veranstalterin. Lieferanten und Techniker sind zum Teil nicht bezahlt worden. Außerdem hat das Festival mit 7-stündiger Verspätung gestartet. Und in München startet zu Mittag das mittlerweile 191. Oktoberfest unter erhöhten Sicherheitsvorkehrungen, insbesondere bei der Drohnenabwehr. 6 Millionen Besucherinnen und Besucher werden erwartet. Jetzt zum Wetter mit Thomas Wostal.
6: Im Großteil von Österreich, da hat sich die Sonne schon durchgesetzt und da bleibt es auch heute recht sonnig. Der Nebel wie entlang der Enns und in den Tälern von Salzburg und Oberkärnten, der sollte spätestens so zwischen 10 und 11 am Vormittag verschwinden. Etwas zäher halten sich die Wolken von Unterkärnten über die südliche Steiermark bis zum Burgenland, aber auch hier wird sich zumindest die eine oder andere sonnige Stunde heute noch ausgehen. Und spätsommerlich warm wird es am Nachmittag 20 bis 26 Grad. Morgen ähnliche Temperaturen, im Osten sogar eine Spur wärmer bis zu 28 Grad. Und dazu gibt es eine freundliche Mischung morgen aus Sonnenschein und Wolken.
7: Also in der Früh brauche ich meine Ruhe, die ersten Viertelstunde. Und dann beim Herrichten, Kaffee machen und Co. läuft Radio. Also richtig zuhören tue ich nicht, es rennt halt nebenbei. Und dann habe ich aber oft den Moment, dass irgendein Sager fällt oder irgendein Lied mich catcht. Und dann drehe ich lauter und bin aktiv voll dabei.
8: Philipp Bergsmann da. Ja, genau dafür machen wir das.
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0: Die hat auch immer gewusst aufzufallen, Miley Cyrus. In der Ö3 Wecker Weekend Edition ist es 8.38 Uhr. Bei Schriftstellerinnen kennt man das eher weniger, oder? Ja, aber da tickt Caroline Wahl ganz anders. Sie sagt ganz klar, sie will Multimilliardärin werden und...
1: Ich möchte irgendwo die Beste sein. Ich möchte eine der bekanntesten Autorinnen Deutschlands sein. Ja, ich weiß nicht, woher das kommt, dass ich das will, aber ich will das.
0: Ja, also sie weiß auf jeden Fall, was sie will. Und ich meine, sie ist jetzt schon eine der bekanntesten Autorinnen Deutschlands, bekommt aber durch diese Aussagen natürlich auch viel Hate ab, weiß damit aber umzugehen.
2: Ich finde es immer cool, so Grenzen zu überschreiten und zu irritieren und dass das irgendwie Leute so ein bisschen komisch finden. Und jetzt freue ich mich total, dass es bei mir gerade passiert. Das würde ich auch gerne an Jüngere oder an alle weitergeben. Das ist doch cool, wenn man nicht in eine Schublade passt. Ich finde es auch immer schön am Gegenüber, wenn ich jemanden treffe und den vielleicht sofort voll falsch einordne und man dann so verwirrt ist. Das sind meistens die Momente, wo man sich doch auch so verknallt oder so, wenn man so denkt, huch. Deswegen freue ich mich immer, wenn ich irritiere.
0: Na, mal schauen, ob sie euch morgen auch irritiert. Caroline Wahl morgen im Frühstück bei mir bei Claudia Stöckl ab 9 auf Ö3.

0: Also natürlich merkt man es mittlerweile in der Früh, dass es später hell wird und auch ein bisschen frisch ist noch, aber 26 oder was kriegen wir heute? 28 Grad auch noch?
1: Ja, heute bis 26, ja. Morgen bis 28.
0: Also das klingt jetzt noch nicht wahnsinnig herbstlich, das ist schon noch spätsommerlich. Kalendarisch ist der Herbstbeginn am Mittwoch, oder? Meteorologisch ist schon Herbst.
1: Meteorologisch war mit Anfang September Herbstbeginn, ja. Kalendarisch mit Mittwoch.
0: Kommt 23. auch jetzt dann wirklich wettertechnisch?
1: Ein bisschen Wetterumschwung ist am Montag drinnen, da ziehen ein paar Regenwolken durch kühlere Luft, aber kühler heißt ja dann normale Temperaturen, ja. Das heißt so um die 20 Grad, was für Mitte September durchaus
0: herbstlich
1: okay ist.
0: Halt.
1: Herbstlich halt. Und für viele ein Reizwort. Schneefallgrenze ist vorerst kein Thema, bleibt oberhalb von 2000 Meter. Also noch keine gröberen Schneeflocken bis ins Tal in Sicht.
0: Noch die letzten Züge vom Sommer, das ausführliche Wetter.

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7: Hier ist Ö3, die Wecker Weekend Edition am Samstag. Klingt ein bisschen nach Freitagabend noch oder eben nach heute Abend. Gigi D'Agostino kommt nämlich diese Stunde und auch Tampa City. Davor geht's zu Elise Pelzelmeier. Es ist 9 Uhr.
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9: Nach dem Fiasko beim Beat Patrol Festival Anfang September in Wien ermittelt jetzt die Finanzpolizei gegen die Firma der Veranstalterin. Das Festival hat etwa wegen fehlender WCs mit 7-stündiger Verspätung gestartet. Ö3-Reporterin Madeleine Grohmann berichtet.
10: Nicht bezahlte Rechnungen, fehlende Organisation. Der Ärger bei Lieferanten und Technikern ist groß. Auch bei Techno-DJ Anna Ulrich.
11: So was habe ich noch nie erlebt, dass einfach wochenlang oder tagelang nicht geantwortet wird. Und dann habe ich eben mitbekommen, dass es nicht mal Klos auf dem Festival gibt. Und das war für mich ganz klar. Also ich möchte nicht mit so einem unprofessionellen Veranstalter zusammenarbeiten.
10: Die Vorkommnisse werden aktuell aufgearbeitet, heißt es. Das Beat Patrol Festival gibt es bereits seit mehr als 10 Jahren. Die Veranstaltungsfirmen dahinter wechseln regelmäßig. Sie sind früher oder später insolvent. Involviert ist Recherchen der ZIP 2 zufolge fast immer derselbe Mann. Auch heuer war er im Hintergrund tätig. Die Staatsanwaltschaft St. Pölten ermittelt gegen ihn wegen Finanzstrafdelikten. Eine Anfrage zu diesen Vorwürfen bleibt bis Redaktionsschluss unbeantwortet.
9: Im Streit um Grönland gibt es überraschend einen Durchbruch. Die USA, Dänemark und Grönland haben sich offenbar auf ein Sicherheitsabkommen geeinigt. Es soll den USA deutlich mehr militärische Möglichkeiten auf der Arktisinsel geben, berichtet aus Washington Ö3-Korrespondent Christoph Kohl.
12: US-Präsident Donald Trump spricht von einem Abkommen, das den USA dauerhafte Kontrolle über die Sicherheit Grönlands gebe. Vorgesehen sei eine deutlich stärkere US-Militärpräsenz. Gleichzeitig sollen Gegner der USA keine Militärbasen oder bestimmte Investitionen auf der Insel tätigen dürfen. Dänemark und Grönland betonen, dass ihre Souveränität gewahrt bleibe. Das Abkommen soll kommende Woche am Rande der UNO-Generalversammlung in New York unterzeichnet werden und muss anschließend noch von den Parlamenten in Kopenhagen und Nuuk genehmigt werden. Donald Trump hat immer wieder damit gedroht, die strategisch wichtige Insel notfalls auch militärisch übernehmen zu wollen. Grönland gehört zum dänischen Königreich, ist aber weitgehend autonom.
9: In 3 Stunden heißt es in München wieder Ortsopftis. Das mittlerweile 191. Oktoberfest startet mit erhöhten Sicherheitsvorkehrungen und Bierpreisen von bis zu 16 Euro pro Maß. Bis zu 6 Millionen Besucherinnen und Besucher werden erwartet. Ö3-Reporterin Regina Pöll berichtet.
13: Gläser klirren auf der Wiesn. Alles ist bereit. Für Münchens Oberbürgermeister Dominik Krause ist es die erste Eröffnung, verbunden mit Kindheitserinnerungen.
14: Also ich bin schon als Kind mit meiner Oma Wilde Maus gefahren. Darum geht es, finde ich, auch auf der Wiesn, dass man so ein bisschen zusammenkommt.
13: Besucher und Besucherinnen sollen bei einer, Zitat, erhöhten abstrakten Gefährdung bestmöglich geschützt werden. Nach dem versuchten Anschlag auf dem Flughafen Leipzig sei man entsprechend vorbereitet, sagt Polizeisprecher Thomas Schelshorn.
15: Was wir da genau machen und wie wir hier detektieren bzw. Drohnen abfangen könnten, dazu kann ich aus einsatztaktischen Gründen keine Angaben machen.
13: Bis zum 4. Oktober werden rund 6,5 Millionen Gäste auf der Theresienwiese in München erwartet.
9: Und jetzt zu Thomas Wostal.
16: Das Ö3-Wetter. Etwas zäher halten sich die Wolken heute von Unterkärnten über die südliche Steiermark bis zum Burgenland. Da sind auch noch ein paar Regentropfen dabei. Aber im Laufe des Tages wird sich auch hier die eine oder andere sonnige Stunde ausgehen. Im Großteil Österreichs scheint bereits die Sonne. Der Nebel in den Tälern verschwindet im Laufe des Vormittags. Und es wird warm heute am Nachmittag 20 bis 26 Grad. Morgen ähnliche Temperaturen, im Osten sogar bis zu 28 und morgen wird es auch recht sonnig sein. Erst im Laufe des Nachmittags ziehen dann von Norden her mehr Wolken auf und in der Nacht auf Montag kann es regnen.
7: Wir begleiten euch am Weg ins Wochenende mit dem schnellsten Verkehrsservice Österreichs hier auf Ö3. Da ist in Wien ein Unfall passiert.
2: Kassel. An der Stadtgrenze, auf der A2 Richtung Graz, zwischen dem Knoten Inzersdorf und dem Knoten Vösendorf. Wir sehen es über die Asphener Verkehrskameras, da ist im Moment nur die ganz rechte Fahrspur frei. Die Einsatzkräfte sind schon unterwegs und Stau baut sich natürlich schnell auf. In Linz, die B1 ist zwischen Ebelsberg und der Bichlinger Straße wegen Bauarbeiten bis am Montag in der Früh gesperrt. Da weicht ihr am besten über die A7 aus. Und im Burgenland bleibt die S31 zwischen Weppersdorf und Neutal wegen Bauarbeiten bis Mitternacht am Sonntag in beiden Richtungen gesperrt. Da wird der Verkehr über die B50 umgeleitet.
7: Okay, dann machen wir das so.
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7: Ich weiß nicht, ob das die Absicht war von Tempest City, aber der Song passt perfekt für so einen Start ins Wochenende. Richtig chillig.

0: Sunrise Avenue, I Don't Dance hier auf Ö3. Das wage ich zu bezweifeln, dass da heute niemand abgeht.
1: 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Heute...
0: Das ist wirklich absurd. Jeder Song sofort klar. Und das war jetzt nur der Gruß aus der Küche. Das ganze Menü heute ab 10. 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
6: Petra Wecker Weekend Edition am Samstagvormittag. Da geht momentan nicht viel aus Wien raus, Kerstin. Mhm.
7: An der Stadtgrenze ist ein Unfall passiert. Auf der A2 ist das Richtung Graz. Zwischen dem Knoten Inzersdorf und dem Knoten Vösendorf. Wir sehen es da bei den Asfinag Verkehrskameras. Da sind 3 Pkw und 1 Lkw in den Unfall verwickelt. Die Feuerwehr ist dort, die Rettung ist gerade gekommen, die Asfinag, die Polizei. Im Moment ist nur die rechte Fahrspur frei und das bedeutet, dass sich der Stau recht rasch aufgebaut hat. Der geht schon zurück auf die Tangente bis über den Verteilerkreis Favoriten und auch auf den Altmannsdorfer Ast zurück. Aktuell eine halbe Stunde Zeitverlust und ich befürchte, das wird noch mehr werden. Und am Großen Deutschen Eck habt ihr eine Viertelstunde mehr Fahrzeit wegen Bauarbeiten auf der Autobahn A8 Richtung Salzburg zwischen Traunstein und Neunkirchen.
6: Und damit zum Wetter und zu Thomas Vosdal.
8: Ja, und alles hat ein Ende, nur der Sommer 2026, der hat offenbar viele Enden, denn heute wird es schon wieder überdurchschnittlich warm. Am Nachmittag 20 bis 26 Grad und im Großteil Österreichs auch recht sonnig. Die letzten Nebelreste in den Tälern, die verschwinden dann gegen Mittag. Langsam aber sicher sollten auch die jetzt noch dichten Wolken im Gebiet von Unterkärnten über die südliche Steiermark bis zum Burgenland auflockern. So im Laufe des Vormittags wird dann zeitweise die Sonne hervorkommen hier. Morgen überwiegend sonnig, am Nachmittag ähnlich warm wie heute und morgen gibt es im Osten sogar bis zu 28 Grad.
6: Ich schätze sehr deine Kreativität. Wie lange hast du braucht für den?
8: Na, da sitzt man schon so.
6: Gell? Ein bisschen. Na, perfekt.
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0: Ö3 am Samstagvormittag mit Only Girl, das ist Julia Strohmeier Gott sei Dank nicht. Sie ist nicht die einzige Frau, die Schuhplatteln. Sie hat eine ganze Gruppe da mit den Lederhosen mit dabei. Ihr seid nämlich eine reine Damenschuhplattelgruppe aus dem Schilcherland. Aber das Platteln ist schon noch eher eine Männerdomäne, oder?
1: Das Schuhplatteln kommt von den Herren ursprünglich und das machen auch noch die meisten. Aber es kristallisiert sich schon immer mehr heraus, dass einige Mädels anfangen und sagen, hey, das taugt uns, wir machen das auch. Und vor allem, wir kennen das mindestens genauso gut, wenn nicht sogar noch Spur besser mit unserem Charme. Aber man merkt schon, also wir sind nicht die einzige Schuhplattlerinnengruppe. Es gibt in ganz Österreich verteilt einige mittlerweile. Und das freut uns natürlich auch, dass da wir die Domäne ein bisschen brechen können.
0: Ja, sowieso. Und ich störe euch gar nicht lange, weil ihr seid ja gerade beim Aufbauen. Ihr habt einen großen Auftritt beim Aufsteirern dieses Wochenende.
1: Ja, das größte Volkskulturfestival in Österreich, in Graz. Wir freuen uns, dass wir jetzt ja mit dabei sein dürfen, sind ja mittlerweile schon Stammgasterinnen, haben eben wieder zwei Auftritte morgen am Sonntag. Einmal in der Herrengasse Nord und einmal in der Kronealm am Eisernen Tor. Und wir sind schon top motiviert. Wir freuen uns, wir sind da motivierte Gruppen von 10 Mädels und ich glaube, das wird ein richtig, richtig cooles auch.
0: Sicherlich. Deswegen, ihr habt gesagt, ihr macht Klassiker, aber auch aktuellen Austropop, habt ihr gesagt. Deswegen schon mal zum Warmwerden.

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5: Hier ist Ö3, euer Hitradio, und das ist neu. Jeden Samstag, da spielen wir jetzt ein Best-of. Heute mit den 80s, Lieblingssongs von Madonna oder auch Bob Marley gleich dabei. Davor Elisa Pelzelmeier, es ist 10 Uhr.
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5: Höhere Studiengebühren, das fordern jetzt die Neos. Die durchschnittliche Studienzeit soll dadurch verkürzt werden. Derzeit zahlen alle, die die Regelstudienzeit um ein gewisses Maß überschreiten, etwa 360 Euro pro Semester. Viktoria Waldhäusl berichtet für Ö3.
7: Die Neos wollen die Studiengebühren von derzeit etwa 360 Euro pro Semester auf etwa 700 Euro erhöhen. Und die Gebühren für Studierende aus Drittstaaten sollen von derzeit rund 700 Euro auf zunächst 2500 Euro im Semester angehoben werden, sagt Martina von Künsberg-Sarre, Wissenschaftssprecherin der Neos.
8: International sind die Studiengebühren bei rund 10.000 Euro für Drittstaatsangehörige. Warum kommen so viele? Weil natürlich auch das Studieren in Österreich sehr, sehr günstig ist. Und ich glaube, es ist wichtig, dass auch diese Gruppe einen Beitrag leistet.
7: Das würde laut Neos rund 100 Millionen Euro im Jahr einbringen. Ob sie sich damit durchsetzen können, ist das eine. Das zusätzliche Geld aber könnten die Hochschulen wohl gut gebrauchen. Wissenschaftsministerin Eva-Maria Holzleitner von der SPÖ hat zwar ein moderates Plus für das nächste Uni-Budget angekündigt, fixiert wird das aber erst im Oktober.
5: Die hohen Spritpreise machen auch den Taxiunternehmen zu schaffen. Den Preisanstieg an der Zapfsäule können sie durch einen gebundenen Tarif nämlich nicht an die Fahrgäste weitergeben. Daniel Ammerhauser berichtet.
9: Die Spritpreise jagen von einem Hoch zum nächsten. Eine schwierige Situation, so Ekim Günültasch von der Wiener Wirtschaftskammer.
10: Es ist natürlich für uns einer der wichtigsten Arbeitsmaterialien, unser Sprit. Also wir haben das Auto da, wir brauchen einen Sprit, dann unsere Fahrgäste. Wenn da einer davon fehlt, können wir nicht wirtschaften.
9: Die Fahrerinnen und Fahrer müssen den teuren Sprit tanken. Die Tarife für Fahrgäste dürfen sie jedoch nicht erhöhen.
10: Und wir sind laut dem Wiener Taxitarif gebunden. Das ist eine Verordnung der Stadt Wien, können darüber hinaus unsere Fahrpreise nicht selber entscheiden oder irgendwie sich gegen die wirtschaftliche Krise auch anpassen. Das ist bei uns das Problem.
9: Deshalb fordert die Taxi-Innung der WKW erneut die Aufhebung der Mineralölsteuer für Unternehmen und eine schnelle Anpassung der Wiener Tarife.
5: Einen Durchbruch gibt es im Streit um Grönland. Die USA, Dänemark und Grönland haben sich offenbar auf ein Sicherheitsabkommen geeinigt. Washington habe die dauerhafte Kontrolle über die Sicherheit der Arktisinsel, so US-Präsident Trump auf Truth Social. Das Abkommen soll nächste Woche am Rande der UNO-Generalversammlung unterzeichnet werden. Heute findet in Kirchberg an der Raab in der Steiermark eine große Einsatzübung statt. Notärzte trainieren dort gemeinsam mit Feuerwehr und Rotem Kreuz für den Ernstfall. Ö3-Reporterin Anke Mandl.
11: Ein schwerer Verkehrsunfall mit einem Reisebus, 50 Verletzte und zusätzlich ein Schadstoffaustritt. Das ist das Szenario für die Großübung. Sie ist Teil des sogenannten Notarzt-Refreshers, eines Ausbildungswochenendes für Notärztinnen und Notärzte aus ganz Österreich. Gemeinsam mit ihnen sind das Rote Kreuz und 80 Feuerwehrleute im Einsatz. Alle müssen schnell entscheiden, wer zuerst Hilfe braucht und wie die Verletzten versorgt werden. Die Übung soll dafür sorgen, dass die Zusammenarbeit auch im Ernstfall funktioniert.
5: Und jetzt zu Thomas Forstall.
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12: Langsam aber sicher im Laufe des Vormittags lichtet sich auch der Nebel in den Tälern und auch die Wolken im Gebiet von Unterkärnten über die südliche Steiermark bis zum Burgenland, die lockern immer mehr auf. Und im Großteil von Österreich ist und bleibt es ohnehin schon sonnig. Mit der Sonne wird es warm, am Nachmittag hat es 20 bis 26 Grad. Morgen ähnliche Temperaturen wie heute, im Osten dann sogar bis zu 28 und auch morgen wird es recht sonnig sein. Erst im Laufe des Nachmittags werden morgen von Norden her die Wolken mehr, in der Nacht auf Montag gibt es dann ein wenig Regen.
5: Ö3 um 10.03 Uhr, schnellster Verkehrsservice Österreichs. Und das ist echt super mühsam an der Wiener Stadtgrenze, Kerstin.
1: Es gibt eine Unfallstelle auf der A2 Richtung Graz zwischen dem Knoten Inzersdorf und dem Knoten Vösendorf. Wir sehen es da bei den Asfinag Verkehrskameras. Da sind ursprünglich 3 Pkw und ein Lkw in den Unfall verwickelt. Die Feuerwehr ist dort, die Pkw müssen abgeschleppt werden. Im Moment ist nur die ganz rechte Fahrspur frei und der Stau hat sich rasch aufgebaut. Der geht bis auf die Tangente zurück, jetzt fast bis zum Knoten Prater. Ihr steht auch auf der Altmannsdorfer Aststadt auswärts und viele weichen über die Triesterstraße aus. Dort gibt es auch schon einen Stau. Auf der Tangente und am Ast über eine Dreiviertelstunde Zeitverlust im Moment. Dann Blockabfertigung in Kärnten auf der A10 Richtung Slowenien bei Villach West vor dem Oswaldiberg-Tunnel im Reiseverkehr. Und eine Viertelstunde plus gibt es am Großen Deutschen Eck wegen Bauarbeiten auf der Autobahn A8 Richtung Salzburg zwischen Traunstein und Neukirchen.
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1: Kein anderes Jahrzehnt erlebt gerade so ein Revival. Filme, TikTok-Covers. Hey, aber wir ersparen euch heute diesen Umweg. Wir spielen die großen 80er bis 16 Uhr durch. Und los geht's mit dieser Frau. Die ist in den 80ern zum absoluten Weltstar geworden. Madonna, Like a Prayer.

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2: Habt ihr als Kind auch immer die CD-Sammlung der Eltern durchgeschaut?
3: Das hatte schon irgendwie was Faszinierendes, oder? Und dann vor allem dieser Riesenstapel von diesem einen Künstler, den die Eltern rauf und runter gehört haben. Oder diese eine Künstlerin. An wen denkt ihr? Herbert Grönemeyer? Melissa Etheridge? Beide gleich auf Ö3. Oder vielleicht ja so wie bei mir, dank meiner Mama, Phil Collins.

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1: 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Schnellster Verkehrsservice Österreichs mit Kerstin Obermeier. Und die Unfallstelle in Wien, die ist jetzt geräumt, Kerstin.
4: Auf der A2 Richtung Graz zwischen dem Knoten Inzersdorf und dem Knoten Vösendorf sind wieder alle Fahrstreifen frei. Aber der Stau geht noch auf der Tangente bis zur Gürtelabfahrt zurück. Da habt ihr noch ein Plus von 30 Minuten. Auch noch Stau auf der S1 ab Rot-Neusiedl und auf der Triesterstraße und am Altmannsdorfer Ast. Das wird sich jetzt aber alles nach und nach auflösen. Unfall in Salzburg auf der A10 Richtung Salzburg zwischen Kuchl und Hallein. Da ist die Überholspur blockiert. Da hat sich Stau aufgebaut. Da dauert es 10 Minuten länger. Blockabfertigung wegen Überlastung gibt es vor dem Oswaldibergtunnel auf der A10 Richtung Slowenien bei Villach West. Eine Viertelstunde plus habt ihr am großen deutschen Eck auf der Autobahn A8 Richtung Salzburg zwischen Traunstein und Neukirchen. Dann eine Sperre in Tirol auf der B177 Richtung Zierl zwischen Scharnitz und Seewald. Da ist ein Unfall passiert. Der Verkehr wird da über die L75 umgeleitet. Und vor dem Autobahngrenzübergang Kufstein-Kiefersfelden gibt es aktuell 20 Minuten Wartezeit bei der Ausreise.
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0: Dauerwelle und Schulterpolster. Also warum die jetzt zurückkommen, checkt ihr auch nicht, oder? Ganz anders ist das natürlich bei der Musik. Das ist eine klare Sache.
1: Hallo, ich bin Diana aus Graz und in die 80er hat es richtig, richtig viele coole Hits gegeben.
0: Voll. Bei welchem anderen lässt du alles stehen und liegen und feierst ihn einfach voll ab?
1: Bruce Springsteen, Dancing in the Dark, weil es einfach ein richtig cooler Song ist zum Nachdenken, aber zum Abgehen.

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1: Ö3 am Samstag. Schönes Wochenende, heute mit den besten 80ern. Ja, das ist neu und heute noch bis 16 Uhr. Gleich mit Michael Jackson oder auch den Pointer Sisters. Gleich nach Elise Pelzelmeier, es ist 11 Uhr.
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6: Um die angespannte Personalsituation bei der Polizei in Wien zu entlasten, setzt das Innenministerium jetzt die nächste Maßnahme. Mit dem Programm Wien auf Zeit sollen Polizeischüler und Schülerinnen zumindest 5 Jahre nach Wien geholt werden. Daniel Ammerhauser berichtet.
7: Bewerbende für den Polizeiberuf können inklusive Ausbildung freiwillig 5 Jahre in Wien bleiben. Nach dieser Zeitspanne können sie garantiert in ihre Heimatbundesländer zurückkehren, außer sie wollen in Wien bleiben. Die ersten Aufnahmen finden im Dezember statt. Die ersten sozusagen fertigen Polizistinnen und Polizisten stehen so nach absolvierter Ausbildung ab Dezember 2028 für Wien zur Verfügung. Hintergrund der Initiative ist, dass nicht alle Ausbildungsplätze in Wien ausgefüllt werden können. Außerdem qualifizieren sich in den anderen Bundesländern jeweils mehr Bewerbende für den Polizeidienst, als dort tatsächlich aufgenommen werden können. Bereits jetzt helfen rund 50 Einsatzkräfte aus 6 Bundesländern in Wien aus. Dabei geht es vor allem um Schwerpunktaktionen gegen Jugendkriminalität.
6: In Kärnten musste das Einsatzkommando Cobra zu einem Nachbarschaftsstreit ausrücken. Ein 38-Jähriger soll zunächst eine 22-Jährige gewürgt und dann auf einen 56-Jährigen losgegangen sein. Er soll auch eine Schusswaffe besessen haben. Der stark betrunkene 38-Jährige ist ins Polizeianhaltezentrum Villach gebracht worden. Der 56-Jährige ist von der Rettung ins Krankenhaus eingeliefert worden. In Deutschland hat sich die Regierung angesichts der hohen Spritpreise auf Maßnahmen zur Entlastung der Autofahrer geeinigt. Geplant ist ein weiterer Tankrabatt und ab dem kommenden Jahr auch ein Spritpreisdeckel. Ö3-Reporter David Kriegleder berichtet.
8: Es ist eine milliardenschwere Beruhigungspille, die Deutschlands Regierung verkündet, rechtzeitig vor den morgigen Wahlen in Berlin und Mecklenburg-Vorpommern. Ab Oktober soll die Energiesteuer auf Benzin und Diesel bis Jahresende gesenkt werden. Eine Entlastung von 17 Cent pro Liter an den Zapfsäulen, wie sie Deutschlands Autofahrer schon im Frühjahr erhielten. Die zweite Maßnahme ist neu. Ab Jänner soll ein krisenbedingter Preisdeckel für Kraftstoffe nach Vorbild Belgiens oder Luxemburgs folgen. Opposition, Umwelt- und Verbraucherschützer kritisieren den neuen Tankrabatt als teure Gießkannenpolitik. Die Maßnahme sei nicht zielgerichtet, klimaschädlich und werde als Übergewinn an Mineralölkonzerne fließen.
6: Mit einem 3:0 Heimsieg gegen WSG Tirol hat Rapid am Abend die Tabellenführung übernommen. Heute gibt es 2 Spiele. Ö3-Reporter Wolfgang Eichinger, viel Brisanz verspricht das Vorarlberg-Derby Austria-Lustenau gegen Altach.
9: Erstmals seit Mai 2024 gibt es wieder ein Vorarlberg-Derby und Austria-Lustenau darf da auf den Heimvorteil bauen. Im ausverkauften Stadion von Lustenau werden natürlich die Fans Tormann Dominik Schierl und seine Kollegen massiv unterstützen.
10: Derby immer speziell, immer geile Spiele, Top-Spiele und wir freuen uns alle extrem drauf.
9: Es geht um die Nummer 1 in Vorarlberg, aber auch um wichtige Punkte im Kampf gegen den Abstieg, vor allem für den derzeitigen Tabellenletzten Altach und Trainer Ognjen Saric.
11: Wir sind gefordert zu punkten, das ist ganz klar, dass es für uns gegen den Abstieg geht. Das, glaube ich, muss uns auch allen klar sein, aber wir wollen das verhindern.
9: Spielbeginn bei Lustenau gegen Altach ist heute 17 Uhr, ab 19.30 Uhr dann in Graz, GRK gegen die Wiener Austria.
1: Und jetzt zu Thomas Worstal.
12: Das Ö3-Wetter. Im Großteil von Österreich ist und bleibt es heute recht sonnig und auch die Wolken im Gebiet von Unterkärnten über die südliche Steiermark bis zum Burgenland, die lockern immer mehr auf, lassen zumindest zeitweise die Sonne durch. Hartnäckig ist heute der Nebel entlang der Salzach und im oberen Ennstal. In den Mittagsstunden sollte es sich dann aber doch endgültig lichten. Der Nachmittag ist spätsommerlich warm, 20 bis 26 Grad heute die Höchsttemperaturen. Morgen ähnliche Temperaturen, im Osten dann sogar bis zu 28 Grad und recht sonnig. Erst im Laufe des Nachmittags von Norden her mehr Wolken, aber trocken.
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2: Auf der A10 Richtung Slowenien bei Villach West gibt es Blockabfertigung wegen Überlastung vor dem Oswaldiberg-Tunnel. Da dauert es eine Viertelstunde länger. Die Unfallstelle auf der A10 Richtung Salzburg zwischen Kugl und Hallein ist geräumt. Da sind wieder alle Fahrstreifen frei. Jetzt der Reiseverkehr in Tirol. 20 Minuten plus habt ihr auf der B179 Richtung Nassereit auf der Umfahrung Reute. Dann auf der B177 zwischen Scharnitz und Seefeld ist die Sperre aufgehoben. Die Unfallstelle ist geräumt, aber noch in beiden Richtungen Stau. Der löst sich jetzt aber nach und nach auf. Dann wartet ihr vor dem Autobahngrenzübergang Kufstein-Kiefersfeld in 20 Minuten bei der Ausreise. Und eine Viertelstunde länger dauert es weiterhin wegen Bauarbeiten am Großen Deutschen Eck auf der Autobahn A8 Richtung Salzburg zwischen Traunstein und Neunkirchen.
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13: 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Heute
1: das letzte Sommerwochenende. Und hey, holt's nochmal alles raus. Dreht die Musik im Auto voll auf und grüllt's mit mir mit zu den Pointers ist das. I'm so excited. Jana hier, hi.

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1: Und chillig. She's like the wind. Mit Patrick Swayze, Rick Springfield und mit Cyndi Lauper. Einfach mal ab auf die Couch heute. Beine hoch und von der Woche erholen. So machen wir das. 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

0: gemacht. Also meine Mama hat sich jetzt auch extra so ein Kurbelradio geholt, damit wenn was sein sollte bei Blackout oder so, dass wir immer Radio empfangen können. Und da sind wir als Familie auch sehr dahinter, dass wir das sicherstellen. Und da sind wir auch große Radiofans, dass wenn es hart auf hart kommt, ist Radio sicher bei uns die erste Anlaufstelle.
1: Rainer Hons hier. Ja, genau für solche Situationen sind wir da.
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7: 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Und weiterhin braucht ihr länger in Kärnten, Kerstin.
8: Blockabfertigung gibt es auf der A10 Richtung Slowenien bei Villach West vor dem Oswaldiberg-Tunnel. Da dauert es eine Viertelstunde länger. Und auch heute haben wir wieder Reiseverkehr bzw. Rückreiseverkehr etwa in Tirol. 20 Minuten plus auf der B179 Richtung Nassereit auf der Umfahrung Reute. Dann vor dem Autobahn-Grenzübergang Kufstein-Kiefers-Welten dauert es 20 Minuten länger bei der Ausreise. Und unverändert eine Viertelstunde Zeitverlust gibt es wegen Bauarbeiten am Großen Deutschen Eck auf der Autobahn A8 Richtung Salzburg zwischen Traunstein und Markieren.
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2: Ich liebe dich, aber das reicht nicht. Boah, diese Trennungen, die tun am meisten weh. Wenn es keinen großen Knall gibt, aber trotzdem, es passt einfach nicht mehr. Man hat sich vielleicht einfach auseinandergelebt. Dem 18-jährigen Bryan Adams, dem ist es genau so gegangen. Und der nimmt uns da jetzt mit. Genau dahin, wo es voll weh tut.

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5: 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Eure ganzen Favorites aus den 80ern von Culture Club, Karma Chameleon oder auch The Police mit Every Breath You Take. Alle dabei. Davor Gabi Tüchler, 12 Uhr.
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7: Frauen verdienen in Österreich pro Stunde durchschnittlich 17,6% weniger als Männer. Das zeigen die aktuellen Zahlen der europäischen Statistikbehörde Eurostat. Mehr Lohntransparenz sollte ungerechtfertigte Unterschiede sichtbar machen. Doch Österreich ist beim Umsetzen der entsprechenden EU-Richtlinie seit mehr als 100 Tagen säumig. Alexandra Maritzer-Wachter berichtet.
8: Wie wird Österreich die Lohntransparenzrichtlinie der EU umsetzen? Diese Frage ist bis heute ungeklärt. Mehr als 100 Tage nach Ablauf der Frist liegt zwar ein Entwurf vor, eine Einigung gibt es aber nicht. SPÖ-Sozialministerin Corinna Schumann wartet auf ihre Koalitionspartner. ÖVP und NEOS sind zunächst die Sozialpartner am Zug. Die Wirtschaftskammer warnt vor zusätzlichen Berichtspflichten, so auch ÖVP-Wirtschaftsminister Wolfgang Hartmannsdorfer.
9: Deswegen ist für mich klar, es darf hier kein Bürokratiemonster geschaffen werden.
8: Der ÖGB argumentiert dagegen, ohne Vergleichsgehälter würden ungerechtfertigte Unterschiede verborgen bleiben, besonders bei Boni und Zulagen. Jeder weitere Tag ohne wirksame Lohntransparenz sei ein weiterer Tag der Ungleichheit.
7: Im Streit um die Insel Grönland gibt es jetzt einen Durchbruch. Dänemark, die USA und Grönland haben sich auf ein Abkommen geeinigt. Laut US-Präsident Trump bekommen die USA dadurch weitreichende Befugnisse, was Verteidigung und Sicherheit der Insel betreffen. Ö3-Korrespondent Johannes Perterer, was beinhaltet das Abkommen konkret?
10: Noch ist das Abkommen weder öffentlich noch unterschrieben, aber US-Präsident Donald Trump hat auf seiner Plattform Truth Social verkündet, das neue Abkommen würde Nicht-NATO-Mitgliedern verbieten, auf Grönland Militärstützpunkte zu bauen oder wichtige Investitionen zu machen. Dänemark hat diese Punkte aber noch nicht bestätigt. US-Präsident Trump schreibt, mit dem Abkommen würden alle Sicherheitsbedenken der USA bezüglich Grönland ausgeräumt.
7: Und Johannes, wie reagiert man in Europa auf diese vorläufige Einigung?
10: Die dänische Regierungschefin Mette Frederiksen schreibt auf X, dass sie sich freut, dass es nun die Aussicht auf ein gutes Abkommen mit den USA gebe. Im Hintergrund fragen sich aber natürlich viele Politiker in Europa, ob das denn alles so nötig war, denn die Zugeständnisse zugunsten der USA, die Donald Trump nun so anpreist, hätte Trump wohl auch bekommen, ohne Grönland im Jänner mit einer militärischen Invasion zu drohen.
7: Am Flughafen in München ist ein Auto einer Reinigungsfirma mit einem Flugzeug und einer Fahrgasttreppe zusammengestoßen. Der Fahrer ist schwer verletzt worden. Nach ersten Erkenntnissen soll er vor dem Unfall gesundheitlich beeinträchtigt gewesen sein. Das Flugzeug war in einem Nebenbereich abgestellt. Deswegen sind keine Passagiere zu Schaden gekommen. Tag 2 im Tennis-Davis-Cup Österreich gegen Belgien. Und es ist ein harter Kampf im Doppel für die Österreicher gegen das belgische Duo Christoph Ott vom Center Court im Wiener Prater.
11: Ja, derzeit sind wir schon im Tiebreak im ersten Satz. 51 Minuten sind gespielt und es ist wirklich ein enges Match. Die Belgier sind in der Weltrangliste weit hinter den Österreichern, waren aber schon mal ein Spitzendoppel Nummer 17 und 18 der Welt und standen auch schon mal im French Open Finale. Die Österreicher mit Teamdebütant Neil Oberleitner tun sich hier schwer. Im Tiebreak steht es jetzt 2-1 und hier könnte schon die Vorentscheidung fallen. Denn wenn man nach der Weltrangliste geht, dann ist im anschließenden Einzel die belgische Nummer 1 Sisu Berchs der klare Favorit. Insgesamt muss ja ein Team 3 Punkte holen, um das Duell für sich zu entscheiden und sich für die Finals in Bologna qualifizieren. Die Stimmung ist auf jeden Fall ausgezeichnet. An die 4000 Fans sind heute hier im Wiener Prater.
7: Und jetzt zu Michi Mattern.
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1: Im weitaus größten Teil Österreichs ist und bleibt es heute überwiegend sonnig. Auch die 10 Nebelfelder im Ennstal und an der Salzach lösen sich noch auf. Im Süden von Kärnten bis ins Südburgenland scheint die Sonne aber nur zeitweise, denn hier entstehen aus dem Nebel heraus direkt einige Quellwolken und die können ganz vereinzelt auch einen schwachen Regenschauer bringen. Bei nur wenig Wind wird es angenehm warm, die Temperaturen steigen noch auf 18 bis 26 Grad. Morgen Sonntag werden es dann sogar 21 bis 28 Grad. Das sind eigentlich sommerliche Werte. Dazu gibt es nach etwas Frühnebel erneut viel Sonne. Erst morgen Abend ziehen von Norden her dichte Wolken auf.
5: 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Und weiterhin braucht ihr Geduld in Kärnten, Klaus.
2: Auf der Tauernautobahn Richtung Slowenien wird der Verkehr bei Villach West vor Moos-Waldeberg-Tunnel nur blockweise abgefertigt. 15 Minuten Zeitverlust. Im italienischen Kanaltal auf der Autobahn von Udine Richtung Villach gibt es bei Tavis vor der Mautstelle Ugovica Stau mit 30 Minuten Zeitverlust. In Tirol dauert es 20 Minuten länger am Autobahngrenzübergang Kufstein-Kiefersfelden bei der Ausreise nach Deutschland. Um 20 Minuten mehr Fahrzeit im Reiseverkehr gibt es auf der B179 Richtung Nassereit, auf der Umfahrung Reute sowie Richtung Deutschland zwischen Nassereit und dem Fernpass. Und in Bayern 15 Minuten mehr Fahrzeit wegen Bauarbeiten auf der Autobahn A8 Richtung Salzburg zwischen Traunstein und Neukirchen.
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Und der meistgestreamte 80er weltweit, das ist der hier. Ach, so cool. Every Breath You Take von The Police. Und by the way, auch bei mir in den Ö3 Austria Top 40, Österreichs offiziellen Charts, seit Jänner 2025 schon immer wieder in der Wertung. Ja.

0: Big Star dabei, Karaoke. Der geht immer.
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0: Okay, Hand hoch. Wer von euch in der Ö3-Gemeinde ist ein Overthinker, eine Overthinkerin? Mhm. Willkommen im Club. Auch Tina Turner ist in unserer Runde. Die hätte nämlich diesen Song hier fast nicht veröffentlicht, weil Overthinking. Die Legende Tina Turner. Die hat voll gezweifelt an sich und hat echt gedacht, na, der Song, der passt einfach nicht zu mir. Well. Also am besten einfach mal Kopf aus und Musik an.

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1: 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Und da steht ja aktuell im Reiseverkehr und auch im Rückreiseverkehr, Klaus.
3: In Tirol gibt es Stau am Autobahngrenzübergang Kufstein-Kiefersfelden und 20 Minuten Wartezeit bei der Ausreise nach Deutschland. 30 Minuten länger dauert es auf der B179 Richtung Deutschland zwischen Nassereit und dem Fernpass. 20 Minuten Richtung Nassereit auf der Umfahrung Reute. In Bayern 15 Minuten Zeitverlust vor einer Baustelle auf der Autobahn A8 Richtung Salzburg zwischen Traunstein und Neukirchen. Und im italienischen Kanaltal auf der Autobahn von Udine Richtung Villach steht ihr kurz vor Tavis vor der Mautstelle Ugovica im Stau und verliert 40 Minuten.
1: Sodala, wir sind beim Tennis Davis Cup im Wiener Prater, Österreich gegen Belgien. Da läuft gerade das Doppel. Und Christoph Ott, den ersten Satz haben die Österreicher gewonnen.
4: Ja, nach etwas mehr als einer Stunde war es Klarheit. Die Österreicher haben den ersten Satz im Tiebreak mit 7:6 gewonnen. Knapper kann es hier nicht hergehen beim Tennis. Und auch im zweiten Satz, der läuft jetzt seit guten 20 Minuten, ist alles noch in der Reihe. Der steht 2:2. Da könnten die Österreicher in Kürze vielleicht das Break machen. Also alles offen hier. Die Stimmung ist fantastisch. 4000 Tennisfans sind hier im Wiener Prater. Also ein wirkliches großes Tennisfest hier für Österreich.
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0: She drives me crazy auf Ö3. Ja, crazy. Haben auch sehr, sehr viele diesen 80er-Trend auf Social Media gefunden. Habt ihr mitgemacht? Ein Foto im 80er-Look hochgeladen.
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0: Am 19.09. Voll schönes Hochzeitsdatum auch heute, ja. Damit es dann vielleicht bei der Party heute am Abend nicht nur voll abgeht, ich meine, auch sehr wichtig, aber dass es vielleicht auch ein bisschen Gänsehaut gibt, spielt diesen Song da. Da sind immer alle Pärchen auf der Tanzfläche. Und auch die, die es nach dem Abend sind.

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1: Ihr hört Ö3 und zwar die Best of 80er. Bis 16 Uhr feiern wir noch dieses Jahrzehnt. Madonna, Nena, U2 haben wir gleich im Mix für euch. Jetzt Gabi Tüchler, 13 Uhr ist es.
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7: Scharfe Kritik am gestern präsentierten Klimagesetz kommt jetzt von Umweltorganisationen. So sieht der WWF im Klimagesetz eine Mogelpackung. Das gesetzliche Bekenntnis zur Klimaneutralität bis 2040 sei zwar ein positives Signal, bleibe aber ohne rasche Maßnahmen nur ein Anspruch auf dem Papier. Auch der Umweltorganisation Greenpeace fehlen konkrete Zielpfade im Gesetzesentwurf. Das 191. Münchner Oktoberfest ist eröffnet. Der neue Oberbürgermeister Dominik Krause von den Grünen hat um Punkt 12 mit 2 Schlägen das erste Fass angezapft.
8: Urzapft es auf eine friedliche Wiesen!
7: Das Oktoberfest gilt als größtes Volksfest der Welt und dauert bis zum 4. Oktober. Es werden wie im vergangenen Jahr deutlich mehr als 6 Millionen Menschen in der bayerischen Landeshauptstadt erwartet. Und beim Tennis Davis Cup gegen Belgien in Wien steht es in der Gesamtwertung 1:1. Und Christoph Ott am Center Court im Prater. Im derzeit laufenden Doppel bleibt es weiter spannend.
9: Ja, die Österreicher haben sich hier den ersten Satz mit 7:6 im Tiebreak geholt und jetzt hier vor kurzem ihren 4. Breakball genutzt und auf 6:5 im 2. Satz gestellt. Also hier fällt in Kürze die Entscheidung im 2. Satz. Das ganze Stadion hier im Wiener Prater steht, feuert die Österreicher an, Spitzenstimmung hier. Und in Kürze wissen wir dann mehr und vielleicht holen dann die Österreicher hier den 2. Punkt und stellen auf 2:1 für Österreich.
7: Und jetzt zu Michi Mattern.
10: Das Ö3-Wetter. In weiten Teilen Österreichs könnt ihr heute einen freundlichen und angenehm warmen Spätsommernachmittag genießen. Meist bleibt es überwiegend sonnig. Auch die letzten Nebelfelder in den Alpen machen jetzt der Sonne Platz. Im Süden gibt es aber stellenweise größere Quellwolken und damit deutlich weniger Sonne. Speziell von Unterkärnten bis ins Südburgenland. Hier sind auch einzelne kurze Regenschauer nicht ganz ausgeschlossen. Damit ist es vergleichsweise kühl, nur 15 Grad aktuell in Arriach. Im sonnigen Gumpoldskirchen hat es dagegen schon 25 Grad. Morgen Sonntag erreichen die Temperaturen dann sogar sommerliche Werte, 21 bis 28 Grad. Und dazu gibt es nach etwas Frühnebel erneut viel Sonne. Erst gegen Abend ziehen dann von Norden her dichte Wolken auf.
1: Okay. Ö3 jetzt der schnellste Verkehrsservice Österreichs und Klaus Gesselbauer.
11: Es gibt Stau im Reiseverkehr und im Rückreiseverkehr. In Tirol zum Beispiel, da verliert ihr 20 Minuten auf der B179 Richtung Nassereit auf der Umfahrung Reute und auf der B189 Richtung Deutschland zwischen dem Holzleitensattel und Nassereit. In Bayern dauert es eine Viertelstunde länger auf der Autobahn A8 Richtung Salzburg zwischen Traunstein und Neukirchen. Im italienischen Kanaltal auf der Autobahn Udine Richtung Villach gibt es bei Tavis vor der Mautstelle Ugovica Stau und derzeit 40 Minuten. Zeitverlust. Kärnten A10 Tauernautobahn Richtung Salzburg. Bei Villach dauert es vor dem Baustellenbereich 15 Minuten länger und Stau auf einer Baustelle gibt es auch in der Steiermark. Auf der A2 der Südautobahn Richtung Graz zwischen Schäfern und Pingau ebenfalls 15 Minuten Zeitverlust.
1: Komm gut an euer Ziel.
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1: Ja, ich muss ehrlich sagen, also 80er sind toll. Aber ich bin schon froh, dass sie die Schulterpolster behalten haben, ehrlicherweise. Und dankbar natürlich für die Lieder, die sie uns mitgegeben haben. Wir haben jetzt dann gleich in dieser Stunde Madonna auch noch dabei. Kaoma. Und jetzt mal den Anfang macht Neuheit. Daniela Schmidt hier, hi.

0: Ihr hört Ö3. Hi! Und das ist ein super feines Update für Österreich. Ganz erfreulich vom Tennis Davis Cup. Christoph Ott.
1: Ja, das österreichische Doppel Lukas Miedler mit Teamdebütant Neil Oberleitner gewinnen hier mit 7:6 und 7:6 in zwei Sätzen in knapp zwei Stunden gegen das belgische Doppel. Damit steht es hier im Wiener Prater 2:1 für Österreich.
0: Na bitte, und mit dem Sound feiern wir jetzt dazu. Betty Davis.

Und so singt sich ein Song direkt ins Herz. Dream On. Hi, Ö3, Best of 80s läuft bei euch. Und eben was Gutes? Ja, bitte, das darf bleiben. Deswegen natürlich haben wir die one and only Madonna auch dabei. Und sollte sich jetzt eine junge, zarte Stimme neben euch irgendwie melden und fragen, du, hey, wer ist denn das, die Madonna? Dann ist die Antwort ganz klar, das ist die Taylor Swift von vor Taylor Swift. Außer, dass sie irgendwie immer noch so jung ausschaut wie Taylor Swift. Material Girl, Madonna, let's go!

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16: Drei hier und ganz gleich, ob ihr mit der Bahn, dem Auto, Bus, im Käfer unterwegs seid. Klaus Gesselbauer hat alles im Blick für euch. 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
17: In Tirol gibt es Stau im Reise- und Rückreiseverkehr auf der B179 Richtung Nassereit. 20 Minuten Zeitverlust auf der Umfahrung Reute. Richtung Deutschland zuerst 20 Minuten Zeitverlust auf der B189 zwischen dem Holzleitensattel und Nassereit und dann auf der B179 zwischen Nassereit und dem Fernpass. Außerdem 20 Minuten mehr Fahrzeit auf der Brixentalstraße Richtung Wörgl zwischen Westendorf und Hopfgarten. Im italienischen Kanaltal gibt es auf der Autobahn Udine Richtung Villach bei Tavis vor der Mautstelle Ugovica Stau mit ebenfalls 20 Minuten Zeitverlust. In Wien ist die Ringstraße ab dem Schwarzenbergplatz wegen einer Demonstration gesperrt. Die Route führt über den Ring, den Franz-Josefs-Quai und dann über den Ring wieder zurück zum Schwarzenbergplatz und die Ringlinien werden deshalb abgelenkt oder kurz geführt. Mit dem Auto weicht ihr am besten großräumig aus, zum Beispiel über den Gürtel. Und die ÖBB Ostbahn ist derzeit nach einem Oberleitungsschaden zwischen Machek und La Sée unterbrochen. Ein Schienenersatzverkehr mit Bussen wird in Kürze eingerichtet.
16: Gute Fahrt euch!
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Jimmy Cliff ist es hier auf Ö3. Heute mit mir, Daniela Schmidt. Hi. Und wir haben das Beste aus den 80s für euch. Habt ihr irgendetwas, also ein Hobby oder ein Job? Irgendwas, was ihr so gerne macht, dass ihr euch das wollt ihr das ganze Leben lang weitermachen? Also ich glaube, bei Musikern und Musikerinnen ist es einfach. Die Antwort ist wahrscheinlich so Musik machen. Und U2, die haben ihr erstes Album 1980 rausgebracht. Boy hieß das. Und dann haben sie so brav weitergeschrieben und weitergeschrieben und weitergeschrieben, neue Songs veröffentlicht, dass dann dieses Jahr ihr neues erscheinen soll. Ist ja auch ein bisschen so ein Lottosexer, oder? So eine Leidenschaft, für die man auch so ein bisschen lebt. U2, With or Without You. Für euch jetzt im Mix.

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9: Wir drei hier und wir tauchen an diesem Musiksamstag voll ab in die 80s. Falco, ABBA, Queen, die stehen schon in den Startlöchern. Gibt's gleich die Stunde und jetzt zu Gabi Tüchler, es ist 14 Uhr.
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11: Der Vorschlag der NEOS für höhere Studiengebühren für jene, die die Regelstudienzeit um ein gewisses Maß überschreiten, etwa 360 Euro pro Semester, stößt auf Kritik bei den Grünen. Sigi Maurer, die grüne Wissenschaftssprecherin, nennt den Vorstoß einen unsozialen Verteuerungsvorschlag. Der finanzielle Druck auf Studierende sei bereits jetzt zu hoch, sagt Maurer. Ein 12-jähriger Bub ist gestern in Wels vom Auto eines Alkolenkers erfasst worden. Ö3-Reporter Stefan Schnabel in Oberösterreich.
12: Bei dem Unfall in Wels ist der 12-Jährige laut Polizei zwischen zwei parkenden Autos auf die Straße gelaufen. Der 56-jährige Autofahrer hat nicht mehr rechtzeitig gebremst und den Buben mit seinem Wagen erfasst und verletzt. Laut Polizei hatte der Fahrer 1,44 Promille Intus. Der Bub ist ins Klinikum Wels gebracht worden, der Fahrer seinen Führerschein vorerst los.
11: Polen hat am Vormittag seine präventiven militärischen Luftoperationen beendet. In der Früh sind ja polnische Luftabwehrsysteme und Radaraufklärung aktiviert worden, nachdem die russische Armee Angriffe auf die Ukraine eingeleitet hat. Der polnische Luftraum wurde aber nicht verletzt. Und beim Tennis Davis Cup gegen Belgien ist Österreich nach dem Doppel von Lukas Miedler und Neil Oberleitner gegen das belgische Duo mit 2:1 in Führung gegangen. Jetzt kann Juri Rodionow gegen den Belgier Sisu Berg Österreichs Sieg und damit den Einzug ins Finalturnier fixieren. Derzeit steht es 3:2 für Rodionow. Und jetzt zu Michi Mattern.
13: Das Ö3-Wetter. Überwiegend sonnig, trocken und spätsommerlich warm geht es im Großteil Österreichs durch den Nachmittag. 26 Grad aktuell in Mistelbach und Lutzmannsburg, 25 in Wien. Etwas mehr Wolken gibt es im Süden, vor allem in und rund um Unterkärnten. Kurze Regenschauer bleiben aber auch hier die absolute Ausnahme. Es ist aber kühler, nur 17 Grad hat es momentan in Bad Bleiberg. Morgen Sonntag gibt es nach etwas Frühnebel noch einmal viel Sonne und für die zweite Septemberhälfte weit überdurchschnittliche Temperaturen. Höchstwerte zwischen 21 und 28 Grad. Morgen Abend ziehen dann aber von Norden her dichte Wolken auf und die bringen in der Nacht auf Montag Regenschauer und Abkühlung.
9: Ö3, der schnellste Verkehrsservice Österreichs, und zwar für Straße, Bus und Bahn. 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
10: Da gibt es Reiseverkehr auf der A13 der Brennautobahn Richtung Innsbruck. 15 Minuten Zeitverlust derzeit zwischen Park Patsch und Innsbruck Süd. Je 20 Minuten länger dauert es Richtung Deutschland auf der B189 zwischen dem Holzleitensattel und Nassereit und dann auf der B179 zwischen Nassereit und dem Fernpass. In Wien sind die Ringstraße und der Franz-Josefs-Quai wegen einer Demonstration gesperrt. Ausweichen ist am besten großräumig über den Gürtel oder den Handelsquai möglich. Die Ringlinien werden abgelenkt bzw. kurz geführt. Und die ÖBB Ostbahn ist derzeit nach einem Oberleitungsschaden zwischen Macheck und Lassee unterbrochen. Es fahren ersatzweise Busse.
9: Komm gut ans Ziel.
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0: Yes, Daniela hier. Und ihr könnt das jetzt gleich selber testen. Wie viele Sekunden braucht ihr? Ja, nicht, bis ihr den Song erkennt. Klaus hat es vorher schon gezeigt. Du brauchst nur 2 Sekunden tatsächlich.
1: Schau mal.
0: kann ich bestätigen. Aber wie viele Sekunden braucht ihr, bis eine Erinnerung da ist? Oder vielleicht irgendein warmes Gefühl im Bauch? Oder vielleicht kommt ja jetzt ausgerechnet mit dem Song noch eine neue Erinnerung dazu? Wir starten mal mit The Rolling Stones. Let's go!

0: Yes, also so ein paar Rock'n'Roll-Tanzschritte zu Billy Joel. Vielleicht bei euch ja heute in Dirndl oder in Lederhosen. Kann sein, dass ihr vielleicht auch in Graz beim Aufsteigern seid. Macht euch gerade noch fertig, bindet die letzten Schleifen. Ja, oder sucht Parkplatz. Ozapft ist ja auch in München.
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0: Ja, danke fürs Mitnehmen euch allen.

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14: 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Es ist 2:30. Klasse.
15: In Tirol dauert es je eine Viertelstunde länger auf der Brennerautobahn Richtung Innsbruck zwischen Patsch und Innsbruck Süd, auf der B189 Richtung Deutschland zwischen dem Holzleitensattel und Nassereit und auf der B179 dann zwischen Nassereit und dem Fernpass. In Wien sind Ringstraße und Franz-Josefs-Quai wegen einer Demonstration gesperrt. Ausweichen ist am besten großräumig über den Gürtel oder den Handelsquai möglich. Die Ringlinien werden abgelenkt bzw. kurz geführt. Und die Machecker Ostbahn ist derzeit nach einem Oberleitungsschaden zwischen Machek und Lassie unterbrochen. Es fahren ersatzweise Busse.
14: Kommt gut ans Ziel. Jetzt schauen wir zum Davis Cup. Wir spielen ums Finale im Tennis und unser Doppel gibt ja jetzt schon sein Bestes. Exklusive Grüße gibt's für uns.
16: Servus, hier ist der Lucky Midler.
17: Hey.
16: Und der Neil Oberleitner. Wir sind das Sunshine Double. Wir haben jetzt gerade einen wichtigen Punkt geholt für Österreich. Und wir hoffen, dass die Jungs uns jetzt nach Polonia schießen.
14: Mhm, Sunshine Double, so nennen sich die zwei, weil die immer recht glücklich unterwegs sind. Aber bleibt Grund zur Freude, Ö3-Sportreporter Christoph Ott.
18: Ja, derzeit läuft das Einzel zwischen Juri Rodionov, der österreichischen Nummer 1, und der belgischen Nummer 1, Iso Berchs. Und wir sind mittendrin hier in der Crunch-Time, in der entscheidenden Phase. Im ersten Satz 6:5 steht es hier für den Österreicher. Und er holt sich hier den ersten Satzball. Das heißt, es schaut gut aus. Und Juri Rodionov könnte ganz Österreich, ganz Tennis Österreich erlösen und uns eben zu den Finals mit den besten 8 Nationen der Welt schießen. Das ganze Stadion steht. Top-Stimmung hier im Wiener Prater zwischen Österreich und Belgien.
19: Also immer in der Früh, wenn ich in die Schule gehe, dann schalte mir mein Radio ein. Die Musik, die macht mich irgendwie dann fröhlicher.
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21: Für die Mama auch. Ja, für eigentlich die, die ich mag sie auch.
22: Ja, ich
17: habe eine Disco-Kugel in der Küche und dann tanzen wir zusammen.
14: Gabi Hiller hier, Disco-Kugel um 6:30. Auf jeden Fall.
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alle gemeinsam in einem riesigen Stadion. Tausende verschwitzte, jubelnde Menschen um uns herum. Und kein einziges Handy. Ich sag's euch, das kommt wieder bei den Konzerten. Irgendwann checken wir das. Wie befreit das ist, dieses Gefühl. Hallo, herzlich willkommen. Haut euch gern dazu zur größten Party der 80s hier auf Ö3. Ich bin Daniela, hi. Und gleich im Mix habe ich Richard Marx mit Right Here Waiting. Nach Aber. Ja, und bei dem Song, da drehen Oma, Mama und Tochter lauter.

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7: Ihr hört Ö3, Bon Jovi, Tina Turner, Eros Ramazzotti, so klingt hier gleich unser Samstagnachmittag. Das sind die Best of 80s für euch. Jetzt das Info-Update mit Gabriele Tüchler, 15 Uhr ist es.
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9: Ein KI-Fehler hat beinahe einen US-Militäreinsatz gegen China ausgelöst. Das berichtet der US-Sender CNN. Ein mithilfe von KI erstellter Geheimdienstbericht hat offenbar irrtümlich Komponenten für Atomwaffen auf einem chinesischen Schiff geortet. Ö3-Reporter Adam Michalich.
10: US-Soldaten waren schon bereit, das Schiff zu entern. Flugzeuge der Air Force waren bereits in der Luft. Der Einsatz ist aber abgebrochen worden, nachdem Beamte festgestellt haben, dass ein KI-Chatbot die Schiffsladung falsch identifiziert hat und das Schiff damit keine Atomwaffenteile geladen hat. Der KI-Bot soll laut CNN öffentlich zugängliche Infos mit Geheimdienstinformationen verknüpft haben und so zu der gefährlichen Fehleinschätzung gekommen sein. Das US-Militär hat sich zu dem Vorfall bisher nicht geäußert.
9: Kritik am neuen Sozialhilfeentwurf kommt jetzt von der Armutskonferenz. Sozialexperte Martin Schenk vermisst die klare Zielsetzung der Armutsbekämpfung. Besonders kritisch sieht er die Debatte um eine Umstellung von Geld auf Sachleistungen. Was harmlos klinge, sei ein Rückschritt in die autoritären und bevormundenden Modelle des vorigen Jahrhunderts, so Schenk. Im Karibikstaat Kuba ist es zum 7. Mal seit Jahresbeginn zu einem kompletten Stromausfall gekommen. Der sozialistische Inselstaat leidet wegen der maroden Infrastruktur und des monatelangen US-Ölembargos und einer schweren Energiekrise. Und im Tennis Davis Cup läuft das möglicherweise entscheidende Einzelmatch zwischen Österreich und Belgien. Und Österreich ist nur mehr einen Satz vom Finalturnier entfernt. Ö3-Sportreporter Christoph Ott im Wiener Prater.
11: Ja, Österreichs Nummer 1 im österreichischen Davis Cup Team Juri Rodionov könnte hier wirklich die Sensation perfekt machen. Und mit einem Überraschungssieg gegen die belgische Nummer 1, gegen den belgischen Topstar Sisu Berghs, hier alles klar machen und den entscheidenden dritten Punkt für Österreich holen. Er hat ja den ersten Satz mit 7:6 ganz knapp im Tiebreak gewonnen. Hier im zweiten Satz ist alles noch offen. Das erste Game läuft gerade. Also in wenigen Augenblicken wissen wir dann mehr, ob hier Österreich vielleicht wirklich die Sensation schon im ersten Einzel klar machen kann.
9: Und jetzt zu Michi Mattern.
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12: Es lösen sich auch die größeren Quellwolken im Süden immer mehr auf und damit könnt ihr euch in ganz Österreich auf einen sonnigen, trockenen und angenehm warmen Septemberabend freuen. Perfekt fürs Freie beim Grillen oder im Gastgarten. 26 Grad aktuell in Tulln, 25 in Wien, Kapfenberg und am Neusiedler See. Morgen Sonntag gibt es nach etwas frühem Nebel noch einmal etliche Sonnenstunden und eigentlich sogar sommerliche Temperaturen, denn die Höchstwerte liegen morgen zwischen 21 und 28 Grad. Morgen Abend sind dann aber von Norden die Wolken einer Kaltfront auf und die bringt in der Nacht auf Montag Regen, starken Wind und spürbar kühlere Luft.
7: Ihr hört Ö3, der schnellste Verkehrsservice Österreichs mit Klaus Gesselbauer und wir starten in Tirol.
13: Da gibt es Stau im Rückreiseverkehr. Eine Viertelstunde länger dauert es auf der B179 Richtung Deutschland zwischen Nassereit und dem Fernpass. Kärnten A10 Tauernautobahn Richtung Salzburg. Beim Baustellenbereich bei Villach dauert es ebenfalls eine Viertelstunde länger. Burgenland A4 Ostautobahn zwischen Nickelsdorf und Mönchhof. Wegen Arbeiten an der Hochspannungsleitung wird der Verkehr in beiden Richtungen für eine Viertelstunde angehalten. Die Flugwarnkugeln werden hier getauscht. In Wien sind die Ringstraße und der Franz-Josefs-Quai wegen einer Demonstration gesperrt. Hier am besten großräumig über den Gürtel oder den Handelsquai ausweichen. Die Ringlinien werden abgelenkt oder kurz geführt und in wenigen Minuten startet eine zweite Demonstration, eine Fahrraddemo. Da kommen heute Gruppen aus verschiedenen Bezirken zum gemeinsamen Start beim Platz der Menschenrechte beim Museumsquartier. Die Route führt dann über den Getreidemarkt zur linken Wienzeile und zum Auer-Welsbach-Park beim Schloss Schönbrunn. Also auch hier bitte großräumig ausweichen.
7: Gute Fahrt!
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7: Daniela Schmidt hier. Hi. Und falls im Auto neben euch jemand gleich ein paar Luftküsse schickt, ich wette, diese Person hört auch Ö3. Ein Kiss für euch.

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0: Bonnie Tyler habe ich für euch im Mix.

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10: 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Ö3 um 15.30 Uhr jetzt mit dem schnellsten Verkehrsservice Österreichs und in Wien gibt es aktuell 2 Demonstrationen. Klaus.
11: Einmal ist der Ring und der Franz-Josefs-Quay gesperrt. Da ist Ausweichen am besten über den Gürtel oder den Handelsquay möglich, nicht über die Zweierlinie, denn dort findet die 2. Demonstration statt. Die Teilnehmerinnen und Teilnehmer einer Fahrraddemo fahren da vom Platz der Menschenrechte beim Museumsquartier über den Getreidemarkt zur linken Wienzeile und dann weiter zum Auer-Welsbach-Park beim Schloss Schönbrunn. Am besten großräumig ausweichen.
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Ö3 hier mit dem Best of 80s. Ich bin Daniela Schmidt. Hi, und ich schicke euch gleich Heart, Billy Idol nach Eros Ramazzotti. Terra Promessa im Mix und wie der ist hier von 1984. Hä? Der Song ist doch gerade mal ein Urlaub alt, ne? Da im italienischen Eisgeschäft, wo der Verkäufer da eine original Stracciatella-Kugel in Stanitzel drückt, dann lauter dreht. Und der Kollege mit dem Geschirrtuch sich grinsend zu ihm dreht und beide ein kleines Konzert hinlegen.

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6: 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So, wir sind bereit. Die Stimmen sind verstellt, mit KI, Namen und Alter verändert. Los geht's. Frag das ganze Land. Startet gleich.
7: Bevor wir unser erstes Dilemma angehen, geht's noch zu Gabriele Züchler. Es ist 16 Uhr.
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9: Kommenden Mittwoch wird im Nationalrat die sogenannte Aktivpension beschlossen. Eine Steuerbegünstigung für alle, die schon in der Pension sind, aber trotzdem arbeiten und sich etwas dazu verdienen. Der Steuerfreibetrag macht 15.000 Euro pro im Jahr aus. Das gewerkschaftsnahe Momentum-Institut kritisiert die Maßnahme jetzt allerdings. Ö3-Reporter Felix Nowak.
10: Wer eine höhere Pension bezieht, profitiert von der neuen Maßnahme in absoluten Zahlen mehr. Vereinfacht gesagt gilt, je höher die Pension, desto höher der Steuersatz auf zusätzliches Einkommen. Fällt die Steuer weg, ist die Ersparnis dann umso größer. Dieser Unterschied je nach Pensionshöhe kann pro Jahr mehrere tausend Euro ausmachen, das hat das Momentum-Institut berechnet. Dort heißt es, die Maßnahme sei sozial nicht treffsicher. Finanzstaatssekretärin Abinger-Miedl von der ÖVP verteidigt das Vorhaben. Sie spricht von einer echten Entlastung für alle, die in der Pension weiterarbeiten wollen.
9: Wegen der massiv gestiegenen Treibstoffpreise geht Ungarn jetzt seinen eigenen Weg, um Autofahrern unter die Arme zu greifen. Die ungarische Regierung zahlt Haltern von Dieselfahrzeugen mit weniger als 150 PS von September bis Dezember monatlich umgerechnet rund 14 Euro. Das ungarische Finanzamt überweist das Geld automatisch an die Berechtigten. Kunstwerk zu verschenken, heißt es derzeit in Deutschland. Der Kunstsammler und frühere Verleger des Schwäbischen Tagblatts ist im Alter von 86 Jahren gestorben. Jetzt sollen die 1500 Bilder seiner Sammlung verschenkt werden. Online bewerben können sich Personen, die ein öffentliches Museum vertreten. Entscheiden soll dann eine Jury. Und Österreichs Tennismänner haben die Überraschung fixiert und beim Davis Cup mit einem Sieg über Belgien das Finalturnier erreicht. Juri Rodionow trägt den entscheidenden Punkt für Österreich bei. Drei Sportreporter Christoph Ott.
11: Ja, der Niederösterreicher gewinnt hier am WRC-Platz in 2 Sätzen mit 7:6 und 6:3 in über 2 Stunden gegen die belgische Nummer 1, Siso Berchson, sorgt hier für die Überraschung und den 3:1 Endstand. Jetzt steigt hier am WRC-Platz die Party. Österreich ist damit wieder am Finalturnier in Bologna mit dabei, mit den besten 8 Nationen der Welt und das zum 2. Mal in Folge.
9: Und jetzt zu Michi Mattern.
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12: Samstag geht in ganz Österreich überwiegend sonnig, trocken und warm zu Ende. In den Landeshauptstädten liegen die Temperaturen aktuell zwischen 20 Grad in Klagenfurt und 25 Grad in Wien und Eisenstadt. In der kommenden meist klaren Nacht sinken sie auf 18 bis 8 Grad. Der Sonntag beginnt dann vereinzelt nebelig. Tagsüber gibt es morgen aber in ganz Österreich wieder viel Sonne und vorerst nur dünne Schleierwolken. Es wird außergewöhnlich warm für die zweite Septemberhälfte. Die Temperaturen steigen morgen auf 21 bis 28 Grad. Morgen Abend zieht dann aber von Norden her eine Kaltfront auf und die bringt in der Nacht auf Montag Regen, starken Wind und spürbar kühlere Luft.
7: Ö3, der schnellste Verkehrsservice Österreichs für Straße, Bus und Bahn mit Aline Bayer. Und das sind wir im Burgenland, da heißt es bitte warten.
13: Und zwar auf der A4 der Ostautobahn zwischen Nickelsdorf und Mönchhof nämlich. Da wird an den Hochspannungsleitungen gearbeitet. Deswegen werdet ihr in beiden Richtungen für etwa eine Viertelstunde angehalten. Ihr könnt beim Tausch der Flugwarnkugeln zuschauen. Weiter geht's dann wieder um 16.15 Uhr. In Wien ist der Ring wegen einer Demo zwischen dem Franz-Josefs-Quai und dem Schwarzenbergplatz gesperrt. Da am besten großräumig ausweichen über den Gürtel und den Handelsquai. Und auch die Teilnehmerinnen und Teilnehmer einer Fahrraddemo fahren derzeit auf der linken Wienzeile vom Gürtel zum Auerwelsbachpark beim Schloss Schönbrunn. Hier kurze Wartezeiten einplanen. Und im Rückreiseverkehr in Tirol steht ihr 20 Minuten auf der Bern 179 der Fernpassstraße Richtung Deutschland vor dem Grenztunnel Füssen.
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16: Ich habe mit meinem Mann drüber geredet und dann haben wir gesagt, naja, wir schicken es mal ein, schauen wir, was passiert, ob wir überhaupt genommen werden.
6: Ja klar. Und wenn ihr auch mal wissen wollt, wie das ganze Land euer Problem lösen würde, jederzeit. Schickt uns einfach euer Dilemma auf der Ö3 Homepage.
7: Wir sind da für euch. Schönen Nachmittag, Österreich. Laura, eure besten Freunde heiraten nächsten Sommer, aber ihr habt da eigentlich schon ganz andere Pläne gehabt.
16: Ja, so ist es ja. Mein Mann und ich haben selber voriges Jahr geheiratet und wir haben jetzt vor ein paar Monaten uns dazu entschieden, dass wir eine Familie gründen wollen, also ein Baby bekommen wollen.
6: Mhm, schön.
16: Jetzt ist es eben so, wir sind Trauzeugen, also wir sind beide Trauzeugen von unseren besten Freunden. Er vom Bräutigam, ich von der Braut.
6: Also es könnte sein, dass dann, wenn jetzt alles klappt, was wir euch sehr wünschen, dann wäre das errechnete Geburtsdatum genau rund um die Hochzeit.
16: Ja.
6: Ah, und ihr seid keine normalen Gäste, sondern ihr seid die Trauzeugen.
16: Genau, da wir die Trauzeugen sind und da doch auch irgendwie Verantwortung haben, wäre es halt schon ganz schön, wenn wir da dabei sein können.
7: Genau deswegen fragst du heute das ganze Land. Was ist denn die Frage?
16: Sollen wir unseren Kinderwunsch für circa 3 Monate pausieren, um sicher bei der Hochzeit von unseren besten Freunden als Trauzeugen dabei sein zu können?
6: Ich meine, 3 Monate. Das ist jetzt nicht die Welt. Auf die 3 Monate kommt es wahrscheinlich auch nicht mehr drauf an. Also Hochzeit abwarten und dann erst losstarten mit der Familienplanung.
7: Oder sagt sie, hey, verliert keine Zeit, sofort beginnen, jeder Monat zählt. Schwanger wird man halt auch selten nach Terminplan, wer weiß, ob das gleich klappt. 0800 600 600, gerne jetzt gleich mitreden.

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2: Okay, wenn man Trauzeugin oder Trauzeuge ist, das kann man ja auf der einen Seite sehr ernst nehmen, da sagen ja einige, sie spielen neben dem Brautpaar die Hauptrolle auf der Hochzeit. Andere sind halt da und unterschreiben. Die Laura, die bei uns jetzt mitmacht, befragt das ganze Land, die nimmt das, glaube ich, sehr ernst. Laura, du sagst sogar, das ist das Trauzeuginnenamt, das dir anvertraut worden ist.
3: Ich nehme das halt schon ernst, weil wenn ich was mache, dann möchte ich es zu 100% gut machen und deshalb sage ich jetzt nicht nur, ja, ich gehe hin und unterschreibe das, sondern ich will da wirklich als Unterstützung dabei sein. Ich denke, ich bin aus einem Grund ausgewählt worden als Trauzeugin, weil sie mir vertraut und weil sie weiß, dass ich das gut machen werde.
4: Aber wie ernst soll sie es nehmen? Nämlich so ernst, dass sie ihren eigenen Kinderwunsch verschieben würde.
2: Das ist Next Level ernst.
4: Für 3 Monate. Das überlegt sie Laura und fragt euch, damit sie die beste Trauzeugin sein kann für ihre besten Freunde.
2: Das ganze Land soll helfen und 12 Axing ist in der Leitung, die Katharina. Katharina, du würdest keine Sekunde länger warten.
5: Hallo, ich persönlich würde nicht abwarten, sondern ich würde jede Gelegenheit nutzen. Man weiß ja nie, wie schnell das geht. Ich meine, bei mir ist es damals schnell gegangen. Ich war nach ein paar Monaten schwanger, andere brauchen aber ein Jahr oder länger. Also ich würde das jetzt nicht von einer Hochzeit abhängig machen. Und ich glaube, die Freunde würden da auch Verständnis dafür haben, wenn das dann genau halt in diesen Hochzeitstermin fallen würde.
4: Die Freunde sind ja die besten Freunde. Und die Laura nimmt, sie nennt sogar das Trauzeugenamt sehr ernst. Ich finde das richtig süß, weil sie sagt, sie möchte natürlich nicht nur an diesem Tag anwesend sein und irgendwie so ein bisschen die Assistenz der Braut sein, sondern sie möchte sich auch einbringen in den Monaten davor und immer da sein, mithelfen, also wirklich schön vorbereiten auf die Hochzeit. Ist das nicht ein Argument, da tatsächlich 3 Monate, also ein bisschen nach hinten zu verschieben, die Kinderplanung?
5: Wenn der Kinderwunsch halt schon so groß ist und man wirklich das Bedürfnis hat, eine Familie zu gründen, dann würde ich dem einfach Vorrang geben. Auch wenn ich dafür Abstriche bei der Hochzeitsvorbereitung und bei der Hochzeit selbst dann machen müsste.
4: Und beim Poltern, liebe Katharina, auch beim Poltern muss ich dann Abstriche machen.
5: Ja, aber man kann es ja trotzdem probieren und dranbleiben. Es heißt ja nicht, dass sie jetzt in den nächsten 2, 3, 4 Monaten tatsächlich schwanger wird. Also das ist ja eine 50-50 Chance.
4: Also Katharina würde sofort loslegen. Wer von euch wird denn diese 3 Monate abwarten?
2: Aber aus 3 Monaten werden dann vielleicht dann 6, dann 9.
4: 0800 600 600.

0: Ich liebe es. Es ist immer sehr, sehr lustig zum Anhören. Ich finde es richtig cool.
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3: Trauzeugin, aber die eingeschränkte Version. Das befürchtet die Laura. Das möchte sie eigentlich gar nicht sein. Die Laura ist bei uns bei Frag das ganze Land. Sie möchte unbedingt schwanger werden, eine Familie gründen. Aber wenn halt alles klappt, gell, dann sind die Hochzeitsvorbereitungen von den besten Freunden gleichzeitig, während sie hochschwanger ist. Und die Geburt, die könnte wahrscheinlich genau zum gleichen Zeitpunkt sein wie die Hochzeit von den besten Freunden.
4: Wenn ich schwanger wäre, dann muss man sich auch auf die Geburt vorbereiten, hat vielleicht mehr Arzttermine, dann läuft vielleicht nicht alles so gut, wie ich es jetzt schon bei Freunden mitbekommen habe.
3: Ja, ja.
4: Ist man dann doch vielleicht einmal öfter im Spital oder so, oder ist selber erschöpft.
5: Ja, man ist halt einfach nicht zu 100% fit. Kann nicht zu 100% mitfeiern. Wie fad ist ein Polterabend, wenn die beste Freundin um 21 Uhr sagt, passt, ich bin dahin, viel Spaß noch. Soll die Laura also 3 Monate noch warten, bis die Hochzeit vorbei ist, bis sie das Projekt Baby in Angriff nimmt?
3: Wir haben jetzt gleich 2 Menschen bei uns in der Leitung, die Maddie und ihren kleinen Sohn. Und deswegen nicht wundern, wenn der sich auch zu Wort meldet. Der redet auch schon ein bisschen mit. Maddie, du bist ja für sofort losstarten. Warum?
6: Genau, weil ich selber sehr lange einen Kinderwunsch gehabt habe und ich würde den Kinderwunsch nie hinten anstellen und ich finde, das Brautpaar, glaube ich, sollte schon Verständnis dafür haben.
3: Ja, da stimmen wir dir zu, aber andererseits, was sind schon 3 Monate? Also ich meine, ja, es stimmt schon, auch wenn es nicht sofort klappt, aber trotzdem hätten sie, ich sage jetzt mal, nur 3 Monate verloren und hätten aber die schönste Zeit mit ihren besten Freunden.
6: Ja, ich kann halt nur von mir reden. Mein Kinderwunsch war so groß, den hätte ich nie hinten anstellen können.
5: Was wir bei der Laura wirklich großartig finden, ist, dass die so eine gute Freundin ist und dass sie so aufmerksam ist und so rücksichtsvoll auch, dass sie sagt, hey, du hast jetzt den wichtigsten Tag deines Lebens. Ich bin voll für dich da. Ich bereite das vor, bin beim Poltern mit dabei.
6: Das auf jeden Fall. Das ist eine tolle Freundin.
3: Aber du bleibst dabei, der eigene Kinderwunsch wiegt mehr als die beste Freundschaft.
6: Ich bleib dabei, wiegt mehr, definitiv.
3: Wow, jetzt haben wir schon 2 sehr starke Stimmen gehört, die beide gesagt haben, auf jeden Fall direkt loslegen. Wird niemand von euch auf die 3 Monate noch irgendwie, also die noch abwarten?
5: Vor allem, die warten eh schon sehr lang. Also sie überlegen schon sehr lang, bis sie ein Kind bekommen, ob sie jetzt die 3 Monate hin oder her noch wirklich viel ins Gewicht fallen. 0800 600 600.

0: Ö3, am Samstagnachmittag hier ist Frag das ganze Land. Und ich glaube, die Laura, die sieht sich nicht nur als Trauzeugin, sondern auch so ein bisschen als Wedding-Plannerin, oder? Die will das Poltern organisieren, ja, dann auf der Hochzeit auch dann so richtig Stimmung machen, dass das einfach ein unvergesslicher Tag fürs Brautpaar wird. Ich meine, sind halt ihre besten Freundinnen und Freunde. Deswegen überlegt sie sogar, ihren Kinderwunsch zu pausieren für 3 Monate. Also, dass sie halt noch nicht das Projekt Baby in Angriff nimmt.
1: Was sagt denn Anna aus Bad Hall?
2: Wenn die Hochzeit von einer besten Freundin ansteht und sie da unbedingt dabei sein will oder sie da ihrer Freundin nicht irgendwie mit dem Kinderwunsch dreifunken will, dann hat sie Antwort eh schon, dass sie nicht einfach nur aufpassen zu ihren. Da hat sie Zeit auch noch, also ist ja gar nicht so tragisch, wenn sie jetzt nur ein paar Wochen länger wartet.
1: Ein paar Wochen länger warten, vielen Dank, liebe Anna. Wer sagt, auf gar keinen Fall warten, gleich loslegen.
0: Wir warten auf euren Anruf. 0800 600 600.

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15: Es dauert länger in Tirol im Rückreiseverkehr Richtung Deutschland und zwar eine halbe Stunde mehr Fahrzeit habt ihr auf der B179 der Fernpassstraße vor dem Grenztunnel Füssen. Ein Plus von 10 Minuten aktuell vor dem Autobahngrenzübergang Kufstein-Kiefersfelden bei der Ausreise Richtung Rosenheim. In Oberösterreich ist seit kurzem die S10, die Mühlviertler Schnellstraße, in beiden Richtungen zwischen Freistadt Süd und Nord für eine Einsatzübung gesperrt. Da könnt ihr am besten über das Stadtgebiet ausweichen. Das Ganze dauert etwa bis Mitternacht. Und jetzt noch nach Wien. Da gibt es zum einen Stau auf der linken Wienzeile und auf der Grünbergstraße stadteinwärts. Da sind nämlich die Teilnehmerinnen und Teilnehmer einer Fahrraddemo unterwegs. Und der Ring ist weiterhin wegen einer Demo zwischen dem Franz-Josefs-Quai und dem Schwarzenbergplatz gesperrt. Hier weicht am besten großräumig aus, zum Beispiel über den Gürtel und den Handelsquai.
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18: Würdet ihr für eure besten Freunde euren eigenen Kinderwunsch pausieren? Für circa 3 Monate. Nach hinten verschieben einfach, damit ihr einfach garantiert bei der Hochzeit dabei sein könnt und natürlich auch bei den gesamten Hochzeitsvorbereitungen.
14: Genau das ist das Dilemma von der Laura. Die Laura möchte Mama werden. Sie und ihr Partner, die würden das am liebsten sofort in Angriff nehmen, aber sie ist Trauzeugin von ihrer besten Freundin.
18: Laura, was bedeutet denn für dich, Trauzeugin zu sein oder Trauzeuge?
19: Für mich bedeutet das, die Braut zu unterstützen, bei der Planung, bei verschiedenen Vorbereitungen dabei zu sein, vielleicht dann irgendwas basteln, Gastgeschenke, vor allem auch den Junggesellenabschied planen. Das ist natürlich auch ein großes Thema.
18: Ja, klar. Poltern.
19: Dann würde die Braut genau nämlich auch gerne wohin fliegen.
14: Ah. Ja, das ist, wenn du schwanger bist, auch ein bisschen kompliziert.
19: Genau, genau.
18: Das ist ja eigentlich, wenn du das ernst nimmst, gell, Trauzeugin zu sein oder Trauzeuge, dann ist das wie so ein Teilzeitjob, neben deinem normalen Job auch noch.
19: Genau, neben meinem Vollzeitjob noch ein zweiter Teilzeitjob dazu, ganz genau, ja.
18: Rheingemeinde, was sagt ihr? Kinderwunsch pausieren für 3 Monate?
14: Oder
16: was sagt Österreich zu diesem Dilemma?
17: Definitiv ist der Kinderwunsch wichtiger als Trauzeugin zu sein, weil es geht ja um die eigene Familienplanung und ums eigene Leben.
20: Wenn sie wirklich die Sorge hat, dass sie bis zur Hochzeit schwanger werden würde, dann muss halt die 3 Monate nur aufpassen, müsste dann schon drin sein. Ja. Ich würde das nicht wegen der Hochzeit verschieben, weil man ja nie weiß, wie lange das wirklich dauern kann, dass er wirklich klappt. Und irgendwann bereut man es, dass man es nach hinten verschoben hat und das kannst du dann nie wieder nachholen.

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3: Manchmal ist der beste Zeitpunkt einfach jetzt. Nicht morgen, nicht nach der Hochzeit, jetzt. Und gerade der Kinderwunsch. Mama ist mir Leben lang. Die Hochzeit ist ein Tag. Die Laura überlegt nämlich, dass sie ihren Kinderwunsch pausiert.
4: Jetzt redet Leonding mit. Wir freuen uns sehr. Hallo Anja, willkommen bei uns in der Sendung. Was sagst denn du? Kinderwunsch pausieren oder direkt loslegen?
5: Ich würde den Kinderwunsch pausieren, aus dem Grund, weil es für mich danach klingt, als ob es der Laura so wichtig wäre, dass sie wirklich aktiv an dem Ganzen teilnehmen kann, Aufgaben übernehmen kann.
4: Ja, sehr gut zugehört.
5: Und deswegen würde ich es verschieben. Ich würde generell einen Kinderwunsch nicht verschieben, ja, weil das geht nur Mama und Papa was an. Aber wenn es ihr persönlich so wichtig ist, dann würde ich warten.
4: Es rufen so viele an und sagen, warte auf gar keinen Fall, weil da viele Geschichten erzählen und sagen, es kann schnell gehen, aber es kann auch sehr lange dauern. Und jeder Tag, den du da vergeudest, ist wirklich eine Verschwendung. Deswegen beginne mal und lass dann das Schicksal entscheiden. Warum sagst du dann aber trotzdem, na, warte noch, 3 Monate, das ist jetzt nicht so eine große Zeit?
5: Es dauert nicht immer lange. Es gibt viele Fälle, da wo es lange dauert, aber das Schicksal kommt, wenn es kommt, und es passt, wenn es passt. Es kann auch ungeplant passieren. Also es ist ja nicht so, wenn man sagt, ich plane das jetzt, dass es sofort klappt. Ja? Von dem her, sobald man sich drauf versteift, funktioniert sowieso nicht. Also ich würde ein bisschen warten, wenn es ihr persönlich wichtig ist.
3: Du sagst der Laura, geh auf die Hochzeit. Butter in die Planung rein, hab Spaß und nach 3 Monaten klappt's auch.
5: Wenn sie so positiv gestimmt ist, dass es gleich klappen wird, dann wird's auch in 3 Monaten gleich klappen.
4: Anja, vielen Dank. Danke fürs Mitreden.
5: Sehr gerne.
4: Wie ist denn eure Meinung? Wir haben noch ein bisschen Zeit. 0800 600 600. Baba.

0: fragt das ganze Land am Samstagnachmittag. Die Hochzeit von den besten Freunden, die ist wichtig. Aber dein Kinderwunsch, der ist viel wichtiger. Der sollte die oberste Priorität haben. Das sagt die Marion, die redet bei uns mit, aus dem Bezirk Amstetten, aus Zeilen ist sie, beim Dilemma Kinderwunsch rauszögern, damit du bei der Hochzeit von deinen besten Freunden dabei sein kannst.
1: Der eigene Wunsch sollte schon an erster Stelle stehen. Man muss sich halt immer ganz nüchtern auch vor Augen halten, es klappt jetzt nicht auf Anhieb. Also das Leben ist kein Wunschkonzert. Meistens genau dann, wenn man Familienplanung unbedingt will, dann funktioniert es halt oft auch nicht gerade unbedingt auf Anhieb. Und das sind halt gleich mal Monate oder vielleicht auch Jahre, wo es vielleicht auch gar nicht funktioniert. Also es ist dann schon sehr kräftezehrend. Also so ein Thema kann auch oft weit länger dauern, als was am selber lieb ist.
2: Ja, aber eben gerade, weil es nicht immer gleich klappt, sagt die Andrea aus Amstetten, wart die 3 Monate ab.
3: Ich habe 10 Jahre lang gebraucht, dass ich 2 Kinder auf die Welt gekriegt habe. Und es kommt auf 3 Monate nicht wirklich drauf an. Also da würde ich wirklich die 3 Monate warten. Und ja, wenn ich da dabei sein möchte und wirklich voll bei der Hochzeit dabei sein möchte, dann kann ich die 3 Monate warten.
0: Auch eine sehr spannende Perspektive. Eine Meinung, die geht sich noch aus. Die Ö3-Gemeinde ist groß und es hat jemand angerufen bei uns, die war genau in der gleichen Situation. Also Kinderwunsch, ist auch schwanger geworden und war gleichzeitig Trauzeugin. Rebecca, wie ist das dann für dich ausgegangen?
4: Bei uns ist es Gott sei Dank ausgegangen und bin ich mit unserem 4 Wochen alten Sohn dann als Trauzeugin praktisch in der Kirche gestanden. Was natürlich auch eine kleine Herausforderung war. Ich habe auch da nicht zu den Polterabenden können, aber ja, ist halt so. Also wenn ich nochmal die Entscheidung treffen müsste, würde ich mich selbstverständlich wieder für den Kinderwunsch entscheiden. Schauen, dass man das Brautpaar so gut wie möglich unterstützen kann im Vorfeld, wenn gewünscht und wenn Bedarf ist, aber trotzdem den eigenen Kinderwunsch natürlich nicht zurückstecken.
0: Wie die Laura sich entscheiden wird, das hören wir gleich bei Frag das ganze Land hier auf Ö3.

0: Was soll die Laura zuerst angehen? Die Hochzeitsplanung von den besten Freunden oder die eigene Familienplanung? Die Laura hatte selbst eine perfekte Hochzeit mit perfekten Trauzeuginnen. Und das wünscht sie sich für ihre beste Freundin auch.
1: Ja, und gleichzeitig aber hat sie einen riesen Kinderwunsch. Angenommen, es klappt alles sofort, dann wäre die Geburt genau zum gleichen Zeitpunkt wie die Hochzeit von ihren besten Freunden. Und bei den Hochzeitsvorbereitungen natürlich, da wäre sie dann schon schwanger. Und du weißt dann ja auch nie, wie es dir geht, wenn du schwanger bist.
0: Drei Gemeinde, was sagt ihr? Extra noch 3 Monate warten oder ist das zu viel Rücksicht?
2: Das sagt Österreich zu diesem Dilemma.
3: Ich würde einfach normal weiterleben und normal weitermachen, wenn es einen Kinderwunsch haben, wenn es passiert, passiert. Aber ich würde mich jetzt nicht so auf so viele Dinge versteifen, sondern würde es einfach auf mich zukommen lassen. Ein Kind kann man nicht planen.
4: Wenn der Wunsch des Trauzeugenden Dasein so groß ist, ja, 3 Monate hin oder her ist es grundsätzlich auch egal. Es läuft dir ja nichts effektiv davon.
3: Zwischen man will eine Familie planen und es funktioniert dann wirklich, das kann eine sehr große Zeitspanne sein und du würdest jetzt auf keinen Fall wegen einer Hochzeit das nach hinten verschieben.
1: Online bei unserer Abstimmung auf der 3 Homepage. Da war es gar nicht so eindeutig, aber es gibt eine Mehrheit. 56% von euch sagen.
0: Nein, den Kinderwunsch darf man nicht ignorieren. Nicht mal für 3 Monate. Leg gleich los. Und 44% sagen, auf die 3 Monate kommt es nicht an. Warte.
1: So, die Laura hat geantwortet. Sie schreibt, liebe Ö3-Gemeinde, vielen Dank für die Meinungen zu meinem Dilemma. Mein Mann und ich, wir haben uns dazu entschieden, nicht zu passieren. Da wir ohnehin nicht sagen können, ob es sofort klappt oder nicht. Wir lassen das Schicksal entscheiden. Wie die Ö3-Hörerinnen Katharina und Maddie erwähnt haben, wird das Brautpaar sicher Verständnis für unsere Entscheidung haben. Als beste Freundin sind sie sowieso über die aktuelle Situation informiert. Vielen Dank euch allen und noch eine wunderschöne Sendung und dann ein schönes Wochenende.
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2: L3 hier. Die Claudia, die erfüllt ihren Sohn jeden Wunsch. Aber jetzt ist sie kurz davor, eiskalt Nein zu sagen.
3: Oha, mehr dazu gleich. Davor sind wir bei Gabriele Tüchler. Es ist 17:01.
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5: Nachdem US-Präsident Donald Trump angekündigt hat, mehreren Medien den Zugang zum Weißen Haus zu verbieten, wegen angeblicher Falschberichterstattung, ist jetzt Reportern von CNN und MS Now tatsächlich der Zutritt zum Weißen Haus verwehrt worden und sie mussten ihre Zutrittsausweise abgeben. CNN bezeichnet diesen Schritt als direkte Bedrohung für die Pressefreiheit in den USA. Schwere Folgen hat ein spektakulärer Verkehrsunfall von heute früh im Bezirk Graz-Umgebung. In Brodersdorf ist ein 19 Jahre alter Autolenker mit voller Wucht gegen ein Mehrparteienhaus geprallt. Jetzt drohen Teile des Hauses einzustürzen. Ö3-Reporter Michael Pendl.
6: Der 19-Jährige überholt mehrere Fahrzeuge, er ist viel zu schnell unterwegs. Das Auto schießt über eine Böschung, hebt ab und prallt dann aus der Luft in ein Mehrparteienhaus. Es durchbricht die Hausmauer und bleibt senkrecht in einer Erdgeschosswohnung stecken. Der Wohnungsbesitzer schläft zum Unfallzeitpunkt im Nebenzimmer. Er kommt mit dem Schrecken davon. Die Wohnung muss der Mann wegen Einsturzgefahr aber verlassen. Der 19 Jahre alte Unfalllenker erleidet schwere Verletzungen. In seinem Auto findet die Polizei Alkohol und Drogenutensilien, die er mit laufen.
5: Wegen der Sichtung nicht genehmigter Drohnen ist der Flugbetrieb am Flughafen Luxemburg in der vergangenen Nacht vorübergehend eingestellt worden. Laut Luxemburgs Regierung wurde der Luftraum vorsorglich geschlossen. 19 ankommende Flüge sind auf andere Flughäfen umgeleitet worden. Und in der Fußball-Bundesliga kommt es in Vorarlberg zum Derby zwischen Austria Lustenau und Altach. Und Ö3-Sportreporter Thomas König, die Lustenauer wollen ihren Derby-Fluch endlich beenden.
7: Ja, und haben erstmals die Chance nach 2,5 Jahren wieder. 5-mal eben in Folge die Derbys nicht gewonnen. Aber heute kleiner Vorteil, man hat 2 Punkte mehr auf dem Konto. Die Altacher sind mit der Belastung der roten Laterne hier angerückt. Aber sie haben wieder ihren etatmäßigen Abwehrchef Benedikt Zech dabei. Das ist ganz wichtig, denn zuletzt war die Altacher Abwehr nix. Volles Haus in Lustenau. Die Partie knappe 3 Minuten alt. 0:0.
5: Und jetzt zu Georg Brack.
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8: Es geht überwiegend sonnig und warm in Richtung Abend. Von Osttirol über Kärnten und die Steiermark bis nach Niederösterreich und Wien sehen wir ein paar Quellwolken am Himmel. Die lösen sich in der kommenden Nacht weitgehend auf. Es bleibt also vielerorts klar und damit kühlt es ab auf 16 bis 8 Grad. Gegen Sonnenaufgang entstehen in manchen Tälern und Becken aber Nebelfelder. Morgen wird es dann noch eine Spur wärmer als heute. Am Nachmittag hat es 21 bis 28 Grad. Dazu gibt es wieder einiges an Sonnenschein mit nur ein paar Schleierwolken. Von Norden her kündigt sich aber die nächste Kaltfront an. Gegen Abend werden die Wolken schon dichter und in der Nacht auf Montag regnet es dann stellenweise.
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9: Und zwar auf dem Rückweg nach Deutschland steht ihr eine halbe Stunde auf der Bern 179 der Fernpassstraße vor dem Grenztunnel Füssen. 10 Minuten Anfahrtszeit vor dem Autobahngrenzübergang Kufstein-Kiefersfelden bei der Ausreise Richtung Rosenheim. In Oberösterreich heißt es ausweichen. Da ist nämlich die S10, die Mühlviertler Schnellstraße, in beiden Richtungen zwischen Freistadt Süd und Nord für eine Einsatzübung gesperrt. Ausweichen geht da gut über das Stadtgebiet. Im Burgenland heißt es bitte warten auf der A4 der Ostautobahn zwischen Nickelsdorf und Mönchhof. Da wird noch einmal heute an den Hochspannungsleitungen gearbeitet und die Flugbahnkugeln getauscht. Hier wartet ihr jetzt eine Viertelstunde. Und in Wien gibt es vorläufig noch Stau rund um den Schwarzenbergplatz. Hier gab es bis vor kurzem eine Demo, die ist mittlerweile beendet und die Sperren in diesem Bereich sind aufgehoben.
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2: Und da ist auch schon unsere nächste Dilemma-Kandidatin, die Claudia. Es geht um ihren Sohn. Claudia, ihr redest da schon länger in der Family, aber ihr kommt da auf keinen gemeinsamen Zweig.
12: Wir haben ja Freunde gefragt oder Familienmitglieder und die waren alle auf unserer Seite und dann hat er gesagt, ja, wenn es so ist, dann frag halt einfach das ganze Land. So, ja gut, dann mache ich das.
3: Also er weiß, dass du mitmachst?
12: Ja, er weiß, dass ich mitmache, aber wir wollen trotzdem wegen Familie und so das...
3: Anonym halten, ist kein Problem. Wir sind da für dich, wir halten dich anonym.
12: Ja, danke schön, das ist super lieb.
2: Deswegen klingt die Claudia auch ein bisschen komisch. Wir haben ihre Stimme mit KI verstellt, wie eigentlich bei allen, die bei uns mitmachen. Es geht ja um hochprivate Dinge, auch jetzt.
3: Der Sohn von der Claudia, so erzählt sie es uns, der ist 20, wohnt zu Hause und ist schwer verliebt. Also es hat ihn komplett erwischt und seine Freundin dürfte auch zuckersüß sein. Also die mögen sie alle richtig gerne. Die beiden führen eine Fernbeziehung. Das heißt aber auch, immer wenn der Sohn seine Freundin sieht, wenn sie dann da ist, dann wohnen alle unter einem Dach. Letztes Mal waren es 4 Wochen, jetzt steht der nächste Besuch an. Claudia, wie lang soll es diesmal sein?
12: Jetzt würde, dass sie zu Weihnachten 7 bis sogar 10 Wochen vielleicht kommen kann.
3: Oh, die Liebe ist groß.
12: Wir mögen sie echt von Herzen gern. Aber mein Mann und ich fühlen uns ein bisschen eingeschränkt noch. Und
2: ja, für 10 Wochen.
12: Ich arbeite in der Pflege und ich habe auch Nachtdienste und so. Und oft komme ich aus dem Rhythmus raus. Und ich denke mal, für meinen Sohn ist es auch nicht gut. Jetzt ist es so, dass er gut verdient. Und in der Zeit könnte er sicher Airbnb oder... Da gibt es ja so Wohnungen, wo man für einen Monat mieten kann.
2: Claudia, was ist denn die Frage, die du ans ganze Land hast?
12: Ob unser Sohn eine eigene Lösung finden soll oder ob wir sie aufnehmen sollen in dieser Zeit.
3: Dauerbesuch akzeptieren, 7 bis 10 Wochen. Na gut, aber es ist die Freundin vom Sohn. Würdet ihr da Ja sagen oder sagen, bitte, sucht euch was Eigenes?
2: 0800 600 600, gerne anrufen, jetzt.

0: Die hat da interessante Stories auf jeden Fall.
1: Das ist saugeil.
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4: Nein zu sagen zum eigenen Kind, das ist für viele Eltern so das Schlimmste auf der Welt. Egal wie alt die Kinder sind. Aber gut, manchmal musst du auch auf dich schauen. Auf deine Grenzen. Der Sohn von der Claudia ist Anfang 20 in einer Fernbeziehung und er wünscht sich, dass über Weihnachten seine Freundin einziehen kann. Bei ihnen zu Hause. 7 bis 10 Wochen, das ist schon ein Brocken. Hey Claudia, wie schaut es denn aus bei euch daheim überhaupt? Geht es sich platzmäßig aus?
5: Wir haben eine große Wohnung, aber leider nur ein Badezimmer. Und man muss durch viele Türen gehen und dann trifft man halt immer jemanden an und dann kann man nicht so in Hoodie und Jogginghosen herumrennen und das fängt auch halt ein bisschen Privatsphäre.
6: Ja, fix ein Bad für alle, das ist schon knackig. Die Claudia fragt heute das ganze Land, kann ich meinem Sohn sagen, deine Freundin hat keinen Platz bei uns? Zumindest nicht für 10 Wochen. Die Antwort kommt jetzt aus Gumpelskirchen von der Cody. Cody, was würdest denn du machen?
7: Ich finde halt, dass 7 bis 10 Wochen schon sehr, sehr lang ist. Mhm. Und wenn man sich kostentechnisch beteiligt, dass ich sage, Mama, ich zahle dir da was dazu oder ich übernehme die Wäsche oder ich übernehme dafür die ganze Zeit den Abwasch, dann kann man vielleicht auch drüber reden, aber sie dürfen sich halt nicht irgendwie bedienen lassen. Ich sage, ich ziehe da jetzt für 10 Wochen ein und bitte macht sie Wäsche, bitte kriege ich was zum Essen.
4: Hotelmama, maximal.
7: Hotelmama, genau.
6: Ja, ich glaube, der Claudia geht es da gar nicht so ums Geld. Ich glaube, der geht es wirklich erstens ums Prinzip und zweitens um die Privatsphäre. Einfach weil sie dann immer so das Gefühl hat, wenn die Freundin vom Sohn da ist, muss sie sich zusammenreißen und dann kann sie nicht einfach so in der Jogginghose oder unfrisiert einfach durch die Wohnung laufen.
7: Ja, mir würde es auch um die Privatsphäre gehen. Wäre ich Mama, hätte ich mit dem, glaube ich, auch ein Problem. So 1-2 Wochen ist ja voll okay, aber über diesen langen Zeitraum, das ist ja fast wie komplett eingezogen.
4: Das stimmt.
7: Das ist schon irgendwie viel.
4: Aber andererseits, liebe Cody, was ich mir irgendwie sehr nett vorstelle, ich meine, der ist jetzt 20, der hat jetzt eine Fernbeziehung, die Tage sind gezählt, der wird irgendwann einmal ausziehen. Und diese Zeit kriegst du nie wieder zurück. Die verstehen sich ja auch sehr gut und irgendwie ist auch ein schönes Zeichen vom Sohn, dass er einfach sagt, ich würde gerne meine Zeit mit meiner Freundin verbringen und mit euch, also wirklich Family gemeinsam nochmal 10 Wochen am Stück und dann wahrscheinlich zieht er eh aus. Warum nicht das einfach noch genießen?
7: Ich würde es nicht machen. Also ich würde sagen, auf 2 Wochen können wir es gerne machen. Sich 10 Wochen komplett einzuschränken in den eigenen 4 Wänden, ich glaube, dafür bin ich einfach viel zu viel Egoist. Fürs Kind gern, aber für die Freundin, die nicht die eigene Ehefrau ist, also die sind jetzt nicht verheiratet oder nicht fix, machen die das nicht, dann gibt es einfach Grenzen. Der Sohn wird immer wieder irgendwo mal zurückkommen. Ich glaube nicht, dass wenn der auszieht, dass die Mutter nie wieder Kontakt mit dem Sohn haben wird. Aber für 10 Wochen die fast fremde Schwiegertochter herinnen haben, das würde ich als Mama nicht machen.
6: Also erst ab der Hochzeit darf man einziehen. Danke, Cody.
4: Naja, vielleicht wird das ja noch was. Wer von euch sagt, na sicher, mach's doch deinem Sohn zuliebe. Der wird sich auch ewig daran erinnern. Wird immer sagen, meine coolen Eltern. 0800 600 600.

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2: Ziehen wir zu dir oder ziehen wir zu mir? Ziehen wir doch zu meiner Mama. Das denkt sich der Sohn von der Claudia. Er wohnt noch daheim und er hätte gern, dass seine Freundin auch dort wohnt. Für 7 bis 10 Wochen, damit sie gemeinsam Weihnachten verbringen.
3: 7 Wochen sind dann auf Dauer gar nicht so lang, weißt du? Und das ist euer Sohn, euer Geliebter. Und irgendwann wird er eh ausziehen, dann habt ihr ihn gar nicht mehr. Und vielleicht ist es jetzt schön, so die gemeinsame Zeit noch zu genießen.
4: Absolut. Er ist unser Küken. Da bin ich vielleicht nicht so streng wie mein Mann. Da bin ich eher mehr die, was die weich klopfen lässt. Aber wir haben beschlossen, mein Mann und ich, wir machen das, was das ganze Land sagt.
3: Sehr gut. Große Verantwortung. Natürlich verstehen wir auch deinen Mann, der sagt, bei aller Liebe, 10 Wochen eine fremde Person bei uns haben, das ist halt einfach schon viel. Privatsphäre ist schon was Wichtiges auch. Bad Hall redet mit. Liebe Lea, würdest du sagen, sucht euch für die Zeit ein Airbnb?
5: Also ich würde jetzt nicht sagen, sucht euch ein Airbnb. Ich weiß nicht, ich bin dazu gastfreundlich, glaube ich. Ich finde es halt normal, dass ich sage, hey, ja, dann ist es halt so, dann kann ich es aber besser kennenlernen. Und selber einschätzen ist es. Eine Frau für meinen Sohn, 7 Wochen, das geht eh schnell vorbei.
3: Und die gemeinsame Zeit genießen.
5: Ja, und besser kennenlernen.
2: Das Ding ist halt, dass die Claudia halt dann wirklich Angst hat, dass sie gar keine Privatsphäre mehr hat. Weil du hast ja dann doch immer eine fremde Person im Haus und man ist ja dann oft einfach nicht hergerichtet oder schaut jetzt nicht so herzeigbar aus. Und jedes Mal, wenn du die Tür vom Schlafzimmer dann aufmachst, musst du Angst haben, dass da wer da ist, den du nicht gescheit kennst.
5: Ja, deswegen kann man sie dann besser kennenlernen. Und
3: ja, nach 10 Wochen kennst du sie dann.
2: Ja.
5: Ja, aber die sind ja eh jung, die werden eh wahrscheinlich viel unterwegs sein. Wenn sie am Abend daheim sind, werden sie wahrscheinlich auch mehr im Zimmer vom Sohn sein.
3: Ja, eh. Die wollen ja eh auch nicht die ganze Zeit wahrscheinlich mit den Eltern abhängen. Mhm. Du, liebe Lea, wann hört denn für dich Gastfreundschaft auf? Also ich finde auch so, wenn jemand so mal eine Woche da ist oder sagt, hier kann ich mit dir übernachten, gut. Aber irgendwann einmal wünscht man sich die eigene Wohnung zurück.
5: Ja, na, das
3: wann
5: hört es
3: dir auf?
5: Gute Frage. Also ich glaube, wenn die beiden sich einbringen im Haushalt und zum Beispiel sagen, hey, wir kochen auch 2 Mal in der Woche, wir gehen einkaufen, ich glaube, das unterstützt dann die Eltern auch mehr.
2: Kann man sie als Servicekraft nutzen? Einmal die Woche Wohnung putzen, bitte den Kühlschrank auffüllen.
3: Das heißt, akzeptieren, aber mit ein paar Auflagen. Geschirrspüler ein- und ausräumen.
5: Sicher, wenn es schon gratis wohnt bei mir.
3: Und aufräumen vor allem.
5: Weil dann ist es fairer.
1: Und jetzt deine Meinung unter 0800 600 600.

0: fragt das ganze Land am Samstagnachmittag. Und ja, wenn es zu eng ist, wenn alle zu nah am gleichen Raum sind, dann kann das schon die Familienharmonie auf die Probe stellen. Dilemma: Dauerbesuch akzeptieren. 7 bis 10 Wochen, das wird sich der Sohn wünschen, dass die Freundin einziehen darf daheim. Sie wohnen dann alle unter einem Dach. Und es gibt nur ein Badezimmer, möchte ich hier nochmal erwähnen.
1: Mega Stress dann in der Früh, wenn alle aufgefadelt stehen und warten, bis alle fertig sind mit Zähneputzen.
0: Sandra aus Graz.
2: 7 Wochen wäre für mich eindeutig zu viel, weil ich glaube, dass das nicht nötige Konflikte hervorruft. Weil in meiner Wohnsituation, in meiner Wohnung wäre dann auch eindeutig die Badezimmersituation untragbar oder dass ich dann heimkomme und dass ich meine Küche so verwende, wie ich es gern hätte. Also ich befürchte eben, dass das Konfliktpotenzial zu groß ist und ich möchte ja nicht unbedingt mit meiner vielleicht zukünftigen Schwiegertochter da eine Streiterei anfangen, die nicht nötig wäre.
1: Ja, statt rein und das auch noch zu Weihnachten, genau, da wäre das nämlich. Auf der anderen Seite den Sohn und die Freundin gerade zu Weihnachten vor die Tür setzen, auch nicht die feine englische. 0800 600 600, gerne mitreden.
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1: 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Hier ist der schnellste Verkehrsservice Österreichs mit Aline Bayer und das sind wir in Tirol.
9: Da dauert es nämlich eine halbe Stunde länger für euch im Rückreiseverkehr Richtung Deutschland auf der B179 der Fernpassstraße vor dem Grenztunnel Füssen. Und gerade hereingekommen eine Meldung aus Wien von der A2 Südautobahn Richtung Wien zwischen dem Knoten Vösendorf und dem Knoten Inzersdorf. Da ist ein Unfall passiert, die Überholspur ist blockiert und es gibt bereits kurzen Stau.
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0: Okay, Davidheim im Vorarlberg. Es spielt Austria Lustenau gegen Altach. Tore sind noch keine gefallen, aber trotzdem ist im Ländle einiges los, Ö3-Reporter Thomas König.
11: Genau, Aufreger hatten wir schon ein paar. Mehr bei den besseren Altachern, die schon 2 Top-Chancen hatten. Jeweils Lustenaus Keeper Dominik Schirl mit dabei gegen Greil und auch gegen Masombo. Und Lustenau-Coach Mader hat mit Anilson schon einen Spieler rausnehmen müssen, der ganz heftig gelb-rot gefährdet war. Also sehr, sehr hitzig, harte Spielweise. 32 Minuten um, keine Tore in Altach in Lustenau.
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1: Mit Anfang 20 kann man schon noch zu Hause wohnen, aber dann auch noch verlangen, dass die Freundin auch zu Hause einziehen kann, das ist ja heftig. Der Sohn von der Claudia.
0: Ist begrenzt.
1: Ja, der Sohn von der Claudia wohnt daheim und will seine Freundin, über 7 Wochen einzieht, über Weihnachten. Die Claudia und ihr Mann sagen, wir brauchen auch unseren Freiraum.
0: Wollt ihr eigentlich generell, dass er auszieht?
14: Jein. Also ich habe ihn schon ganz gern bei mir, aber er braucht gar nichts tun. Ich mache das von Herzen gern, seine Wäsche oder einkaufen, kochen und alles. Aber er ist halt der kleine Verwöhnte Er muss einmal lernen, auch wirklich auf seine eigenen Füße zu stehen. Er verlässt sich da ziemlich auf seine Eltern.
0: Ja, das kommt eh alles früh genug. Aber wir verstehen natürlich auch die Claudia, die sagt, wir haben noch ein eigenes Leben, wir haben auch noch ein eigenes Beziehungsleben. Also das muss jetzt nicht unbedingt sein. Und der Sohn sagt, bitte lass mich nicht hängen. Was sagt die Ö3-Gemeinde? Würdet ihr einen Dauerbesuch akzeptieren von 7 bis 10 Wochen?
15: Das sagt Österreich zu diesem Dilemma.
2: Also ich finde es wunderbar, dass der Sohn seinen Eltern so vertraut, dass er sich auch so wohl fühlt zu Hause. Und finde es schade, dass die Claudia das als Einengung empfindet oder als Belastung.
16: Wenn man unter Anführungszeichen sturmfreie Bude hat, läuft es ja ein bisschen anders ab, als wenn man dann auf andere Personen Rücksicht nehmen muss. Von dem her kann ich da absolut nachvollziehen, dass sie deswegen das nicht möchte.
17: Es sind nur 7 Wochen und der Bub wird groß und zieht irgendwann aus, hat seine eigene Familie und da ist man dann froh, wenn man 7 Wochen mit seinem Kind verbringen kann.

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3: Frag das ganze Land wird im ganzen Land gehört und wir freuen uns sehr, dass jetzt die Kerstin aus St. Marien in der Steiermark mit dabei ist. Liebe Kerstin, du rufst zum ersten Mal an bei Frag das ganze Land.
4: Hallo, ja genau.
5: Willkommen.
4: Ich sitze gerade auf der Terrasse und habe das gehört und habe mir gedacht, ich muss was sagen dazu.
3: Zum Dilemma von der Claudia. Wir sind schon sehr gespannt, was du sagen wirst. Da geht es ja darum, ob sie den Dauerbesuch akzeptieren soll von der vielleicht zukünftigen Schwiegertochter. Der Freund ist nämlich schwer verliebt, führt eine Fernbeziehung und hätte ganz gern, dass seine Freundin, wenn sie dann einmal da ist, gleich einmal einzieht für 7 bis 10 Wochen. Und die Claudia sagt, auch zu Recht, das wird mir zu eng in der Wohnung. Das ist zu viel. Kerstin, was sagst denn du? Soll sie es akzeptieren oder kann sie da zu Recht sagen, bitte sucht euch was anderes?
4: Ja, ich verstehe es, dass ich sage, das wird zu eng, aber auf der anderen Seite, die Kinder sind so für kurze Zeit bei uns und ich finde, sie soll schon akzeptieren, dass der Sohn die Schwiegertochter mit heimnehmen will, weil wer weiß, wie lange er noch zu Hause wohnt. Und ich finde, dass man die Zeit genießen sollte.
5: Ja, ich finde, Privatsphäre ist dann schon auch sehr viel wert. Jetzt ist das zwar keine kleine Wohnung, aber wer weiß, ob das alles auch so schalldicht ist. Die sind ja Pärchen. Also auch wenn die jetzt zum Beispiel einmal Hausnummer streiten, das ist doch extrem unangenehm, wenn da die Eltern jedes Wort mithören.
4: Ja, aber auf der anderen Seite streitet man ja selber auch und der Sohn muss das mithören. Also.
5: Ja, aber immer vor Publikum. Das ist schon komisch, oder?
4: Hä, finde ich okay.
3: Kerstin, bleib dabei. Es ist ja immerhin auch sein Zuhause. Der wohnt ja da. Also insofern würdest du die Türen öffnen.
4: Genau.
3: Kerstin, danke.
4: Und,
3: ja, was sag und?
4: Ja, bezüglich Privatsphäre wollte ich noch sagen, man kann sie ja genau seine Zeiten ausmachen. Sie ist ja sowieso in der Pflege unterwegs, also arbeitet auch viel und dann kann sie sagen, hört's zu, ich bin jetzt von 6 bis 7 gehört das Bad mir, danach könntet ihr das Bad haben und so könnte man
5: Zeitplan
4: das gut
5: machen.
4: Lösen.
3: Das stimmt. Und weißt du, was man auch machen könnte? Vielleicht, du bringst mich da auf eine Idee, sie könnte einfach auch sagen, sie hat immer Vorrang. Also so quasi,
4: genau.
3: Es gilt dieses Prinzip, das Senioritätsprinzip. Sie darf immer, egal wenn sie sagt, ich möchte jetzt ins Bad, müssen alle raus.
4: So ist es.
5: Vor dem Einzug nur die Spielregeln klären.
4: Ja. So ist es.
3: Kerstin, danke fürs Mitreden. Liebe Grüße auf deine sonnige
4: Gerne.
3: Terrasse. Genieß es noch,
4: Dankeschön.
3: Das schöne Wetter.
4: Ebenfalls.
3: Und ihr seid auch noch dran, bitte. 0800 600 600.

0: Es ist ja schön im Hotel Mama. Der Sohn von der Claudia, der wird da auch gern seine Freundin einchecken. So als Dauergast für 7 bis 10 Wochen über Weihnachten. Ist das eine gescheite Idee, da als Mama Nein zu sagen? Den Sohn den Wunsch ausschlagen. Das macht die Claudia ganz selten. Da wird sie es wirklich gerne durchziehen. Sie fragt heute das ganze Land, ob sie es machen kann.
1: Mörbisch redet mit. Sabine, was sagst du?
2: Mich würden die 7 Wochen, ich würde das nicht erlauben. Ich würde mich mit dem Sohn zusammensetzen und würde ihm die Fakten am Tisch legen, dass da meine privaten Bedürfnisse sehr eingeschränkt sind, dass das auch nichts mit der Freundin zu tun hat. Aber es ist einfach so, dass man sich nicht frei bewegen kann und dass man halt sehr eingeschränkt ist. Also ich würde das nicht wollen.
1: Von Mörbisch schauen wir jetzt weiter nach Salzburg zur Anke. Die Anke sagt, sie wird es einfach nicht übers Herz bringen. Einfach da dem Sohn zu sagen, bitte sucht euch für die Zeit ein anderes Zuhause.
3: Ich habe eine 14-jährige Tochter und ich weiß jetzt nicht, wie das in 6 Jahren ist, aber ich würde das nicht übers Herz bringen, dass ich zu meiner Tochter sage, du gehst mit deinem Freund jetzt in eine Airbnb-Wohnung oder ihr nehmt euch irgendwo ein Zimmer. Das sagt das Mamaherz erstens, dass es nicht geht und zweitens immer, irgendwann ist er ja wahrscheinlich sowieso Flücke. Also ich denke mir mal so, wenn da meine Tochter anfragen würde und sagen würde, so Mama, darf ich mein Freund und die 7 Wochen da wohnen, könnte ich mir schwer vorstellen, dass ich Nein sage.
0: Die Nadine aus Graz haben wir auch mit dabei. Nadine, du sagst, zu Hause ist ein Rückzugsort, ein Ort, wo Privatsphäre schon auch sehr wichtig ist. Ihr hattet das Dilemma so oder so ähnlich bei euch in der Familie auch.
4: Oh Gott, das war Katastrophe. Meine Mutter hat einen Partner gehabt und mein Bruder hat eine Partnerin gehabt. Die sind beide zu uns gezogen. Wir haben alle zu 5 unter einem Dach mit 2 Haustieren gewohnt. Die Wände waren auch recht dünn und das alles ist nicht so ohne. Das war nicht aushaltbar als Single. Es war der komplette Horror.
1: Kompletter Horror. Naja, was der Familienrat beschließt, das hören wir gleich bei der Entscheidung hier auf Ö3.

0: Ö3 ist hier mit der Entscheidung von Dilemma Nummer 2. Ich habe gerade hin und her geschrieben mit der Claudia. Und es gibt eine Entscheidung. Kommt gleich.
1: Der Sohn von der Claudia ist 20, wohnt noch daheim und ist schwer verliebt. Er führt eine Fernbeziehung und über Weihnachten will er, dass die Freundin 7 bis 10 Wochen bei ihnen zu Hause einzieht.
0: Ja, das ist natürlich ein Wahnsinn für die Privatsphäre. Und jetzt haben sie euch gefragt, würdet ihr diesen Dauerbesuch akzeptieren oder ist es okay, auch als Eltern zu sagen zum eigenen Sohn, such dir eine neue Bleibe für diesen Zeitraum?
2: Das sagt Österreich zu diesem Dilemma.
3: Wenn das ihr zu Hause ist und für sie und ihren Mann ist das zu viel, würde ich nicht nur des Friedens willens nachgeben, weil dann ist 7 Wochen unglücklich, nur dass für die anderen passt.
4: Es abzulehnen und zu sagen, er muss hier Airbnb suchen oder sonstiges, finde ich nicht in Ordnung. Weil der Sohn offensichtlich extrem viel Vertrauen auf sie setzt.
5: Ist doch mein Zuhause und da möchte ich auch meine Ruhe haben. Ich glaube, dass das schon ein Thema sein darf. Nachdem der Sohn ja auch verdient, können sie dann eine Ausweichlösung finden.
0: Da kommt sehr viel Verständnis aus der Dreigemeinde. Wir haben auch eine Abstimmung online auf der Ö3-Homepage und da sagt dann die große Mehrheit mit 71%, also über 2/3, sagen:
1: Lass die Freundin nicht einziehen, 7 Wochen sind zu lang. Nur 29% sagen, lass die Freundin einziehen, eurem Sohn zuliebe.
0: So, was hat sie da geschrieben, die Claudia? Also, folgendes, sie schreibt: Liebe Ö3-Gemeinde, danke für die vielen Anrufe. Wir haben nun zu dritt, sie haben das ja gemeinsam gehört, einen Kompromiss gefunden und werden die Freundin unseres Sohnes für 3 Wochen zu uns einladen. Wir freuen uns sehr auf sie und vor allem freuen wir uns auf die gemeinsame Zeit zu viert. Und über Weihnachten auf Herbergesuche zu gehen, das ist ja auch was Nettes. Danke an alle und liebe Grüße. Liebe Grüße an euch alle. Es war wirklich sehr unterhaltsam. Und vor allem, dass ihr gemeinsam gehört habt. Sehr gut. Familiendilemma hier.
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3: Hier sind drei Fotos von leicht bekleideten Frauen am Handy. Können schnell mal zum Dilemma werden, gerade wenn man in einer Beziehung ist.
4: Davor hören wir aber noch Sebastian Rosenauer. Es ist 18:01 Uhr.
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5: Im Streit um Grönland gibt es jetzt einen Deal. Dänemark, die USA und Grönland haben sich auf ein Abkommen geeinigt. Laut US-Präsident Donald Trump bekommen die USA dadurch mehr Befugnisse, was die Verteidigung und die Sicherheit Grönlands betrifft. Ö3-EU-Korrespondent Johannes Perterer, was bedeutet der Deal für Europa?
6: So wie es aussieht, bleiben machtpolitisch recht überschaubare Zugeständnisse an die USA auf der einen Seite und maximaler Schaden an den Beziehungen zwischen den USA und Europa auf der anderen. Für die Europäer ist es dennoch ein Erfolg, denn sie haben Donald Trump Zugeständnisse gegeben. Der kann diese zu Hause als Erfolg verkaufen und gleichzeitig bleibt die NATO ganz. Und die Europäer dürfen nun hoffen, dass die Drohgebärden von Donald Trump gegenüber Grönland mit diesem Abkommen ein Ende nehmen.
5: Wien verschärft die Regeln für Kurzzeitvermietungen. Ab Jänner dürfen Airbnb und ähnliche Plattformen nur mehr vorab registrierte Wohnungen anbieten. Bei Verstößen drohen Strafen von bis zu 50.000 Euro. Im Drogenrausch hat eine 36-Jährige in Oberösterreich ihr zweijähriges Kind im Auto mitgenommen. Die Ungarin ist bei einer Kontrolle in Altheim im Bezirk Braunau angehalten worden. Laut Polizei hatte die Frau ihr Kind im Kindersitz nicht angegurtet. Passiert ist dem Kind aber nichts. Der Führerschein der Mutter war gefälscht. Sie wird angezeigt. In der Fußball-Bundesliga beginnt in diesen Minuten die zweite Halbzeit im Vorarlberg-Derby zwischen Lustenau und Altach. Ö3-Reporter Thomas König, die Gastgeber aus Lustenau führen.
7: Genau, man kann sagen, Altach, die Gäste haben das Spiel gemacht und Lustenau die Treffer. Es hat so ein bisschen gedauert. 36. Minute, Antonio Verinaz mit einem Kopfballtreffer. Schön gemacht nach Flanke von Diarra. Und in der Nachspielzeit der ersten Hälfte der Torschütze mit dem Assist für Dominik Weichselbraun. Zweimal die Altacher ausgekontert, die selber wenig Gefährliches produziert haben, aber mehr den Ball hatten. Die zweite Hälfte hat gerade begonnen, ist 2 Minuten alt und 2:0 der Spielstand für die Grün-Weißen aus Lustenau.
5: Und damit weiter zu Georg Brack.
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8: Es geht durch einen spätsommerlichen Samstagabend. 25 Grad messen wir aktuell noch am Neusiedlersee, 22 am Bodensee. Dazu gibt es noch circa eine Stunde Sonnenschein. Nach Sonnenuntergang kühlt es dann ab auf 16 bis 8 Grad. Ein bisschen kühler kann es in den Alpen und im Waldviertel werden. Der morgige Sonntag macht seinem Namen dann alle Ehre. Die meiste Zeit scheint nämlich die Sonne mit nur dünnen Schleierwolken. Einzelne Frühnebelfelder lösen sich bald auf. Die Temperaturen erreichen morgen 21 bis 28 Grad. Am wärmsten wird es im östlichen Flachland. Gegen Abend verdichten sich die Wolken morgen von Norden her und in der Nacht auf Montag zieht dann eine Kaltfront durch.
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4: Wir schauen nach Wien zur Unfallstelle auf die A2, die Südautobahn Richtung Wien zwischen dem Knoten Vösendorf und dem Knoten Inzersdorf. Da stehen die Unfallfahrzeuge jetzt am Pannenstreifen. Alle Fahrstreifen sind frei. Der Stau reicht vorläufig noch bis Wiener Neudorf zurück und ihr braucht eine Viertelstunde länger. Und in Tirol ein Plus von 20 Minuten im Rückreiseverkehr Richtung Deutschland auf der BR-179 der Fernpassstraße vor dem Grenztunnel Füssen.
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4: Es war jetzt schon 18 Uhr. Jetzt können wir mal über ein Beziehungsdilemma reden. Ein heikles Beziehungsdilemma. Oder vielleicht ist es gar kein Dilemma. Das wollen wir mit euch besprechen. Vielleicht ist es total normal und es machen ganz viele, aber niemand redet darüber. Diskutieren wir jetzt. Wir sind hier jetzt mit der Lisa. Die Lisa hat einen Freund, mit dem ist sie seit einem Jahr zusammen und sie sagt, sehr glücklich.
3: Ja, sehr glücklich, bis sie auf ihrem Handy was entdeckt hat. Dass er Fotos von leicht bekleideten Mädels im Internet liked und kommentiert. Lisa.
11: Wir waren auf einem Event, er hat mir das Handy in die Hand gedrückt und dann habe ich es halt gesehen und da hat das Misstrauen eigentlich angefangen.
4: Was hast du gesehen?
11: Dass er Fotos in diversen Plattformen mit heiß kommentiert.
3: Fotos von Mädels, die sehr wenig anhaben.
11: Ja, genau. dann habe ich natürlich ein paar Tage gehen lassen und wollte es eigentlich nicht näher an mich ranlassen, weil die Beziehung so sehr gut ist und er mir richtig gut tut und wir uns gegenseitig eigentlich sehr respektvoll behandeln. Und dann habe ich mich halt doch von dem Ganzen leiten lassen und habe dann das Handy sehr genau angesehen und habe dann halt schon viele Seitenaufrufe gefunden und alles in die Richtung. Und ja, ich bin mir jetzt zu 1000% sicher, dass er sich mit keiner getroffen hat und auch keine Telefonate oder so führt. Da bin ich mir sehr sicher, ja.
0: Wie können wir dir helfen? Was möchtest du vom ganzen Land wissen?
11: Ist es eine komplette Red Flag und Trennungsgrund oder reagiere ich hier über und man sollte solche Sachen tolerieren?
3: Ja, eigentlich er schreibt mit niemandem, er trifft sich mit niemandem, ist mit keinem Mädel in Kontakt.
0: Aber er schaut.
3: Ja.
0: Und er liked.
3: Ja.
0: Und das sind Fotos, die nicht von der Lisa sind. Sagt ihr, ist das irgendwie ein bisschen okay, sich ein bisschen umzuschauen oder eine absolute Red Flag und vielleicht sogar ein Trennungsgrund? 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
2: So, erzähl mal von dem Dilemma, ich höre da jetzt zu.
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4: Der Freund von der Lisa, der verwendet sehr gern das Farmen-Emoji. Er schickt es aber nicht nur seiner Freundin, er kommentiert das unter Fotos von leicht bekleideten Frauen im Internet. Da ist ihm die Lisa jetzt draufgekommen.
5: Ich glaube nicht, dass er an der Beziehung zweifelt oder dass selbst wenn ich ihn damit konfrontiere, dass er es beenden würde, weil es so richtig gut läuft und wir uns echt gern haben. Aber es steht natürlich im Raum, wie kann man das Vertrauen dann wieder aufbauen und über das hinwegziehen.
6: Also die Frage, ob das wirklich beziehungsbedrohend ist oder tatsächlich, also ich meine, das geht gar nicht, wenn das Typ macht. Was heißt denn das? Jetzt schreibt er nicht mit ihnen, aber vielleicht kommt das irgendwann einmal, dass er dann beginnt, sich Treffen auszumachen. Was sagt das ganze Land? Und wir schauen jetzt ins wunderschöne Feldkirch zum Felix. Felix, du sagst ja schon, dass das eine Red Flag ist, oder? Warum? Hallo.
7: Ja, hallo. Weil er ist ja in dieser festen Beziehung mit ihr. Das heißt, er baut da ja auch ein gewisses Commitment mit ihr auf. Von daher finde ich, das geht eigentlich gar nicht. Außer es ist halt irgendwie abgesprochen.
6: Wird es für dich einen Unterschied machen, wenn er es nicht heimlich machen würde? Also wenn er ihr sagt, du Schatz, das finde ich toll, das interessiert mich einfach und ich mache das. Würdest du das besser machen?
7: Ja, natürlich.
6: Also dann ist es okay. Dann ist es okay, sich so ein bisschen umzuschauen, inspirieren zu lassen.
7: Sie können ja tun und lassen, was sie wollen in ihrer Beziehung. Aber wenn er das mag, dann soll er das mit ihr besprechen. Und wenn sie denn damit einverstanden ist, schön und gut. Aber sonst geht es halt schon in die Richtung von Betrügen.
4: Da fängt für dich schon Fremdgehen an, wenn du dir Fotos von anderen Mädels anschaust.
7: Also wenn man denn schon deutlich kommentiert hat, du siehst gut aus, geht es schon in die Richtung.
6: Du redest von Betrügen, dass sich das so anfühlt wie Betrügen. Was würdest denn du machen, wenn du siehst plötzlich, dass deine Freundin heimlich hinter deinem Rücken anderen Männern Komplimente macht, sagt, die sind hot und das sind richtig, also explizite Fotos. Auch von Männern gibt's das.
7: Ja.
6: Würdest du das akzeptieren, tolerieren oder würdest du sagen, hör auf damit, ansonsten siehst du mich nimmer?
7: Es kommt halt aufs Ausmaß drauf an. Zuerst natürlich ansprechen, hey, warum machst du das? Wenn sie dann meint, ja, sie braucht es unbedingt, dann kann das schon ein Trennungsgrund sein, wenn es öfter passiert, also so auf einer Day-to-Day-Basis. Einmal hin und wieder, okay, aber...
6: Regelmäßig No-Go.
7: Regelmäßig ist schon Richtung No-Go.
4: Also Fotos von anderen Frauen liken, gerade wenn sie sehr wenig anhaben. Das geht sich für den Felix nicht aus in einer Beziehung.
6: Wer von euch sieht es denn nicht so drastisch? Sagt Gusto Hohn ja, ist okay, aber gegessen wird daheim. 0800 600 600.

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2: Was würdet ihr machen, wenn euer Partner unter Fotos von leicht bekleideten Frauen hot schreibt und auch für solche Inhalte bezahlt? Geht sich das aus in einer Beziehung oder ist das für euch schon Betrügen? Weiter beim Dilemma von der Lisa.
3: Das Handy von ihrem Freund ist voll mit Bikini-Fotos von anderen Mädels. Im Internet kommentiert er die auch noch. Das hat die Lisa herausgefunden und ist aus allen Wolken gefallen.
2: Hast du das Gefühl, fühlt sich so ein bisschen wie Fremdgehen an?
4: Es fühlt sich eher so an, wie wenn man nicht gut genug ist, als wie Fremdgehen.
2: Ja, ja, weil es sind halt leicht bekleidete Ladies, die wahrscheinlich bombastisch ausschauen auf diesen Fotos. Und du denkst dir, warum braucht er das, wenn wir doch eigentlich eine gute Beziehung führen?
4: Genau, ja.
3: Kann eine Beziehung funktionieren, wenn du im Kopf ständig bei anderen Mädels bist?
2: Anja aus Ibs an der Donau, was sagst du?
5: Wenn er nicht schreibt mit ihnen und sich nicht trifft mit ihnen, ist das jetzt so ungefähr wie wenn Mechaniker in ihrer Werkstatt Posters von nackten Frauen aufhängen oder halb bekleideten Frauen aufhängen. Und ja, das ist ja auch gang und gäbe, finde ich. Ja.
2: Die holen sich auch nur ein bisschen eine Verschönerung in ihre Arbeitswerkstatt.
3: Aber da hast du nicht kommentieren können, da hast du ihnen nicht schreiben können, boah, schaut hot aus, unter dieses Foto.
5: Na, das nicht, nein, aber er denkt sich vielleicht, schauen darf man ja und ab und an mal einen Kommentar hinterlassen und liken, darf man vielleicht auch, vielleicht denkt er sich gar nichts dabei. Es ist eher ein No-Go für sie, wenn es so ist, dann muss man das nicht in der Luft hängen lassen oder einfach Schluss machen, weil es wäre ja schade, wenn die Beziehung schön ist. Und man schmeißt sie weg und es ist vielleicht gar nicht so viel dahinter. Manche Sachen müssen sich auch erst entwickeln, dass man an der Beziehung arbeitet. Bei mir und meinem Freund war es auch eben auch nicht immer so, dass jeder ins Handy vom anderen schauen hat können. Aber mittlerweile, ich habe überall Zugriff. Ich kann in seinen Laptop schauen, ich kann in sein Handy schauen, er kann bei mir überall schauen. Wir sind jetzt 20 Jahre lang zusammen und das hat sich auch alles erst entwickeln müssen und über die Jahre hat man sich das alles erarbeitet. Eine Beziehung ist halt auch Arbeit, also da wird immer irgendwas einmal auftreten.
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0: Die einen sagen, das ist völlig harmlos. Die anderen sagen, Mädel, pack deine Koffer. Der Freund von der Lisa liked und kommentiert Fotos von sehr leicht bekleideten Frauen im Internet. Nadine aus Graz, du wärst da schnell fertig mit ihm.
1: Es ist definitiv eine Red Flag. Ich weiß, als Frau fühlt man sich da in dem Moment betrogen und es tut auch unfassbar weh. Aber es ist wichtig, dass man mit seinem Partner kommuniziert und auch weiß, was sein Partner möchte. Für Männer hat das einfach keine Bedeutung. Die liken einfach oder kommentieren ohne irgendeinen Hintergedanken. Aber da ist es wichtig, dass man als Frau sagt, hey, das ist für mich nicht in Ordnung, da ist bei mir Schluss und du musst das bitte ändern.
2: Guter Punkt, aber vielleicht gerade weil, wie du sagst, Männer das dann oft vielleicht nicht so bedenken, ist weniger dahinter. Weißt du, vielleicht denkt er sich einfach nur, er schaut ein bisschen, er liked ein bisschen, aber seine große Liebe, das ist natürlich die Lisa. Was sagt ihr?
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2: Ö3 ist hier am frühen Samstagabend, 18.31 Uhr, mit dem schnellsten Verkehrsservice Österreichs. Und der Stau, der löst sich langsam auf, Aline.
25: In Niederösterreich und in Wien auf der A2, der Südautobahn Richtung Wien. Da gab es eine weitere Unfallstelle zwischen dem Knoten Vösendorf und dem Knoten Inzersdorf. Auch die ist mittlerweile geräumt. Noch reicht der Stau aber bis Wiener Neudorf zurück und löst sich eben jetzt langsam auf.
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0: Dann gleich ab zur Fußball-Bundesliga und ab nach Vorarlberg. Austria-Lustenau spielt gegen Altach, aber nicht mehr lange. Und das freut die Lustenauer, Thomas König.
1: Genau, ein bisschen mehr als eine Viertelstunde noch zu absolvieren und es läuft alles für Grün-Weiß. Die 2:0-Führung hält immer noch an. Verinazzo und Weichselbraun, die Torschützen, noch kurz vor der Pause. Altach macht hier das Spiel, aber bringt keine echten Chancen zustande. Zweimal hat man zwar getroffen, aber es waren zweimal klare Abseitstreffer. Hier schaut's gut aus für die Grün-Weißen aus Lustenau. 2:0 in der 75. Minute.
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2: Weiter beim Dilemma von der Lisa. Lisas Freund hat offenbar ein heimliches Hobby. Er kommentiert und liked Fotos von leicht bekleideten Damen im Internet. Und teilweise, so erzählt sie es uns, zahlt er auch für diese Inhalte.
0: Die Lisa und ihr Freund sind seit einem Jahr zusammen und eigentlich läuft alles super, bis sie sein Handy zufällig in die Hände bekommen hat. Lisa, was dich vor allem stört, er macht's heimlich.
7: Ich bin echt kein Freund von so heimlich und hintenrum und so. Ich bin selber sehr ehrlich und deswegen triggert mich das halt extrem.
2: Vielleicht hat er dir noch nichts davon erzählt, weil er sich halt schämt.
7: Glaube ich auch. Ich weiß nicht, das ist echt schwierig.
2: Was sagt das ganze Land? Sehr explizite Fotos von anderen Frauen im Internet liken, kommentieren, mehr als nicht. Ist das ein No-Go oder ist das dann doch irgendwie schon auch im Bereich des Normalen, was Leute in... ja, hinter den verborgenen Schlafzimmerwänden zu machen.
3: Das sagt Österreich zu diesem Dilemma.
8: Für mich wäre das auch eine Grenze, die was überschritten wird, definitiv. Für mich wäre es ein Red Flag, für mich wäre es auch eine Art von Fremdgehen.
10: Nur weil ich jetzt eine Partnerschaft habe oder eine Ehe habe, heißt es ja nicht, dass ich aufhöre zu leben. Man kann ja naschen in dem Sinn, weil essen tut er eh zu Hause.
16: Ich würde ihn zur Rede stellen, damit konfrontieren und fragen, hallo, was soll das? Also meiner Meinung nach ist es nicht normal, dass man das in einer glücklichen Beziehung macht.
2: Naschen. Ein bisschen naschen. Was sagt ihr? 0800 600 600.

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2: Und das muss man einfach so sagen, wie es ist. Erotik-Content ist überall im Internet. Also so zu tun, dass das niemand schauen
3: dass
2: würde.
3: Dass das niemand konsumiert, gell? Würde. Wenn du Leute fragst, dann niemand macht das.
2: Komplett realitätsfremd. Die Lisa ist ihrem Freund jetzt draufgekommen, dass sich der auf Online-Plattformen immer wieder Fotos anschaut von sehr leicht bekleideten Mädels und die auch noch kommentiert. Und die Lisa weiß nicht so ganz, wie sie mit dem umgehen soll. Sie fragt heute das ganze Land, ist das eine Red Flag? Geht sich das nicht aus? Oder muss man das 2026 in einer Beziehung einfach tolerieren?
3: Kufstein redet jetzt mit. Liebe Susi, wie siehst du das? Red Flag oder nicht?
4: Absolut eine Red Flag für mich. Aber es ist für mich keine Red Flag wegen einem Vertrauensbruch, sondern einfach diese grundsätzliche Einstellung. Also es ist ja schon schlimm genug, wenn er einfach so Frauenbilder da objektiviert, sondern auch noch dafür bezahlt. Das ist eine Charaktereigenschaft, die ich bei einem Partner absolut nicht tolerieren würde.
3: Warum meinst du, das ist eine Charaktereigenschaft? Weil man könnte auch sagen, das eine hat mit dem anderen nichts zu tun. Das eine ist so ein bisschen schauen und das andere ist die Beziehung. Und sie sagt uns schon, die Lisa eigentlich läuft super. Sie liebt ihn, er liebt sie. Und das, hätte sie das nicht zufällig entdeckt, wäre sie ja gar nicht draufgekommen.
4: Also für mich ist das definitiv, er hat eine gewisse Einstellung. Und also das ist etwas, also ich würde es genauso schlimm finden, wenn eine Frau das mit Männern macht. Mhm. Ist für mich in beide Richtungen einfach eine charakterliche Eigenschaft, finde ich, also für mich ist es das, mit so einer Personenlinie zusammen sein.
2: Ja, Susi. Das Ding ist halt, bei der Lisa in der Beziehung, da läuft es ja super. Also die sind verliebt, die verstehen sich super. Das ist der einzige Punkt in der gesamten Beziehung, der nicht passt. Du sagst, das ist ein Red Flag für dich, wenn er sich da Fotos von Frauen im Internet anschaut. Willst du Schluss machen, obwohl alles andere passt?
4: Ja. Ja, definitiv. Also das wäre für mich absolut Spannungsgrund.
3: Also vielleicht war das Schicksal, dass sie diese Dinge gesehen hat, weil jetzt hat sie etwas von seinem, wie du sagst, Charakter offenbart bekommen, was dann vielleicht in ein paar Jahren zu einem richtig großen Problem wird. Also vielleicht wird sie dann mal mehr als schreiben.
4: Ja, und genau das, ich habe jetzt wirklich so was mit diesem Fotoding, ist mir noch nie passiert. Aber also, mein Ex-Mann hat sich herausgestellt, es hat zuerst super toll und überhaupt und traumhaft und wunderbar. Und dann sind da Sachen rausgekommen, die meiner Meinung nach eigentlich noch viel schlimmer als nur, ich like mal Fotos von irgendwelchen halbnackten Frauen.
2: Oh, wow.
4: Und es fängt immer klein an und es wird peu à peu immer mehr.
3: Dann wird es immer mehr.
4: Ist, deswegen ist es die Reihe. Ja. Und das
3: Susi,
4: ist,
3: danke fürs Mitreden. Danke für deine sehr starke Meinung und deine Erfahrung. Und dann lassen wir Nickelback einfach sagen zur Lisa, worauf wartest du, oder? Such dir einen neuen.
4: Genau.

0: Für viele ist das schon Fremdgehen. Wenn der Partner Fotos liked und Inhalte auch in Anspruch nimmt, für die bezahlt, wo explizit dünn angezogen, leicht bekleidete Frauen zu sehen sind. Wir sind mittendrin in dieses Dilemma, die das halt zufällig entdeckt hat auf dem Handy von ihrem Freund. Sie sind happy, gute Beziehung, aber offensichtlich liked er eben und zahlt gerne für Inhalte. Und das hat sie jetzt entdeckt. Leopoldstadt redet mit, der Daniel. Und der findet ja, das ist total übertrieben, da schon von Fremdgehen zu reden.
1: Dass das schon der Start ist vom Betrügen, das finde ich so nicht. Wenn das jetzt einfach ganz normaler Erotikinhalt ist, ich glaube, das würde eh fast jeder Mensch machen. Das finde ich ist ganz normal und auch überhaupt nicht bedenklich. Dann immer mal einen Vertrauensbonus geben oder was auch immer. Wichtig sind ja nur, dass er jetzt nicht anfängt zum Chatten mit irgendwelchen Damen.
0: Ja, das macht er angeblich nicht. Ihr redet ja auch auf Instagram mit und da habe ich gerade den Kommentar offen vom Georg S. Bauer. Und der sagt, meine Freundin kann jederzeit mein Handy durchsuchen. Ich like keine Fotos von anderen Frauen oder dergleichen. Ich verstehe die Männer, die vergeben sind, einfach nicht und die sowas machen. Dann bleib doch einfach Single.
2: Ja. Ich habe gerade vorhin mit Daniel aus Salzburg telefoniert, war auch ein extrem spannendes Gespräch, auch weil wir halt so geredet haben, okay gut, finde mal eine Frau, die sagen kann, mein Freund hat noch nie ein Foto von einer Dame im Bikini geliked oder hat es sich nicht angeschaut oder sowas. Also das ist ja überall auf Social Media, die Algorithmen sind ja auch so trainiert, dass dir das ausgespielt wird. Daniel, du hast eine sehr klare Meinung.
3: Die Frage ist halt, ist die Person glücklich? In dem Fall ist sie glücklich, in der Beziehung passt alles. Das heißt, es ist kein Ersatz, sondern Zusatz. Ich bin mir versichert, dass 90% der Männer sich sexuellen Inhalt anschauen. Das bin ich der Meinung. Und ich bin ja der Meinung, dass das für jedes Paar irgendwo normal sein wird, weil es ja Damen gibt, die was das machen.
0: 90%? Die Studie des Herrn Daniel. Bin ich gespannt. Stimmt das wirklich, Leute? Wir sehen dann unsere Entscheidung gleich hier auf Ö3.

0: Die einen haben Katzenvideos am Handy, die anderen Videos von Urlauben. Tja, und der Freund von der Lisa, der schaut was ganz anderes. Erotik-Content. Fotos von leicht bekleideten Frauen. Die kommentiert er auch dann noch. Schreibt hot drunter.
1: So erzählt uns die Lisa und ein Gewicht. Bezahlt er auch für diese Inhalte? Das ist jetzt natürlich eine Entdeckung. Sie hat es zufällig gesehen, weil sie zufällig sein Handy in die Hände bekommen hat. Jetzt ist es da. Jetzt weiß sie das und weiß überhaupt nicht, wie sie es einordnen soll. Ist das bis zu einem gewissen Grad normal? Weil ja, es gibt diese Inhalte und irgendjemand muss es ja konsumieren. Oder ist das tatsächlich ein Trennungsgrund? Weil wer weiß, wie weit das Ganze noch führt. Noch liked er alles, aber vielleicht führt das mal zu mehr. Zu schreiben und persönlichen Treffen.
2: Das sagt Österreich zu diesem Dilemma.
3: Wenn es offensichtlich fremde Frauen sind oder dass er dafür bezahlt, das ist für mich eindeutig grenzüberschreitend. Also ich würde meinen Mann damit konfrontieren, zu 100%.
4: Also wenn er sich jetzt nur Inhalte anschaut und wenn sonst alles in Ordnung ist, beide glücklich mit der Beziehung sind, würde ich jetzt nicht gleich alles hinschmeißen. Das ist jetzt nicht gleichzusetzen mit Betrügen.
5: Das wäre für mich, egal ob er das einmal oder 100-mal tut, wäre

0: in einer glücklichen Beziehung solche Inhalte anhört.
1: Okay, was wird die Lisa jetzt machen? Sie hat uns eine WhatsApp geschickt, die wir jetzt vorlesen dürfen. Hallo, liebes Ö3-Team. Großes Danke nochmal, dass ihr mein Dilemma ausgewählt habt und vielen Dank an alle, die da angerufen haben. Ich bin zu dem Entschluss gekommen, dass ich es auf alle Fälle jetzt ansprechen werde und dass wir dann gemeinsam eine Lösung finden müssen. Ob ich die Beziehung weiterführen kann, da bin ich mir nicht sicher, weil es für mich schon wirklich eine sehr große Red Flag ist. Danke an euch alle und liebe Grüße.
0: Ja, danke, dass du uns dein Dilemma anvertraut hast. Falls wir uns auch um euer Dilemma kümmern können, gern einschicken auf der Ö3 Homepage.
1: Schönes Wochenende, bis nächste Woche.
0: Ciao, baba. Dilemma.
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1: 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Rein geht's in den Samstagabend gleich mit der besten Musik, um den Abend ausklingen zu lassen. Bilderbuch, Madonna oder auch Topic mit Becky G sind mit dabei. Davor geht's jetzt zu Sebastian Rosenauer. Es ist 19 Uhr.
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15: Wie kann verhindert werden, dass KI-Systeme außer Kontrolle geraten und zu einer echten Gefahr werden? Über diese Frage wird derzeit heftig diskutiert, in der Politik, in der KI-Branche und in der Wissenschaft. KI-Expertin Dagmar Krohmann fordert strengere Regeln und mehr Transparenz von den KI-Unternehmen.
16: Wenn sich Unternehmen einfach nicht daran halten, ihre Sicherheitsforschung transparent darzulegen, offenzulegen und ganz klar zu sagen, wie sie ethische Grundprinzipien einhalten, dann sollten sie auch einfach nicht verwendet werden dürfen.
15: In Tirol hat ein Unbekannter eine Heimbewohnerin attackiert und bestohlen. Der Mann ist am Vormittag in ein Seniorenheim in Wörgl eingedrungen und hat mehrere Schubladen durchsucht. Eine 79-jährige Frau im Rollstuhl hat versucht, ihn daran zu hindern. Sie ist von dem Unbekannten weggestoßen worden, aber unverletzt geblieben. Der Verdächtige dürfte mit mehr als 100 Euro Beute entkommen sein. Der ranghöchste Soldat Deutschlands, General Carsten Breuer, wird neuer Vorsitzender im NATO-Militärausschuss. Die Position gilt als Bindeglied zwischen der Politik und den Streitkräften der NATO-Mitgliedstaaten. Seine Wahl gilt innerhalb der NATO als Wertschätzung für Deutschlands gesteigerte Bemühungen in der gemeinsamen Verteidigung. Und in der Fußball-Bundesliga sichert sich Lustenau zu Hause den

0: Sieg über Altach. Die Gastgeber beenden damit eine Negativserie im Vorarlberg-Derby. Ötra-Reporter Thomas König.
1: Austria Lustenau gewinnt das erste Ländle-Derby in dieser Saison mit 2:0 durch die Treffer von Antonio Verinaz und Dominik Weichserbaum kurz vor der Pause und damit der erste Sieg für die Lustenauer in einem Ländle-Derby nach 2,5 Jahren. Er war verdient. Die Lustenauer effektiver, Altach bemüht, aber harmlos und hier mit einer 5. Niederlage in Folge. Altach bleibt also schlusslich und steckt mittendrin früh in dieser Saison in der Krise.
0: Und jetzt zu Georg Back.
2: Das Ö3-Wetter. 19 bis 21 Grad sind es jetzt in den Landeshauptstädten und in der kommenden Nacht sinken die Temperaturen österreichweit meist auf 16 bis 8 Grad. Kühler wird es in manchen Tälern und stellenweise im Norden. Außerdem entstehen vereinzelt Nebelfelder. Die lösen sich morgen aber rasch auf, dann geht es mit viel Sonnenschein durch den Tag, auch wenn einige hohe, dünne Wolkenfelder durchziehen. Es wird für die Jahreszeit außergewöhnlich warm, die Höchstwerte morgen 21 bis 28 Grad. Am Montag geht es dann spürbar kühler weiter. In der Nacht auf Montag erreicht uns nämlich eine Kaltfront, die bringt etwas Regen und teils kräftigen Nordwestwind.
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4: Und wir schauen nach Oberösterreich, da ist nämlich noch bis etwa Mitternacht die S10, die Mühlviertler Schnellstraße in beiden Richtungen zwischen Freistadt Süd und Nord für eine Einsatzübung gesperrt. Ausweichen könnt ihr da gut über das Stadtgebiet. Gute Fahrt!
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3: Hello, schönen Samstagabend. Ich habe gerade vorher am Weg hierher in die Arbeit noch so viele Menschen ein Eis schlecken sehen, spazieren gehen und zum Teil auch im kurzen Leiberl. Das hat mich so gefreut, das ist so ein richtiger Spätsommertag. Und genau diesen Vibe, den nehmen wir jetzt auch musikalisch mit. Ein bisschen eingrooven in den Samstagabend. Jetzt mit Madonna.

hat, finde ich, Potenzial auf den Sommerhit des Jahres. Sorry, Bubby, Becky G mit Topic. Generell heute wieder eine unglaublich coole Playlist. Gleich zum Beispiel mit dem. Panic at the Disco. Ich finde, der Name, der spricht heute am Samstagabend für sich. Wobei, hoffentlich bei euch ohne Panik. Gibt's gleich nach diesem DJ-Mix hier.

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5: Ö3X ist hier um ganz genau 7:30 mit einem kurzen Blick auf die Straßen. Da läuft's und sind aktuell keine Störungen gemeldet worden. Kommt's gut an euer Ziel. Und dann gleich weiter in die Steiermark. Da rollt der Ball schon in der Fußball-Bundesliga. In Graz kommt heute zum Duell der Tabellennachbarn. Der 8. GAK empfängt den 9. Austria Wien. Und beide Teams sind zuletzt ordentlich in Fahrt gekommen. Ö3-Reporter Rainer Liebig in Graz.
6: Ja, beide haben vergangene Woche einen Sieg eingefahren und wollen dieses positive Momentum auch heute weiter ausbauen. Für den GAK geht es unter anderem aber auch darum, erstmals seit dem Wiederaufstieg vor 2 Jahren in die Bundesliga gegen die Austria zu gewinnen. Das ist in 4 Duellen bisher nicht gelungen. Und bei der Austria, da ist diesmal Kelvin Boateng in die Startaufstellung gerutscht. Der hat ja vergangene Woche quasi im Alleingang in der letzten Viertelstunde den Sieg für die Wiener geholt. Nach einer halben Minute steht es hier 0:0.
7: Da brauche ich manches Mal beim Heimfahren ein Lied, was den Kopf total frei macht. 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

0: Also falls ihr euch gerade überlegt habt, so ein Schläfchen, so ein Nap, bevor es dann vielleicht zum Aufsteigern geht oder zur Brunnerwiesen zum Feiern. Das funktioniert bei der Playlist nicht. Plus 43 800 600 600. Was steht sonst heute noch an?
1: Kürbissuppe und Horrorfilm.
0: Okay, ja. Direkte Menschen lieben wir. Dann gibt's jetzt den passenden Mix zum Kochen. Das ist Ö3X. Hi.

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4: Ödra Access hier. Gemeinsam geht's durch den Samstagabend mit eurer Musik im DJ-Mix. Mit dabei die Kings of Leon, Par of Stella oder auch Dua Lipa. Davor jetzt das Info-Update von Sebastian Rosenauer. Es ist 20 Uhr.
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6: Die deutsche AfD zeigt sich vor der morgigen Landtagswahl in Mecklenburg-Vorpommern siegessicher. Spitzenkandidat Leif-Erik Holm dürfte zwar nicht so deutlich gewinnen wie die Landes-AfD in Sachsen-Anhalt vor 2 Wochen. Trotzdem könnte Holm mit der AfD die stärkste Kraft werden und die Bundesregierung unter Druck setzen.
7: Und deswegen ist diese Wahl auch nicht nur für Mecklenburg-Vorpommern wichtig, sie ist für ganz Deutschland wichtig, so wie die Wahl in Sachsen-Anhalt wichtig war. Dann sind wir nämlich schon mal 2 Bundesländer, die beim Bund Stunk machen können im Bundesrat. Und dann werden wir dafür sorgen, dass diese Regierung fällt.
6: In den Umfragen ist nur die SPD ähnlich stark wie die AfD. Weit abgeschlagen dahinter folgen die Linken und die CDU. Und wir gehen jetzt ins Verkehrsstudio wegen einer Geisterfahrermeldung.
4: Achtung, in der Steiermark auf der A9 der Pyrenautobahn. Da kommt zwischen

0: Im Knoten St. Michael und Trabach. Ein Geisterfahrer entgegen. Vorsicht in beiden Richtungen und nicht überholen. Achtung, ein Geisterfahrer in der Steiermark auf der A9 der Pyrenautobahn zwischen dem Knoten St. Michael und Trabach. Wegementwarnung, sobald der Geisterfahrer die Autobahn verlassen hat.
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2: Frauen verdienen in Österreich pro Stunde im Schnitt 17,6% weniger als Männer. So die Zahlen der Statistikbehörde Eurostat. Die EU-Lohntransparenzrichtlinie sollte hier Verbesserungen bringen. Österreich hinkt aber bei der Umsetzung der Richtlinie weiter hinterher. SPÖ und die Gewerkschaft drängen auf eine Einigung. ÖVP und NEOS warnen unter anderem vor zu viel Bürokratie. Und im Abendspiel der Fußball-Bundesliga trifft der GAK auf die Wiener Austria. Ö3-Reporter Rainer Liebig. Das erste Tor ist schon gefallen.
3: Und zwar in der 15. Minute die Heimmannschaft der GRK in Führung durch Alexander Hofleitner. Ein Weitschuss von der Strafraumgrenze aus der Drehung. Keine Chance für Austria-Torwart Shahin Radlinger da ranzukommen. Ansonsten muss man sagen, ist es eine eher ereignisarme Partie. Die großen Chancen fehlen auf beiden Seiten. Die Austria aber in den letzten Minuten bemüht, immer öfter nach vorne zu kommen. Aber nach 32 Minuten führt der GRK gegen die Austria mit 1:0.
2: Und jetzt zu Georg Brack.
1: Das Ö3-Wetter.
4: Es geht in eine trockene und teilweise klare Nacht. Die Temperaturen sinken auf 16 bis 6 Grad. Am mildesten bleibt es in der Wiener Innenstadt. Vor Sonnenaufgang fallen in manchen Tälern und Becken außerdem Nebelfelder ein. Der morgige Sonntag bringt uns dann spätsommerliches Wetter. Die Nebelfelder lösen sich bald auf und dann scheint in ganz Österreich die Sonne. Nur ein paar Schleierwolken ziehen durch. Erst gegen Abend tauchen von Norden her dann dichtere Wolken auf. Außerdem kommt teilweise lebhafter Westwind auf. Noch zu den Temperaturen, die erreichen morgen 21 bis 28 Grad. Auf den Bergen in 2000 Meter Höhe werden es morgen bis zu 16 Grad.
5: Dann gleich weiter zur Geisterfahrerwiederholung, Aline.
0: Achtung, weiterhin in der Steiermark. Auf der A9 der Pyrenautobahn kommt zwischen dem Knoten St. Michael und Trabach ein Geisterfahrer entgegen. Vorsicht in beiden Richtungen und nicht überholen. Wir geben natürlich sofort Entwarnung, sobald der Geisterfahrer die Autobahn verlassen hat. Wir bleiben aber gleich in der Steiermark. Da gibt es nämlich seit kurzem eine Autobahnsperre auf der A2 der Südautobahn Richtung Wien zwischen Lassnitzhöhe und Gleisdorf West. Wegen Arbeiten hier wird eine Brücke abgetragen bis 6 Uhr in der Früh. Pkw werden über Nebenstraßen umgeleitet. Lkw müssen großräumig über die A9, die S35 und den Semmering ausweichen.
5: Kommt's gut an euer Ziel?
6: Hallo liebe Ö3-Hörerinnen und Hörer. Wir sind hier gerade bei einer Party und feiern richtig und wir wünschen euch einen schönen Samstagabend, Österreich!
5: Den wünschen wir euch auch. Denise ist hier. Hi!

0: Ödra Access hier um ganz genau 20.15 Uhr jetzt mit der Geisterfahrer-Endwarnung für die Steiermark, Aline.
1: Von der A9 der Pyrnautobahn zwischen dem Knoten St. Michael und Trabach, der Geisterfahrer hat die Autobahn verlassen. 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

Drex am Samstagabend. Hello. Cool, dass wir den gemeinsam verbringen. Ich habe gerade eine Nachricht bekommen von der Anna und der Leonie. Die machen sich gerade für die Brunnerwiesen fertig. Ich weiß nicht warum, aber das ist heuer irgendwie komplett an mir vorbeigezogen, dass es jetzt wieder überall O-Zapft ist, heißt. Also ich komme überhaupt nicht mehr hinterher. Aber ich finde gerade auf so Zeltfesteln, ich liebe das, wenn es dann ja, zu ein bisschen späteren Stunde auch so klingt. Oh, that I could use somebody, someone like you. Yes, war da kriege ich gleich Lust mitzufeiern. Die Kings of Leon, die gibt's jetzt im Mix mit Swedish House Mafia und Pink. Schönen Abend euch.

0: Ö3 Access hier um kurz nach 8:30, jetzt mit dem Blick zu euch auf die Straßen. Aline, da wird heute Nacht in der Steiermark gearbeitet.
1: Und zwar ganz ordentlich. Eine Brücke wird abgetragen. Deswegen ist die A2, die Südautobahn Richtung Wien zwischen Lassnitzhöhe und Gleisdorf West bis 6 Uhr in der Früh gesperrt. Mit dem Auto werdet ihr über Nebenstraßen umgeleitet. Lkw müssen großräumig über die A9, die S35 und den Semmering ausweichen.
0: Okay, dann gleich weiter nach Graz. Da ist gerade Pause in der Fußball-Bundesliga zwischen dem GAK und der Austria. Und Ö3-Reporter Rainer Liebig in Graz-Liebenau. Kurz vor der Halbzeit ist ein zweites Tor gefallen.
2: Ja, und zwar der Ausgleichstreffer. Die Austria hat das 1:1 erzielt, nachdem Alexander Hofleitner in der 15. Minute den GAK in Führung bringt, ist es Austria-Kapitän Manfred Fischer in der 45. der abzieht und den Ausgleich macht. Und das nur wenige Sekunden, nachdem Marc Grosse für den GAK eigentlich das 2:0 am Fuß hat und den Ball nur knapp am Tor vorbeischießt. Die zweite Spielhälfte hat vor wenigen Sekunden begonnen und damit beginnt jetzt quasi alles wieder vom Neuen. 1:1 steht es zwischen dem GAK und Austria Wien.
3: Ich stehe auf, also rede du mit niemandem eigentlich, weil bevor ich keinen Kaffee trinke, rede ich mit niemandem. Da bin ich jetzt wieder. Okay, mit euch, aber nur, weil es nicht zurückredet.
4: Okay, passt für mich. Philipp Hanser hier. Wir hören eh lieber zu.
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0: Die beste Playlist für den Samstagabend mit den coolsten Mixes. Ich finde, da haben sich unsere Ö3-DJs Philipp Sandbeck, Martin Domker und jetzt neu im Ö3-X-Team Dominik Hauser wieder selbst übertroffen. Der zum Beispiel ist ganz großes Kino.
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3: Ihr hört Ö3X, der Samstagabend mit DJ-Vibes und Musik zum Shaken. Gleich mit dabei zum Beispiel Bryan Adams, Summer of 69 oder auch Dr. Albon im Mix. Davor bringt euch jetzt Sebastian Rosenauer auf den neuesten Stand. Es ist 21 Uhr.
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7: Wien sucht nach neuen Polizistinnen und Polizisten. Weil viele die Aufnahmekriterien nicht schaffen, helfen schon einige Kollegen aus den Bundesländern in Wien aus. Jetzt sollen auch angehende Polizistinnen und Polizisten in Ausbildung nach Wien kommen. Reporter Daniel Ammerhauser.
8: Wien auf Zeit nennt sich das Ganze. Polizeischülerinnen und Schüler können dabei inklusive Ausbildung freiwillig 5 Jahre in Wien bleiben. Danach können sie garantiert in ihre Heimatbundesländer zurückkehren, außer sie wollen in Wien bleiben. Die ersten Aufnahmen finden im Dezember statt. Die ersten sozusagen fertigen Polizistinnen und Polizisten stehen nach absolvierter Ausbildung ab Dezember 2028 für Wien zur Verfügung.
7: Salzburgs Landeshauptfrau Stellvertreter Stefan Schnöll von der ÖVP zieht sich aus der Politik zurück. Der 38-jährige Jurist dürfte in die Privatwirtschaft wechseln. In den kommenden Tagen wird die ÖVP einen Nachfolger oder eine Nachfolgerin bekannt geben. Die pro-iranische Houthi-Miliz im Jemen hat laut eigenen Angaben wichtige Ziele in Saudi-Arabien angegriffen. In der Hauptstadt Riad dürfte es mehrere Explosionen gegeben haben. Außerdem sollen Anlagen des saudischen Ölkonzerns Aramco am Roten Meer beschossen worden sein. Diese neueste Eskalation der Kämpfe rund um das Rote Meer haben zuletzt die Spritpreise deutlich steigen lassen. Schlussphase jetzt in der Fußball-Bundesliga zwischen dem GAK und der Wiener Austria. Die Grazer konnten nach dem Ausgleich der Wiener zurückschlagen, mit Reporter Rainer Liebig in Graz.
9: Der GAK führt wieder und zwar mit 2:1. In der 55. Minute war es Jacob Italiano, der nach einer schönen Flanke von der linken Seite den Ball annimmt und dann über die Linie drückt. Die Austria braucht jetzt in den letzten Minuten eine Schlussphase wie vergangene Woche gegen Austria Lustenau, um das Spiel noch zu drehen. Gelingt das nicht, dann wird der GAK auch im dritten Spiel unter dem neuen Trainer Gerald Scheiblener ungeschlagen bleiben. 75 Minuten sind hier in Graz gespielt, es steht 2:1 für den GAK.
7: Und wir kommen zu Georg Back.
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10: Trocken, teilweise klar und frisch verläuft die Nacht. Die Tiefstwerte meist 8 bis 16 Grad. Morgen am Sonntag wird es aber noch einmal ausgesprochen warm für die Jahreszeit. Die Höchstwerte 21 bis 28 Grad. Dazu gibt es viel Sonnenschein, es ziehen aber auch Schleierwolken durch. Am Nachmittag und am Abend werden die Wolken dann generell etwas dichter. Da kündigt sich nämlich eine Kaltfront an, die bringt in der Nacht auf Montag etwas Regen. In die neue Woche starten wir also spürbar kühler als am Wochenende. Auf den Bergen sowie in und um Niederösterreich spüren wir am Montag außerdem den kräftigen Nordwestwind.
3: Ö3X ist hier, da begleiten wir euch auch auf den Straßen durch den Samstagabend, Aline.
11: Da gibt es eine Baustelle in der Steiermark, die wird uns die ganze Nacht begleiten. Auf der A2 der Südautobahn Richtung Wien zwischen Lassnitzhöhe und Gleisdorf West bleibt bis 6 in der Früh gesperrt, weil eine Brücke abgetragen wird. Mit

0: Dem Auto werdet ihr über Nebenstraßen umgeleitet. Lkw müssen den Bereich großräumig umfahren über die A9, die S35 und den Semmering.
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0: Und ich finde, da gibt es ein paar Songs, die schreien quasi nach Samstagabend. Der zum Beispiel. Jane Makeba. Jetzt im Mix mit Dr. Alban. Denise ist hier. Schönen Abend.

0: Ich war nicht dabei im Summer of 69, aber das hört sich schon nach einem verdammt guten an. Hitradio. Ich finde aber übrigens auch, dass der Sommer of 26 nicht schlecht war. Was war denn euer Highlight?
1: Dass meine Katze Junge bekommen hat, das fand ich sehr cool. Und ja, einfach wieder ein bisschen Entspannung zu haben und Zeit für sich und seine Freunde.
2: Das Volleyball spielen, schwimmen, dass ich mich einfach nicht so gestresst habe in der Arbeit. Das war es im Wesentlichen. Ja, leider ist es wieder vorbei. Nein, es war ein guter Sommer eigentlich.
0: Ja gut, dann auf einen mindestens genauso guten Herbst. Ödra X ist da. Hi. 1, 2, 1, 2, 3.

0: Es ist gleich 9:30. Ö3 Access hier jetzt mit dem Blick zu euch auf die Straßen Alin.
1: Es heißt Ausweichen in der Steiermark. Die ganze Nacht über bleibt die A2 die Südautobahn Richtung Wien zwischen Lassnitzhöhe und Gleisdorf West wegen Bauarbeiten gesperrt. Mit dem Auto werdet ihr über Nebenstraßen umgeleitet. Lkw müssen großräumig über die A9, die S35 und den Semmering ausweichen. Das war aber auch schon die einzige Nachtbaustelle. Gute Fahrt.
0: Und Schlusspfiff in Graz zwischen dem GAK und der Wiener Austria in der Fußball-Bundesliga. 4 Tore sind geschossen worden, aber keinen Sieger. Ö3-Sportreporter Rainer Liebig in Graz.
2: Zweimal geht der GAK zu Hause gegen die Wiener Austria in Führung. Zweimal können die Wiener am Ende ausgleichen und damit endet diese Partie 2:2. Ein Punkt für beide Mannschaften, der beiden nicht wirklich viel bringt. Die Grazer aber sind jetzt einmal in der oberen Tabellenregion zu finden und sind auch im dritten Spiel unter Trainer Gerald Scheiblehner ungeschlagen.

So ein cooler neuer Song von Boy Loco. Hat ein bisschen was von Funky Disco. Also das wird bei mir im Club sofort ziehen. Ödra X ist hier mit eurer Playlist für den Samstagabend. Und ich finde generell, da gibt es so Songs, die hätten wir jetzt vielleicht gar nicht so als klassische Partylieder im Kopf. Wenn sie aber von unseren Ö3-DJs gemixt werden, dann schaut die Sache schon ganz anders aus. Dann klingt's nämlich genau so.

0: Hier ist Dry Eggs, eure Musik im DJ Mix.
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0: Dry Eggs ist hier am Samstagabend. Eure Musik im DJ Mix gleich mit Tom Cochran aus den 90ern, Sabrina Carpenter oder auch die neue von Kygo. Davor geht's jetzt zu Sebastian Rosenauer. Es ist 22 Uhr.
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5: Ein KI-Fehler hätte fast einen US-Militäreinsatz gegen China ausgelöst. Wie der Sender CNN berichtet, war der Grund wohl ein mithilfe von KI erstellter Geheimdienstbericht. Der hat irrtümlicherweise Atomwaffenkomponenten auf einem chinesischen Schiff geortet. Ö3-Reporter Adam Michalich.
6: US-Soldaten waren schon bereit, das Schiff zu entern. Flugzeuge der Air Force waren bereits in der Luft. Der Einsatz ist aber abgebrochen worden, nachdem Beamte festgestellt haben, dass ein KI-Chatbot die Schiffsladung falsch identifiziert hat und das Schiff damit keine Atomwaffenteile geladen hat. Der KI-Bot soll laut CNN öffentlich zugängliche Infos mit Geheimdienstinformationen verknüpft haben und so zu der gefährlichen Fehleinschätzung gekommen sein. Das US-Militär hat sich zu dem Vorfall bisher nicht geäußert.
5: Scharfe Kritik am neuen Klimagesetz kommt jetzt von Umweltorganisationen. Der WWF etwa sieht im gestern präsentierten Klimagesetz eine Mogelpackung. Das Ziel, bis 2040 klimaneutral zu sein, sei zwar ein positives Signal, es brauche aber auch schnelle und wirksame Maßnahmen. Auch Greenpeace fordert konkretere Schritte, wie die Ziele erreicht werden sollen. Heftige Zusammenstöße zwischen Rechtsradikalen und der Polizei in den Niederlanden. In Den Haag haben sich hunderte Rechtsextreme zu einer nicht genehmigten Demo getroffen. Sie haben mit Feuerwerkskörpern und Wurfgeschossen die Polizisten attackiert. Die haben sich mit Schlagstöcken und Wasserwerfern zur Wehr gesetzt. Mehrere Rechtsradikale sind festgenommen worden. In der 7. Runde der Fußball-Bundesliga trennt sich der GAK zu Hause mit 2:2 von der Wiener Austria. Die Gastgeber verspielen zweimal eine Führung, GAK-Kapitän Peter Michol.
7: Ja, ist natürlich bitter, weil der Spielverlauf eigentlich für uns gesprochen hat. Wir waren zweimal in Führung. Das Momentum war eigentlich auf unserer Seite. Das sollte uns nicht passieren, gerade zu Hause. Aber im Großen und Ganzen, glaube ich, geht das 2:2 so in Ordnung.
5: Und im Nachmittagsspiel gewinnt Austria Lustenau das Vorarlberg-Derby gegen Altach mit 2:0. Und jetzt Georg Pack.
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8: Sehr frisch wird es heute in der Nacht in manchen Alpentälern und stellenweise im Waldviertel. Auf 4 Grad hat es zum Beispiel schon in Schwarzau im Freiwald abgekühlt. Am mildesten mit 16 Grad bleibt es heute in der Wiener Innenstadt. Morgen erwartet uns dann noch einmal ein spätsommerlicher Tag. Bis zum Nachmittag steigen die Temperaturen wieder kräftig auf 21 bis 28 Grad. Am wärmsten wird es im östlichen Flachland. Dazu gibt es einiges an Sonnenschein, wenn noch ein paar Wolken durchziehen. Die werden am Nachmittag tendenziell dichter und in der Nacht auf Montag regnet es dann vor allem an der Alpen-Nordseite etwas.
0: Okay, Ö3 Access hier. Wir begleiten euch mit dem schnellsten Verkehrsservice Österreichs. Da wird heute Nacht gearbeitet in der Steiermark. Deshalb eine Sperre auf der A2 der Südautobahn Richtung Wien zwischen Lassnitzhöhe und Gleisdorf West. Da wird eine Brücke abgetragen. PKWs werden über Nebenstraßen umgekehrt.

Leitet LKWs müssen großräumig über die A9, die S35 und den Semmering ausweichen. Gute Fahrt euch! Also wenn die Kings of Leon, Sabrina Carpenter und Two Colors mit Safri Duo in einem Mix aufeinandertreffen, ja, dann seid ihr bei Ö3 X. Hello am Samstagabend. Denise ist hier.

Tom Cochran hier bei Ö3 Extra. Muss ich nicht einmal in dieser Zeit geboren oder aufgewachsen sein, dass mir der taugt. Das ist so ein cooler Song. Und deshalb machen wir genauso gleich weiter.

Wenn ihr heute also noch was zu feiern habt, und das kann echt alles sein, dann bleibt's gern da. Das ist der Samstagabend mit eurer Musik im DJ-Mix.

0: Ödra X ist hier um ganz genau 10:30. Gemeinsam geht's durch den Samstagabend und zwar auch auf den Straßen. Da kommt sie gerade gut durch. Eine Nachbaustelle gibt's aber und zwar in der Steiermark. Da ist die A2, die Südautobahn Richtung Wien zwischen Lassnitzhöhe und Gleisdorf West gesperrt. Da wird eine Brücke abgetragen. PKWs werden über Nebenstraßen umgeleitet. Die LKWs müssen großräumig über die A9, die S35 und den Semmering ausweichen. Damit ich es noch rauskriege. Das Ganze dauert bis 6 Uhr. Gute Fahrt euch.
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0: Bon Jovi für euren Samstagabend mit Ö3X. Denise ist hier, hi.
1: Hallo, ich bin die Marie und ich wollte mal am Samstagabend erzählen, weil ich habe heute einen Nachtdienst in der Tierklinik. Freue mich schon sehr auf die spannenden Aufgaben, die auf uns zukommen und ja, dass man auch mal eine Nacht auf dem Samstag arbeitet.
0: Ja, da sind wir schon zwei, Marie. Danke für deine wertvolle Arbeit. Damit es ein bisschen leichter geht, lege ich dir und allen, die vielleicht auch gerade in der Arbeit sind, eine gescheite Musik auf.

0: Ihr hört Ödra X am Samstagabend. Da ist gleich Liquido mit dabei, die Volkshilfe oder auch Katrina and the Waves im Mix. Davor geht's jetzt mal zu Sebastian Rosenauer um gleich 23 Uhr.
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2: Kritik an der geplanten Aktivpension kommt jetzt vom gewerkschaftsnahen Momentum-Institut. Das neue Gesetz soll ja einen Steuerfreibetrag von 15.000 Euro für alle bringen, die schon in Pension sind, aber trotzdem arbeiten wollen. Laut Momentum profitieren davon aber vor allem reiche Menschen. Reporter Felix Nowak.
3: Wer eine höhere Pension bezieht, profitiert von der neuen Maßnahme in absoluten Zahlen mehr. Vereinfacht gesagt gilt, je höher die Pension, desto höher der Steuersatz auf zusätzliches Einkommen. Fällt die Steuer weg, ist die Ersparnis dann umso größer. Dieser Unterschied je nach Pensionshöhe kann pro Jahr mehrere tausend Euro ausmachen, das hat das Momentum-Institut berechnet. Dort heißt es, die Maßnahme sei sozial nicht treffsicher. Finanzstaatssekretärin Abinger-Miedl von der ÖVP verteidigt das Vorhaben. Sie spricht von einer echten Entlastung für alle, die in der Pension weiterarbeiten wollen.
2: Für einen Fischzüchter in Schiedlberg in Oberösterreich haben die heftigen Gewitter am Mittwoch in einer Katastrophe geendet. Von seinen 21 Tonnen Fisch ist der Großteil während des Unwetters verendet, nachdem ein umstürzender Baum eine Stromleitung in den Zuchtteich gerissen hat. Der Betrieb rechnet mit einem Schaden von bis zu 70.000 Euro. Gegen die großen KI-Konzerne in den USA läuft jetzt eine Wettbewerbsklage. OpenAI, SpaceX AI, Google und Anthropic hätten sich unerlaubterweise abgesprochen, die KI-Entwicklung zu verlangsamen. Dadurch würde den zahlenden Kundinnen und Kunden ein Schaden entstehen, so die Anklage. Vor einer Woche hatte der CEO von Anthropic dazu aufgerufen, das Tempo bei der KI-Forschung zu drosseln. Die anderen Firmenchefs hatten das öffentlich unterstützt. Und jetzt zu Georg Brack.
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4: Teils klar und trocken geht es durch die Nacht. In manchen Tälern und Becken entstehen bis in der Früh Nebelschwaden und die Temperaturen sinken meist auf 16 bis 8 Grad. Der Nebel löst sich morgen am Vormittag aber wieder auf und dann geht's mit einer Mischung aus Sonnenschein und Schleierwolken durch den Tag. Erst am Abend ziehen von Norden her dichtere Wolken auf. Außerdem kommt morgen vor allem vom Flachgau bis nach Niederösterreich und auf den Bergen teils lebhafter Westwind auf. Noch zu den Temperaturen, die erreichen morgen 21 bis 28 Grad. In 2000 Meter Höhe werden es morgen 11 bis 16 Grad.
0: Okay, Ödra X ist hier. Wir schauen zu euch auf die Straßen. Da ist es gerade sehr ruhig. Eine Nachtbaustelle gibt es aber. Und zwar in der Steiermark. Da ist die A2, die Südautobahn Richtung Wien, zwischen Lassnitzhöhe und Gleisdorf West gesperrt. Da wird eine Brücke abgetragen. PKWs werden über die Nebenstraßen umgeleitet. LKWs müssen da bitte großräumig über die A9, die S35 und den Semmering ausweichen. Gute Fahrt.
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0: Einen schönen Samstagabend.

0: Schritt für Schritt nach vorn.
1: Schritt für Schritt Richtung Samstagnacht. Und da mixen wir heute alles zusammen von früher, von heute. Hauptsache, euch taugt's.
2: Bisschen Musik aufdrehen, Aperol Spritz trinken, einfach chillen.
1: Mhm. Und damit ihr chillen und anstößen könnt, haben unsere Ö3-DJs Philipp Sandberg, Martin Domka und Dominik Hauser mal wieder ordentlich Gas gegeben. So ein cooler Mix jetzt für euren Samstagabend.

0: Wir sind auf der Terrasse gesessen und haben halt reingekocht und haben dann einfach gehört, dass ein Unwetter bevorsteht. Daraufhin haben wir dann gemerkt, dass eigentlich schon ziemlich oha ist, sind aufgekupft und haben dann schnell das Auto in die Garage gestellt. Das Tor noch nicht einmal geschlossen ist schon losgegangen und das waren dann doch recht schnell recht große Hagelkörner und ich glaube, das wäre nicht ganz gut ausgegangen fürs Auto.
1: Sigi Fink, Ö3 Wetter. Ja, ein bisschen früher wissen, manchmal reicht das.
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0: Ja, schon.
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4: Ö3 Access hier um ganz genau 11:30. Gemeinsam geht's durch den Samstagabend jetzt mit dem Blick auf die Straßen. Da gibt's eine Nachtbaustelle in der Steiermark. Da ist die A2, die Südautobahn Richtung Wien, zwischen Lassnitzhöhe und Gleisdorf West gesperrt, weil da eine Brücke abgetragen wird. Die PKWs werden über Nebenstraßen umgeleitet. LKWs müssen großräumig über die A9, die S35 und den Semmering ausweichen. Gute Fahrt.
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1: Eine Stunde geht's noch, unser Samstagsdate mit dabei gleich. Smash Mouth oder auch Olivia Rodrigo. Davor bringt euch jetzt Sebastian Rosenauer auf den neuesten Stand. Es ist 0 Uhr.
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3: Wien verschärft die Regeln für Kurzzeitvermietungen. Ab Jänner dürfen nur mehr vorab registrierte Wohnungen über Airbnb und Co. vermietet werden. Das soll verhindern, dass Unternehmen hunderte Wohnungen gewerblich vermieten und damit die Preise in die Höhe treiben, sagt Bürgermeister Michael Ludwig.
4: Da wollen wir einen Riegel vorschieben. Wir haben schon begonnen 2024 mit einer Einschränkung auf 90 Tage im Jahr. Und jetzt haben wir bemerkt, dass es in der Tat offensichtlich ein Schlupfloch gibt, dass gewerbliche Anbieter versuchen, ganze Gebäude als Beherbergungsstätte zu definieren. Das werden wir jetzt einschränken, dass zumindest 80% der Wohnungen auch für Wohnungen genutzt werden und nicht für Kurzzeitvermietungen. Und dass es ein eigenes Verzeichnis gibt, in dem man sich dann mit Jahreswechsel eintragen muss.
3: Bei Verstößen gegen diese Registrierungspflicht drohen Strafen von bis zu 50.000 Euro. Hightech-Teile eines australischen F-35 Tarnkappenjets könnten in China gelandet sein, wie die Plattform Politico berichtet. Die Cockpithaube mit der geheimen Tarnkappentechnologie hätte zur Reparatur in die USA geschifft werden sollen. Auf dem Weg von Australien sei der Container dann aber über den Hafen der chinesischen Sonderverwaltungszone Hongkong umgeleitet worden. Seither gilt der Container als vermisst. Die hochmodernen F-35 Kampfjets gelten als strategische Waffe der USA und ihrer Verbündeten. Ein 52-jähriger Paragleiter ist beim Landeanflug in Ginzling im Zillertal schwer verletzt worden. Er ist laut Polizei mit hoher Geschwindigkeit und den Füßen voran gegen einen großen Stein geprallt. Der Mann ist mit dem Hubschrauber ins Krankenhaus Kufstein geflogen worden. Und zwei Deutsche haben ihre eigenen Bilder im Louvre-Museum aufgehängt und sind festgenommen worden. Die beiden Männer haben offenbar mit Klebeband zwei Bilder ganz in der Nähe der Mona Lisa an die Wand geklebt. Das eine hat einen Mann mit Rüstung gezeigt, das andere war ein Porträt der beiden Deutschen. Beim Polizeiverhör haben sie gesagt, dass es sich um einen Scherz gehandelt habe. Und jetzt zu Georg Brack.
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6: Ein außergewöhnlich warmer Sonntag steht uns bevor. Wir starten in manchen Tälern und Becken allerdings nebelig und bei Temperaturen zwischen meist 8 und 16 Grad in den Tag. Die Nebelfelder lösen sich bald auf, dann scheint für einige Stunden die Sonne, es ziehen aber Schleierwolken durch. Die Temperaturen erreichen heute 21 bis 28 Grad. Gegen Abend kündigt sich dann eine Kaltfront an, die bringt schon vor Sonnenuntergang von Norden her dichtere Wolken und in der Nacht auf Montag etwas Regen. Mit dem Regen frischt außerdem teils kräftiger Nordwestwind auf.
1: Ö3X ist hier, wir begleiten euch mit dem schnellsten Verkehrsservice Österreichs. Da beschäftigt uns heute Nacht eine Baustelle, und zwar in der Steiermark. Da ist die A2, die Südautobahn Richtung Wien, zwischen Lassnitzhöhe und Gleisdorf West gesperrt, weil eine Brücke abgetragen wird. PKWs werden da über Nebenstraßen umgeleitet. Die LKWs müssen großräumig über die A9, die S35 und den Semmering ausweichen. Kommt's gut ans Ziel? Okay, eine Stunde geht's noch. Die beste Musik im DJ-Mix. Jetzt zum Beispiel mit Alan Walker, David Guetta und Guru Josh. Den ist es hier. Hi.
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0: den würde ich jedes Mal abwarten im Auto. Samstagabend, jung, brutal, gut aussehend und Single. Hanna, was braucht es da im Club für dich, dass du mit jemandem ins Gespräch kommst?
1: Wenn du an dem Abend so zu mir hinkommst und sagst so, hi, so hast du eh Spaß, das ist so 100%. Trau dich, geh hin, sag so, hast Bock ein bisschen zu quatschen und so. Das ist es. Wir brauchen ja nichts anderes, oder?
0: Na gut, okay, das klingt jetzt so einfach. Aber ja, vielleicht muss man sich ein bisschen mehr trauen. Wir können uns jetzt gemeinsam ein bisschen auflockern und aufwärmen fürs Feiern mit diesem Mix. Das ist Little X.

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1: Ödra Access hier um kurz nach 12:30 jetzt mit dem schnellsten Verkehrsservice Österreichs und einer Nachtbaustelle. Die A2 ist in der Steiermark Richtung Wien zwischen Lassnitzhöhe und Gleisdorf West wegen Arbeiten gesperrt. Eine Brücke wird da abgetragen. PKWs werden über Nebenstraßen umgeleitet. LKWs müssen da so lange großräumig über die A9, die S35 und den Semmering ausweichen. Sonst läuft's. Gute Fahrt.
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Gemeinsam geht's durch die Samstagnacht, die gleich so klingt. Green Day gibt's gleich für euch, bevor dann ab 1 der Elias hier übernimmt und mit euch durchmacht. Der ist schon hochmotiviert. Ich habe vorhin schon mit ihm geplaudert. Also, das wird lustig. Eine schöne Samstagnacht euch mit der 3.

0: Rund 22% der im Lebensmittelhandel verkauften Getränke sind im vergangenen Jahr in Mehrwegverpackungen verkauft worden. Somit gibt es eine leichte Steigerung. Das festgelegte Ziel im Abfallwirtschaftsgesetz waren aber 25%. Bis zum Jahr 2030 soll der Anteil an Mehrwegflaschen sogar auf 30% steigen. Spitzenreiter beim Recycling ist das Bier. Laut Ministeriumsbericht gibt es hier mit rund 63% die meisten Mehrwegverpackungen. Schlusslicht sind Saft und Limonaden mit nur etwa 4%.
1: Die Lage im Nahen Osten spitzt sich weiter zu. Die vom Iran unterstützte Houthi-Miliz im Jemen reklamiert neue Angriffe in Saudi-Arabien für sich. Unter anderem will sie die Hauptstadt Riad sowie Anlagen des saudischen Ölkonzerns Aramco getroffen haben. Saudi-Arabien bestätigt Angriffe, macht aber keine Angaben zu möglichen Schäden. US-Präsident Donald Trump verschärft seinen Kurs gegenüber kritischen Medien. Er hat die Fernsehsender CNN und MS Now sowie die Nachrichtenplattform Politico aus dem Weißen Haus verbannt. In Washington Christoph Kohl.
2: CNN und MS Now berichten, dass ihren Kamerateams und Reporterinnen der Zutritt zum Gelände des Weißen Hauses verweigert worden sei. Es seien ihnen auch ihre Pressezugangsausweise abgenommen worden, so CNN-Journalistin Betsy Klein.
3: It had been deactivated. I asked if I could have the badge back. He said he would be keeping it.
2: Das ist eine weitere schwerwiegende Eskalation von Donald Trumps Angriffen auf Medien, die nicht in seinem Sinne berichten. Demokraten und Rechtsexperten sehen darin einen Verstoß gegen die in der US-Verfassung verankerte Pressefreiheit. Die TV-Sender werden wohl gegen das Hausverbot klagen. CNN betont unterdessen, dass man weiterhin unerschrocken und unabhängig berichten werde.
1: In der Schweiz wird es eine Volksabstimmung über den Bau neuer Atomkraftwerke geben. Ein breites Bündnis aus Parteien und Organisationen hat eigenen Angaben zufolge mehr als 125.000 Unterschriften für das Referendum gesammelt, mehr als doppelt so viele wie nötig. Und Rettungsaktion in einer Schlucht in Sölden. Zwei Kajakfahrer sind in der Fentner Ache gekentert. Beide haben sich zwar ans Ufer retten können, aber nur einer konnte selbstständig die Schlucht verlassen. Den zweiten Mann hat die Bergrettung Sölden aus dem unwegsamen Gelände geholt. Niemand ist verletzt worden. Und jetzt zum Wetter mit Georg Brack.
4: Recht frisch starten wir zum Teil in diesen Sonntag. Bis zum Nachmittag steigen die Temperaturen aber wieder kräftig. Die Höchstwerte heute 21 bis 28 Grad. Am wärmsten wird es im Flachland im Osten. Dazu gibt es einiges an Sonnenschein heute. Stellenweise halten sich vorerst noch Nebelfelder. Die lösen sich aber bald auf und dann ziehen für ein paar Stunden meist nur ein paar Schleierwolken über den Himmel. Im Lauf des Nachmittags werden die von Norden her dichter und in der Nacht auf morgen trifft dann eine Kaltfront ein. Die bringt Regen, kräftige Windböen und wieder spürbar kühlere Luft.
5: Okay, danke dir. Hier ist Ö3 mit dem schnellsten Verkehrsservice Österreichs und grundsätzlich, da läuft's, nur bei euch in der Steiermark wird gearbeitet. Und zwar A2 Südautobahn Richtung Wien, zwischen Lassnitzhöhe und Gleisdorf West eine Sperre, eben wegen Arbeiten, dort wird eine Brücke abgetragen. PKW werden über Nebenstraßen umgeleitet, LKWs müssen großräumig über die A9 und die S35 und auch den Semmering ausweichen. Gute Fahrt euch.
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5: Ja, hello, hello. Die Denise hat mit guten Beats in Ö3 X gerade schon ordentlich Gas gegeben. Und wir machen einfach genauso weiter. Ja, immerhin ist Samstag, da dürfen auch wir in der Nachtschicht ein bisschen mitfeiern. Rihanna kommt gleich nach Dermot Kennedy. Schöne Nacht euch.
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0: Till the Morning geht's auch bei uns. Da ist die Ö3-Hitnacht. Bei uns gibt's die ganze Nacht lang die beste Musik zum Wachbleiben. Und so machen wir gleich weiter.
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0: ja, die Tagträumer im Mix mit. Oh yes, genau den Touch braucht's am Wochenende. Der Weekend am Weekend quasi. Fast ein bisschen kitschig ist das. Kommt gleich. Nach ein bisschen Gefühl, ja, auch das braucht man um die Uhrzeit. Ab in die 80s, Bryan Adams mit Heaven.

0: Hier ist Ö3 um 1.22 Uhr. Wir unterbrechen das Programm für eine Geisterfahrermeldung. Achtung, im Burgenland auf der S31 kommt euch zwischen Weppersdorf und Oberpullendorf ein Geisterfahrer entgegen. Vorsicht in beiden Richtungen und nicht überholen. Ich wiederhole, Achtung, im Burgenland auf der S31 kommt euch zwischen Weppersdorf und Oberpullendorf ein Geisterfahrer entgegen. Vorsicht in beiden Richtungen und ganz wichtig, nicht überholen. Wir geben Entwarnung, sobald der Geisterfahrer die Schnellstraße verlassen hat.
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Hier ist Ö3 um 2:04. Und das ist die Wiederholung der Geisterfahrermeldung. Achtung weiterhin im Burgenland. Auf der S31 Burgenland-Schnellstraße kommt euch zwischen Weppersdorf und Oberpullendorf ein Geisterfahrer entgegen. Vorsicht in beiden Richtungen und nicht überholen. Wir geben Entwarnung, sobald der Geisterfahrer die Schnellstraße verlassen hat.

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3: Es ist ganz genau 13:30, hier ist Ö3 mit dem schnellsten Verkehrsservice Österreichs und das ist die Wiederholung der Geisterfahrermeldung. Achtung weiterhin im Burgenland. Auf der S31 Burgenland-Schnellstraße kommt euch zwischen Sieggraben und Neutal ein Geisterfahrer entgegen. Vorsicht in beiden Richtungen und nicht überholen. Wir geben Entwarnung, sobald der Geisterfahrer die Schnellstraße verlassen hat. Und dann auch noch in die Steiermark, dort wird gearbeitet. Und zwar A2 Südautobahn Richtung Wien zwischen Lassnitzhöhe und Gleisdorf West eine Sperre eben wegen Arbeiten. Dort wird eine Brücke abgetragen. Pkw werden über Nebenstraßen umgeleitet. Lkw müssen großräumig über die A9, die S35 und den Semmering ausweichen. Gute und vor allem sichere Fahrt euch.
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Mit One Republic geht's ab durch das letzte Fußballwochenende vor der Länderspielpause. Unser Nationalteam, das hatte das Happelstadion schon öfter ausverkauft. Aber österreichische Bands, da hat's bis jetzt genau eine einzige geschafft. Ja, letztes Jahr Seiler und Speer, 50.000 Leute Happelstadion, grandioses Konzert, ausverkauft. Und jetzt gibt's von den beiden endlich wieder neue Musik. Bissl weh heißt ihr neuer Song, letzte Woche rausgekommen. Und jetzt auf für drei. Hör mal rein. Manchmal.

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0: Es ist ganz genau 1.47 Uhr. Hier ist Ö3 mit dem schnellsten Verkehrsservice Österreichs und da ist jetzt die Geisterfahrer-Endwarnung für das Burgenland. Der Geisterfahrer, der auf der S31 Burgenland-Schnellstraße zwischen Sieggraben und Neutal unterwegs war, der hat die Schnellstraße verlassen. Und damit kommt's gut und vor allem sicher an euer Ziel.
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1: Am Mikrofon Sandra Aigner, es ist 2 Uhr. Zum neuen Untersuchungsprogramm des Eltern-Kind-Passes sind 2 Wochen vor Start bei vielen Ärztinnen und Ärzten noch Fragen offen. Die elektronische